kommt aus dem Urlaub und dann Wäsche waschen, einkaufen, auf der Arbeit direkt 20 Meetings an Tag 1. Alle liegen gebliebenen Aufgaben müssen auch noch erledigt werden und pam, nach 5 Minuten ist die Urlaubserholung weg. Wie kann ich machen, dass mir das nicht passiert? Wie strecke ich die Urlaubserholung noch ein bisschen? Das klären wir gleich. Wir haben mal eine Expertin angehauen, die hat uns ein paar Tipps gegeben und die sagt uns aber auch vor allen Dingen, sind denn jetzt eigentlich viele kurze Urlaube besser für die Erholung oder einfach ein ganz langer? Hört ihr alles gleich hier bei mir.

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0: früher einfach so schön 6 Wochen lecker auf dem Campingplatz in den Sommerferien verbracht. Heute sind selbst die Campingplätze zum Teil schon schweineteuer. Wie lange fahrt ihr denn eigentlich so in den Urlaub? Mittlerweile ist ja so ein 2-wöchiger Urlaub finanziell bei vielen schon nicht mehr einfach so drin, ist einfach zu teuer. Da geht der Trend tatsächlich eher in Richtung Kurzurlaub. Und wir haben uns deswegen gefragt, ob so ein kurzer Urlaub genauso erholsam sein kann wie ein längerer. Genauer gesagt, ich frage das jetzt den Kollegen Stefan Rejek. Hallo!
1: Hallo! Ja, erstmal gute Nachrichten. Die Länge des Urlaubs spielt nämlich gar keine Rolle beim Thema Erholung. Mhm. Also du bist weder erholter, noch bist du über den Urlaub hinaus länger erholt, wenn du einen mehrwöchigen Urlaub machst statt eines Kurzurlaubs.
2: Deshalb ziehen manche eben den Schluss, weil man ja eben nur begrenzten Urlaub hat im Jahr, dass es eigentlich sinnvoller sein kann, eben den Urlaub ein bisschen mehr aufzuteilen und vor allen Dingen nicht alles auf einen Urlaub zu setzen.
1: Das sagt Psychologin Carmen Binnewies von der Uni Münster.
0: Heißt also, ich bin nicht nur gleich gut erholt, sondern ich kann sogar öfter erholt sein, wenn ich mehrere kleinere Urlaube mache, ja, als einen großen?
1: Genau so ist es. Aha. Beim Thema Erholung geht es nicht darum, wie lange man etwas tut.
2: Ich kann eben auch 8 Stunden frei haben und was ganz Unerholsames irgendwie erleben und umgekehrt nur 2 Stunden irgendwie frei haben und da mich super toll entspannen. Und so ist das ähnlich auch im Urlaub.
1: Genau, es geht nämlich vielmehr darum, was du machst.
0: Und was kann ich dann machen, um erholt zu sein?
1: Ja, ist eigentlich gar kein Hexenwerk.
0: Hervorragend.
1: Es gibt da eine ganz einfache Faustformel. Und zwar erholt man sich am besten mit Dingen, die einem Spaß machen. Klingt jetzt easy, aber man muss auch dazu sagen, ist nicht immer ganz leicht umzusetzen, wenn man zum Beispiel mit der ganzen Familie in den Urlaub fährt, weil Spaß ja auch total subjektiv ist.
2: Wenn ich zum Beispiel auch mit meiner Familie in Urlaub fahre und die wollen alle in den Wasserpark und ich bin aber überhaupt kein Fan davon, ne, dann komme ich an so einem Tag oder in dieser Zeit eben gar nicht auf meine Kosten.
1: Ja, genau. Und dann kommen halt nicht alle auf ihre Kosten beim Thema Erholung.
0: Danke, Stefan. Und die Expertin hat uns noch einen Tipp gegeben, ne? Damit ihr die Erholung nach dem Urlaub nicht direkt wieder verliert. Versucht, viel vor dem Urlaub schon zu erledigen. Legt euch nicht 20 Meetings auf den Tag 1 nach dem Urlaub und versucht euch in der Woche nach dem Urlaub auch ab und zu eine Auszeit zu nehmen. Zumindest eine kleine. So könnt ihr die Erholung auch noch so ein bisschen strecken.
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0: Das Wetter.
1: Es regnet weiter nicht, nur wenige Wolken sind unterwegs, dazu 14 bis 10 Grad. Tagsüber wärmt es sich dann wieder auf, heute bis 28 Grad. Dazu weiter kein Regen und viel Sonne. Und so sieht es auch am Mittwoch aus, bis 32 Grad.
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2: A40 Essen-Dortmund zwischen Dortmund-Barob und Dortmund-Hombruch. 1 Kilometer Stau. Wir wünschen allen unterwegs gute Fahrt.
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1: In Spanien vermieten sie ihre Dachterrassen für hunderte Euro an Leute, die sich die totale Sonnenfinsternis anschauen wollen. Hotels sind dort ausgebucht, Restaurants bieten Sonnenfinsternis-Dinner an. Hier in NRW ist es nicht ganz so krass. Immerhin bekommen wir auch nur, in Anführungsstrichen, nur eine partielle Sonnenfinsternis am Mittwoch jetzt zu sehen, also morgen. Das wird aber trotzdem richtig cool. Und wir schauen gleich mal, wo ihr euch am besten eine Brille noch organisiert. Denn ihr braucht dafür ja eine spezielle. Worauf ihr alles achten müsst, das hört ihr gleich hier bei mir. Einen schönen frühen Dienstag wünsche ich euch. Das ist I Will Love You Monday.

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0: Und habt ihr schon den besten Platz für Mittwochabend reserviert? Schön bei den Nachbarn auf der Dachterrasse oder doch lieber auf dem Hügel in der Nähe? Ja, am Mittwoch ist ja die heiß ersehnte partielle Sonnenfinsternis bei uns. Und so geil das Ganze auch ist, ne? Du willst ja nicht, dass deine Augen danach Schrott sind. Und deswegen, um die Sonnenfinsternis richtig genießen zu können, ist eine Sache ganz essentiell, wollte ich sagen. Also, ich mach's kurz, ihr braucht eine Sonnenfinsternisbrille, Punkt.
1: So eine Sonnenfinsternis angucken ist genau dasselbe wie die Sonne ganz allgemein angucken. Und die ist halt einfach viel zu hell. Das heißt, man braucht sowas wie eine Schutzbrille, also diese Sonnenfinsternisbrillen, die es gibt, um eben seine Augen da so ein bisschen zu schützen.
0: Sagt Caroline Liefke vom Verein Vereinigung der Sternfreunde. Und auch ganz wichtig, es muss die richtige Brille sein, damit die Augen auch wirklich geschützt sind.
1: Es drohen halt wirklich bleibende Augenschäden, wenn man da irgendwelchen Mist macht, wenn man, mit Kerzenruß verdunkelte Glasscheibe hat oder gefaltete Rettungsdecken. All diese Sachen, die halt wirklich nicht dafür gedacht sind, die Sonne zu beobachten, sollte man besser wegtun, weil man weiß halt schlicht nicht, ob man sich doch die Augen schädigt.
0: Deswegen ganz wichtig, also keine andere Brille irgendwie zweckentfremden, also keine Sonnenbrille oder 3D-Brille oder so nehmen. Die richtigen werden sogar teilweise von den großen Optikerketten verkauft und kosten dann maximal ein paar Euro. Ruf da am besten vorher an. In vielen Ländern sind die Dinger nämlich jetzt schon ausverkauft. Und um ganz sicher zu gehen, die richtigen Sonnenfinsternisbrillen haben eine CE-Zertifizierung. Die könnt ihr am besten mal checken. Und bitte auch darauf achten, dass die Brille nicht irgendwie kaputt ist. Ja, und dann, nach all diesen Sachen, könnt ihr die Sonnenfinsternis dann ohne Probleme genießen. Also für die Sicherheit ist jetzt gesorgt. Wer legt denn jetzt eigentlich am Hügel um die Ecke schon mal Handtücher aus für mich? Hallo? Und wer stellt das Bier schon mal kalt?
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1: Ich bin Dirk Zeitler. Kolumbiens Präsident de la Espriella hat nach dem schweren Erdbeben mit mindestens 111 Toten einen landesweiten Notstand ausgerufen. An erster Stelle stehe die Rettung der Menschen, die unter den Trümmern begraben sind, sagte der Staatschef.
2: Das Erdbeben ereignete sich im Westen des Landes. Nahe der Stadt Medellin lag das Epizentrum in einer Tiefe von rund 100 Kilometern, wie der geologische Dienst mitteilte. Das Beben war aber auch in vielen anderen Städten zu spüren. Videos in den sozialen Netzwerken zeigten zerstörte Gebäude und Menschen, die vor Panik auf die Straße liefen. Auch mehrere Flughäfen waren betroffen. Viele Nachbarländer haben ihre Hilfe angeboten. Auch dort war das Beben zu hören, wie in Venezuela, Ecuador und Panama. Es wird befürchtet, dass die Zahl der Opfer weiter steigt. Tine Klimach, Nachrichtenredaktion.
1: Nach der Führung in Teheran macht nun auch US-Präsident Trump Entschädigungszahlungen zur Bedingung für künftige Verhandlungen zur Beilegung des Konflikts mit dem Iran. Der Iran solle für alle Menschen zahlen, die in der Vergangenheit von iranischer Seite schwer verletzt oder getötet worden seien, schrieb Trump auf seiner Plattform Truth Social.
3: Es dauerte nicht lange, bis Trump auf die Forderung Teherans reagierte und exakt dasselbe forderte. Es sind politische Signale, die beide Kriegsparteien damit aussenden, die da lauten, wir weichen keinen Zentimeter. Für Trump kann das nach hinten losgehen, weil er einen Ausweg aus dem Krieg finden muss. Er wollte ihn eigentlich auf einige Wochen begrenzen, doch der Konflikt dauert nun schon länger als 5 Monate. Aus Washington, Anna Ringle.
1: Passagiere der Lufthansa müssen vorerst keine weiteren Streiks der Piloten fürchten. Die Gewerkschaft Vereinigung Cockpit gab in einem Rundschreiben an die Mitglieder bekannt, dass man sich mit dem Unternehmen auf ein umfassendes Schlichtungsverfahren geeinigt hat. Es geht dabei um offene Tariffragen in den Flugbetrieben Lufthansa, Lufthansa Cargo, Lufthansa Cityline und Eurowings. Zum Sport. Florian Bremm hat bei den Leichtathletik-Europameisterschaften in Birmingham über 5000 Meter Silber geholt. Der 25-Jährige musste sich nach einem packenden Schlussspurt nur dem Titelverteidiger Jakob Ingebrigtsen aus Norwegen geschlagen geben. Zuvor hatte Kugelstoß-Olympiasiegerin Yemisi Mabray mit Bronze die erste Medaille bei der EM für Deutschland gewonnen.
4: Das Wetter. Jetzt in der Nacht ist Regen kein Thema. Tiefstwerte haben wir so zwischen 14 und 10 Grad. Schauen wir schon mal auf den Tag. Da wird es wieder viel Sonne geben, kein Regen und bis 27 Grad in der Spitze.
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6: A40 Essen-Dortmund zwischen Dortmund-Barob und Dortmund-Hombruch. 1 Kilometer Stau. Wir wünschen allen unterwegs gute Fahrt.
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4: Drei Uhr ist durch, Robert Jantz ist hier, gemeinsam geht's durch diese Nacht und wir starten jetzt mal rein mit einer Künstlerin, die ihr euch ruhig mal merken könnt, ne? Könnt ihr direkt mal aufschreiben, Tiffany Harris. Die ist gebürtige Hamburgerin und kommt im November auch auf Tour, da macht's auch halt bei uns in NRW in Köln und ihr aktueller Song ist eigentlich so eine kleine Hymne auf die Menschen, die einen, naja, ich sag mal, auffangen, wenn es gerade schwierig wird. Also ganz, ganz wichtige Menschen sozusagen. Und ich hoffe mal, dass jeder so einen Menschen hat da draußen von euch. Hier ist jetzt Tiffany Harris mit Vertigo.

0: Ja, da haben wir uns mal eben zurück ins Jahr 1987 getanzt, für Dirty Dancing veröffentlicht und später sogar mit dem Oscar für den besten Filmsong ausgezeichnet. The Time of My Life. So geht's hier durch die Nacht. Und jetzt springen wir musikalisch, ja, mal kurz überlegen, fast 4 Jahrzehnte nach vorne. Ich habe nämlich hier was ganz Neues für euch.
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1: Also nachts, ne, da kann man mal richtig durchatmen. Ganz angenehme Temperaturen haben wir. Die haben sich irgendwo eingependelt zwischen 14 und 10 Grad. Schauen wir schon mal auf den Dienstag selbst. Der bringt uns wieder ganz viel Sonne, kein Regen und bis 27 Grad in der Spitze. Also ein richtig angenehmer Sommertag wird das.
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2: Zurzeit liegen uns keine Meldungen vor. Wir wünschen allen unterwegs gute Fahrt.
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1: Robert Jans ist hier und Juanes, der hat dieses Jahr tatsächlich schon sein 12. Studioalbum rausgebracht. Und wir nehmen jetzt hier mal so einen Song, bei dem plötzlich auch Menschen auf Spanisch mitsingen, die im Spanischurlaub gerade sowas können wie Una Cerveza, por favor, oder No tengo dinero, also ein Bier und ich habe kein Geld. Solche Dinge, die ich auf Spanisch sagen kann. Wir hören jetzt La Camisa Negra.

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0: das war Michael Jackson in der Dienstagnacht, beziehungsweise 4 Uhr ist ja schon in Sichtweite. Das heißt, ich kann fast schon sagen, guten Morgen. Jetzt geht's hier mal um Lisa Feller. So, kennt ihr, ne? Die gehört natürlich zu den besten Comedians, die wir hier gerade so in Deutschland haben. Und sie ist vor allem auch Stammgästin bei unserer Comedy Camp Tour. Und weil sie schon zur Familie gehört, gehört ihre Familie auch quasi zu unserer Familie und so weiter und so weiter und so weiter.
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3: Mein Opa ist ein richtiger Westfale, ne? Also wenn der gesagt hat, hallo, dann dachtest du schon, was ist los, Quasselwasser getrunken. Opa war bei Chantal, seine Friseurin. Es war so geil, dass sie aufeinander getroffen sind, weil die echt die Quasselstrippe vor Bern war. So richtig, immer so, dann kommen Sie mal rein, dann setzen Sie sich mal hin, machen Sie sich schon mal ein bisschen bequem. Jetzt hänge ich Ihnen schon mal den Umhang um. Ach, jetzt habe ich den Kinderumhang genommen, so jung sind Sie ja doch nicht mehr. Naja, dann nehme ich den anderen Umhang, so, vielleicht mal den. Na bitte, das geht doch so. Wollen Sie was zu trinken haben? Tee, Kaffee, Wasser, Wasser mit Kohlensäure, ohne Kohlensäure mit, ist gar nicht so gesund, würde ich ihn trotzdem holen. Und irgendwann fragt sie ihn also, so, wie wollen Sie die Haare denn heute geschnitten haben? Und mein Opa sagt nur lautlos.
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1: Ich bin Dirk Zeitler. Nach dem schwersten Erdbeben seit Jahrzehnten in Kolumbien ist das ganze Ausmaß der Katastrophe noch nicht absehbar. Rettungskräfte suchen in eingestürzten Gebäuden nach Überlebenden. Die Regierung des südamerikanischen Landes rief nach dem Beben mit mehr als 100 Toten den Notstand aus. Die Behörden befürchten, dass die Zahl der Todesopfer weiter steigen könnte. Zahlreiche Menschen werden noch unter Trümmern vermutet. Nach der Führung in Teheran macht nun auch US-Präsident Trump Entschädigungszahlen zur Bedingung für künftige Verhandlungen zur Beilegung des Konflikts mit dem Iran. Der Iran solle für alle Menschen zahlen, die in der Vergangenheit von iranischer Seite schwer verletzt oder getötet worden seien, schrieb Trump auf seiner Plattform Truth Social.
2: Es dauerte nicht lange, bis Trump auf die Forderung Teherans reagierte und exakt dasselbe forderte. Es sind politische Signale, die beide Kriegsparteien damit aussenden, die da lauten, wir weichen keinen Zentimeter. Für Trump kann das nach hinten losgehen, weil er einen Ausweg aus dem Krieg finden muss. Er wollte ihn eigentlich auf einige Wochen begrenzen, doch der Konflikt dauert nun schon länger als 5 Monate. Aus Washington, Anna Ringle.
1: Nach der Entdeckung einer Sprengstoffdrohne am Flughafen Leipzig-Halle soll die neue Drohnenabwehreinheit der Bundespolizei nun deutlich größer werden als bisher geplant. Die Einheit soll auf 300 Kräfte anwachsen, sagte eine Sprecherin des Innenministeriums.
3: Vor allem müssen die Spezialkräfte bei Drohnenalarm natürlich schnell vor Ort sein. Deshalb sollen die Abwehrzentren nun verdoppelt werden auf insgesamt 8. Deren Aufgabe ist es, Drohnen aufzuspüren, abzufangen und im Notfall auch abzuschießen. Auch die Landespolizei soll unterstützt werden. Die Sprengstoffdrohne in Leipzig war nur durch Zufall entdeckt worden. Seitdem sagen Experten und Politiker, wir müssen bei der Drohnenabwehr besser werden. Claudia Wächter, Nachrichtenredaktion.
1: Passagiere der Lufthansa müssen vorerst keine weiteren Streiks der Piloten fürchten. Die Gewerkschaft Vereinigung Cockpit gab bekannt, dass man sich mit dem Unternehmen auf ein umfassendes Schlichtungsverfahren geeinigt hat. Es geht dabei um offene Tariffragen in den Flugbetrieben Lufthansa, Lufthansa Cargo, Lufthansa Cityline und Eurowings.
4: Das Wetter. Wir gehen rein in diesen Dienstag und das wird ein richtig schöner Sommertag mit bis zu 27 Grad in der Spitze und ganz viel Sonne. Regen ist kein Thema, also gibt mal gar nichts zu meckern hier.
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6: Zurzeit liegen uns keine Meldungen vor. Wir wünschen allen unterwegs gute Fahrt.
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4: Die Uhr ist durch, Robert Jans ist hier und Stargazing, das passt um diese Uhrzeit ja morgens eigentlich ganz gut. Ne? Kann man noch mal ein bisschen in den Nachthimmel schauen, der sich so langsam in den Taghimmel, sagt man das eigentlich so, verwandelt. Ich habe jetzt auf jeden Fall Musik für euch von Miles Smith und den könnt ihr dieses Jahr übrigens auch bei uns in NRW erleben. Im Oktober kommt er nach Düsseldorf und hier ist er jetzt, wie gesagt, mit Stargazing.

0: Sommerferien laufen, irgendwie sind gerade auch fast, das ist ja mal ganz halb NRW ist irgendwie im Urlaub. Und ich dachte ja letzte Woche noch, 3 Stunden Verspätung mit dem ICE, schlimmer kann so eine Reise eigentlich gar nicht werden. Aber doch, schlimmer geht immer, wie man so schön sagt. Ne? Wenn man mal nach Kanada schaut, da sollte ein Flieger von Victoria nach Toronto starten. Konnte der aber nicht, weil sich, Achtung, festhalten, ein kleines Kind nicht anschnallen wollte. Ja, also die Crew hat gesagt, pass mal auf, ohne Gurt kein Start, ganz einfache Rechnung. Also zurück ans Terminal, Kind und Begleiter raus, das Gepäck wieder raus und sowas dauert natürlich. Ne? Und am Ende war es dann so spät, dass der komplette Flug gestrichen werden musste. Neuer Flug, dann erst, wann? Genau, am nächsten Tag. Und plötzlich denke ich mir, 3 Stunden Verspätung mit der Deutschen Bahn, eigentlich, ja, stabiler Reisetag.
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0: Das Wetter.
1: Aber jetzt schon wach ist, der kann mal die Fenster aufreißen und die Bude durchlüften. Dennoch ist es angenehm kühl. Später wird es dann deutlich wärmer, aber nicht so dramatisch. Bis 27 Grad in der Spitze. Dazu ganz viel Sonne, kein Regen. Also ein richtig schöner Sommertag.
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2: A40 Essen-Dortmund zwischen Dortmund-Barob und Dortmund-Hombruch. 1 Kilometer Stau. Wir wünschen allen unterwegs gute Fahrt.
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1: Robert Jantz ist hier. Einen schönen guten Morgen wünsche ich euch am Dienstag. Und wir starten jetzt hier mal rein mit 3 Hits am Stück. Den Anfang macht Lenny Kravitz.

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0: schönen guten Morgen wünsche ich euch. Das war Musik von Alex Warren. Ordinary hieß dieser Song. Der Zivildienst, der soll zurückkommen. Habt ihr vielleicht schon gehört? Und ich meine, das wird ja schon länger diskutiert. Und es gibt da auch jemanden, der würde sich darüber freuen. Und das ist unser Atze.
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3: Ja, nee, ist klar.
4: Der Zivildienst kommt bald zurück. Ich bin begeistert. Aber wen wundert's? Ich profitiere ja auch schon bald davon. Aber mal ganz im Ernst. Es ist doch eine Katastrophe, dass der Zivildienst damals weggefallen ist. Wenn es an mir geht, müssen alle da mitmachen. Also Jungs, Mädels und nicht nur die Jüngeren, sondern auch alle, die Zeit haben. Rentner, Lehrer, Frauke Ludewig, Helene Fischer und Bushido. Ja, der ganz besonders. Ja, Halligalli in Dubai kann man auch mal ein Jahr aussetzen. Und die ganzen Reality-Stars. Ey, nix hier Bunga Bunga auf Temptation Island. Mal Essensausgabe im Krankenhaus. Und wieso schicken wir Z-Promis in den australischen Busch, um sich Koala-Klöten reinzuziehen? Was ist mit einer Dschungelprüfung? Windel wechseln bei Opa Helmut? Ja, dann hast du den Titel Dschungelkönig auch wirklich verdient. Guck dir Lilly Becker an. Die hat's doch vorgemacht. Wie viele Jahre hat die diesen verarmten Ex-Knacki bespaßt? Und hat's ihr geschadet? Hat Boris ihr das gedankt? Oder hier Kiwi, die sich im Fernsehgarten seit 20 Jahren den Arsch abrackert, um Menschen am Rande der Gesellschaft ein Lächeln ins Gesicht zu zaubern. Bezaubernd. Ja, man muss ja nicht gleich so weit gehen wie Heidi Klum. Die hat ihren Zivi ja direkt geheiratet. Zivi, ey, super Sache.
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1: Ich bin Dirk Zeitler. Nach dem schwersten Erdbeben seit Jahrzehnten in Kolumbien ist das ganze Ausmaß der Katastrophe noch nicht absehbar. Rettungskräfte suchen in eingestürzten Gebäuden nach Überlebenden. Die Regierung des südamerikanischen Landes rief nach dem Beben mit mehr als 100 Toten den Notstand aus.
2: Das Erdbeben ereignete sich im Westen des Landes. Nahe der Stadt Medellin lag das Epizentrum in einer Tiefe von rund 100 Kilometern, wie der geologische Dienst mitteilte. Das Beben war aber auch in vielen anderen Städten zu spüren. Videos in den sozialen Netzwerken zeigten zerstörte Gebäude und Menschen, die vor Panik auf die Straße liefen. Auch mehrere Flughäfen waren betroffen. Viele Nachbarländer haben ihre Hilfe angeboten. Auch dort war das Beben zu hören, wie in Venezuela, Ecuador und Panama. Es wird befürchtet, dass die Zahl der Opfer weiter steigt. Tine Klimach, Nachrichtenredaktion.
1: Übergriffe gegen Mitarbeiter der Deutschen Bahn im Regionalverkehr haben zugenommen. In der ersten Hälfte dieses Jahres kam es zu rund 990 Vorfällen, 14% mehr im Vergleich zum Vorjahreszeitraum, sagt der Konzern. Meist ging es um einfache Körperverletzungen wie Schubsen, Greifen und Bespucken. Zu schweren Körperverletzungen kam es bei 22 Mitarbeitern. Nach der Führung in Teheran macht nun auch US-Präsident Trump Entschädigungszahlungen zur Bedingung für künftige Verhandlungen zur Beilegung des Konflikts mit dem Iran. Der Iran solle für alle Menschen zahlen, die in der Vergangenheit von iranischer Seite schwer verletzt oder getötet worden seien, schrieb Trump auf seiner Plattform Truth Social.
3: Es dauerte nicht lange, bis Trump auf die Forderung Teherans reagierte und exakt dasselbe forderte. Es sind politische Signale, die beide Kriegsparteien damit aussenden, die da lauten, wir weichen keinen Zentimeter. Für Trump kann das nach hinten losgehen, weil er einen Ausweg aus dem Krieg finden muss. Er wollte ihn eigentlich auf einige Wochen begrenzen, doch der Konflikt dauert nun schon länger als 5 Monate. Aus Washington, Anna Ringle.
1: Passagiere der Lufthansa müssen vorerst keine weiteren Streiks der Piloten fürchten. Die Gewerkschaft Vereinigung Cockpit gab bekannt, dass man sich mit dem Unternehmen auf ein umfassendes Schlichtungsverfahren geeinigt hat. Es geht dabei um offene Tariffragen in den Flugbetrieben Lufthansa, Lufthansa Cargo, Lufthansa Cityline und Eurowings.
4: Das Wetter.
5: Der Dienstag bringt uns heute ganz viel Sonne und kein Regen. Dazu bis 27 Grad in der Spitze. Also das wird heute ein richtig schöner Sommertag.
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6: A4 Aachen-Köln zwischen Kreuz Köln-West und Köln-Eiffeltor. 1 Kilometer Stau. Und A40 Essen-Dortmund zwischen Dortmund-Barob und Dortmund-Hombruch. 1 Kilometer stockender Verkehr. Wir wünschen allen unterwegs gute Fahrt.
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5: Fünf Uhr ist durch, Robert Jantz ist hier, einen schönen guten Morgen. Und jetzt habe ich Musik für euch von einem Typen, der ist mit seinen 27 Jahren wirklich einmal komplett durch die Welt gekommen gefühlt. Wiz TMC, ja, in Kapstadt geboren, in Lüneburg groß geworden und heute lebt er in Berlin. Und wir haben Glück, denn bei uns ist er jetzt auch am Start. Wir hören ihn jetzt mit Show Me Love.

0: So, da wurden wir alle mal richtig wachgebrüllt, ne, am Dienstag, denn der liegt ja noch jungfräulich vor uns. Aber wir wissen schon, was das für ein Tag wird.
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0: Kevin Zimmermeister, guten Morgen.
2: Ja, guten Morgen.
0: Hallo.
2: Wir können heute erstmal, das ist sehr, sehr wichtig, die Fenster aufreißen, einen Tag zum Durchatmen, bevor die nächste über 30 Grad Hitze zu uns nach NRW kommt. Heute echt angenehme Sommertemperaturen. Von Regen ist leider immer noch nichts in Sicht.
0: Na, dafür bereiten sie aber hier alle, haben schon irgendwelche Sonnenbrillen gebunkert. Special-Brillen natürlich, ne? Die Sonnenfinsternis.
2: Ja, genau, es ist der Tag davor. Boah. Morgen um 19.11 Uhr erreicht sie dann auch uns, die Sonnenfinsternis. Bei uns wird es ja nur eine partielle Sonnenfinsternis, also nicht komplett. Heute also nochmal schnell Sophie-Brillen organisieren, wenn ihr gucken wollt.
0: Dann startet heute ein extremer Schwimmversuch, der bei uns in NRW enden soll. Aber es ist gar kein Wasser drin.
2: Ja. Extremschwimmerin Nathalie Pohl startet gleich in etwa 45 Minuten ihr Extremschwimmvorhaben. Sie will bis Freitag von Frankfurt nach Köln schwimmen. Am Freitag will sie dann in Köln sein. Ich hoffe, bis dahin ist dann noch genug Wasser im Rhein. Sonst vielleicht hat sie einen Laufwettbewerb besser machen können.
0: Man soll ja flexibel sein, ne? Kevin, vielen Dank.
1: Und

0: Heute Morgen gibt es eine schöne Abkühlung bei uns im Kreis Unna. 11 Grad messen wir aktuell. Es kommt aber heute ein sehr, sehr sonniger und auch ein recht warmer Tag auf uns zu. Bis zu 24 Grad sind später drin. Dazu soll den ganzen Tag die Sonne scheinen. Auch die Aussichten für die nächsten Tage sind richtig schön sonnig und dann auch wieder hochsommerlich warm. Morgen bis zu 27, Donnerstag dann sogar wieder über 30 Grad. Auf den Straßen ist heute Morgen noch nichts los. Wenn ihr was sehen solltet, Staus oder Blitzer, könnt ihr uns kostenlos melden. Geht per kurzer Nachricht über WhatsApp oder auch per Anruf. Natürlich kostenlos an die 0800 53x7988. Gute Fahrt euch.
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2: Robert Janzes hier, einen schönen guten Morgen wünsche ich euch. Und jetzt habe ich hier einmal die volle Ladung 90er für euch. Denn der nächste Song, der jetzt kommt, der wird in diesem Jahr tatsächlich 30 Jahre alt. 1996 war I Love You Always Forever die erste Single von Donna Lewis. Und allein im US-Radio lief dieser Song mehr als 1 Million Mal. Ja gut, dann darf ich den jetzt hier auch nochmal ab.

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0: Mit Musik von Álvaro Soler geht's rein in diesen noch ganz jungen Dienstag und wir müssen einfach mal festhalten, die Spanier sind ganz vorne dran. Wir haben bekanntermaßen in diesem Jahr nicht nur den Weltpokal im Fußball geholt, nein, sie haben auch wohl morgen Abend den besten Blick auf ein wirklich außergewöhnliches, astronomisches Ereignis. Aber diesmal sind wir auch dabei und das schon gegen 17:45.
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2: Schon bereit für morgen? Kopf in den Nacken, Augen schützen und einfach nur staunen. Eine Sonnenfinsternis. Zwar nicht ganz total, aber das Himmelsschauspiel könnte einem schon die Haare aufstellen. Draußen in der Natur wird man es noch deutlicher merken. Kurz vorher Vögel verstummen, Temperatur fällt ab, Blumen machen die Blüten zu und die Fledermäuse schwirren los. Schon für die alten Kulturen Zeichen für Unheil, böses Omen, den Eingriff göttlicher Mächte. Andererseits, sie nahmen ihre Rechenschieber und gingen dem fantastischen Gestirnmanöver auf den Grund. Sensationell, was damals schon und seitdem an Wissenschaft dazu betrieben wurde. Und da muss man wirklich Experte sein, um das alles zu verstehen. Aber wenn der Mond die Sonne verdeckt, sein Schatten langsam über unseren zerbrechlichen Planeten wandert, dürfte einem auch ein anderer Gedanke kommen, dass wir mit unserem blauen Planeten, allem, was hier steht und lebt, Teil eines unvorstellbaren Wunders sind. Einer wie kein anderer brachte das auf den Punkt kurz vor seinem Tod vor 800 Jahren. Der heilige Franziskus in seinem Sonnengesang. Da heißt es: Gelobt seist du, mein Herr, mit all deinen Geschöpfen, besonders der Schwester Sonne, die den Tag bringt und durch die du uns das Licht gibst. Und schön ist sie und strahlt in hellem Glanz. Deine Größe, o Höchster, verherrlicht sie. Gelobt seist du, mein Herr, durch Bruder Mond und die Sterne, so leuchtend und klar und schön hast du sie am Himmel erschaffen. Christoph Beckmann von der katholischen Kirche für Augenblick mal.

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1: Mit Danny Hoppe, guten Morgen. E-Autos haben es in Deutschland nach wie vor nicht so ganz leicht. So langsam scheint es aber auch bei uns einen Wandel zu geben. Das glaubt zumindest die Hug Coburg. Die Versicherung hat ihre Kundendaten ausgewertet und demnach steigen immer mehr Versicherte auf E-Autos um. Das liegt auch an den hohen Spritpreisen, über die sich die Autofahrer seit Monaten ärgern. Marc Weiß hat die Infos.
2: Von allen Hug-Privatkunden, die im zweiten Quartal ihr Auto wechselten, stiegen demnach rund 12% vom Verbrenner auf einen Stromer um. Das ist immer noch eine klare Minderheit. Aber es sind laut Hug doppelt so viele wie im gesamten vergangenen Jahr. Bei Neuwagen sprang die Quote mit fast 25% auf einen neuen Rekord. Für die Versicherung ist aber der Gebrauchtwagenmarkt interessanter, weil er mehr als doppelt so groß ist. Hier war die Skepsis gegenüber E-Autos lange Zeit besonders groß, ist sie auch immer noch, aber der Trend ist trotzdem erkennbar. Fast 8% mehr Versicherungsabschlüsse für gebrauchte E-Autos gab es. Für die Versicherung ist auch spannend, sogar Vielfahrer mit über 12.000 Kilometern im Jahr wechseln offenbar zunehmend auf E-Autos. Bisher war dieses Segment klar in der Hand der Dieselmotoren. Die Hug macht vor allem die hohen Spritpreise für diesen Wechsel verantwortlich. Bei Neuwagen dürfte natürlich die staatliche Prämie als Anreiz noch dazukommen. Genau die wünscht sich die Versicherung deshalb jetzt auch für Gebrauchte.
1: Und jetzt weitere Meldungen im Überblick. Die Drohnenabwehreinheit der Bundespolizei soll deutlich größer werden als bisher geplant. Das hat das Bundesinnenministerium bestätigt. Statt 4 soll es demnach jetzt 8 Standorte geben. Dazu solle die Einheit auf 300 Kräfte anwachsen, heißt es. Nach dem schweren Erdbeben in Kolumbien suchen Rettungskräfte in eingestürzten Gebäuden weiter nach Überlebenden. Die Behörden sprechen von mindestens 111 Toten. Das Beben der Stärke 7,4 war das stärkste seit einem Jahrzehnt in Kolumbien. Der Juli war in den USA der bisher heißeste Monat überhaupt seit Beginn der Aufzeichnungen vor mehr als 130 Jahren mit durchschnittlich 24,9 Grad. Das hat die nationale Ozean- und Atmosphärenbehörde mitgeteilt. Morgen Abend können wir am Himmel ein seltenes Schauspiel beobachten, eine partielle Sonnenfinsternis. Dann schiebt sich der Mond vor einen Teil der Sonne. Wer sich das Ganze anschauen will, braucht dafür allerdings den richtigen Augenschutz. Spezielle Sonnenfinsternisbrillen gibt es beim Optiker. Wegen der hohen Nachfrage sind viele aber schon ausverkauft. Das meldet der Zentralverband der Augenoptiker. Auch Planetarien und Sternwarten geben teilweise Schutzbrillen aus und auch bei Elektronikhändlern könnte man noch Glück haben. Eine normale Sonnenbrille sollte man übrigens nicht nehmen, denn auch während einer partiellen Sonnenfinsternis ist das Sonnenlicht stark genug, um die Netzhaut zu schädigen. Und das waren die Nachrichten mit Danny Hoppe.
3: Dankeschön, Danny. Wir schauen aufs Wetter für den Dienstag und das ist wirklich kalt heute Morgen. 10 Grad in Bönen, 11 Grad in Holzwickede. Zieht euch besser was drüber, wenn ihr gleich schon raus müsst. Heute Nachmittag wird es aber zum Glück etwas wärmer. Bis zu 24 Grad sind dann drin und das Wetter wird richtig, richtig schick. Heute und auch die nächsten Tage. Es ist kaum eine Wolke am Himmel. Also heute wird es wirklich richtig schön sonnig. Morgen dann auch endlich wieder wärmer. Bis zu 28 Grad bei Sonne pur. Wir schauen auf die Straßen. Da ist heute Morgen noch nicht allzu viel los. Allerdings staut es sich schon in Lünen auf der Brunnenstraße. Und zwar, wenn ihr da von der Brambauer Straße abbiegt auf die Brunnenstraße in Fahrtrichtung Lippoldhausen, da braucht ihr knapp 10 Minuten länger. Ansonsten habe ich hier noch nichts für euch. Wenn es was gibt, Staus oder Blitzer, gebt sie uns gerne durch. 0800 53 mal die 7988 ist die Antenne Unna Verkehrshotline. Ich wünsche euch eine gute Fahrt.
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3: Tja, ich habe wirklich gefroren, als ich heute Morgen aus dem Haus kam. War aber auch mal ein interessantes Gefühl. Kannten wir jetzt ja in den letzten Tagen nicht so unbedingt. Arvid Karschuk für euch hier an diesem Dienstagmorgen. Kommt gut rein mit uns. Jetzt ganz entspannt mit Musik von Cyndi Lauper. Time After Time ist das. Moin, moin.

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0: Mensch, was bist du braun geworden? Gerade jetzt im Sommer wahrscheinlich ein oft gesagter Satz. Aber warum wollen wir eigentlich so braun werden? Atze Schröder hat mal nachgefragt.
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4: Was macht ihr eigentlich so im Urlaub? Für viele ist ja wichtig, dass man braun zurückkommt. Aber was hat man davon, braun zu sein? Zumal das ja nach 10 Tagen eh wieder weg ist. Und das meiste siehst du auch gar nicht im Alltag. Da machst du dir am Strand einen Stress. Alle halbe Stunde wenden Tiroler Nussöl auf die Muckis. Mal in den Kopfstand, damit die Fußsohlen braun werden. Aber sonst liegst du da ja 8 Stunden einfach nur rum. So müde kann doch keiner sein. Klar, sieht schon geil aus. Die Zähne sehen heller aus, die Augen blauer. Und du zeigst, dass es dir gut geht. Braun sein als Statussymbol. Ja, aber da kannst du dir doch lieber so eine Fake-Rolex holen. Gibt's auch da am Strand. Oder einen Kühlschrankmagneten. Oder, auch ein schöner Tipp, lies doch mal ein Buch. Macht auch gut was her. Oder hol dein Abi nach. Was ist denn dein Schönheitsideal? Dieter Bohlen, der alte Lederstrumpf? Ich meine, macht, was ihr wollt. Ich werte die Scheiße nicht. Aber guck mich an. Gutes Aussehen ist doch schließlich kein Zufall. Ich bräune mich nie. Ich bleib immer im Schatten. Ich habe mir dieses Jahr sogar vorgenommen, nicht zu schwitzen. Und einölen lassen kann ich mich auch im Hotelzimmer. Da komme ich zwar auch wieder in Schwitzen, aber die Belastung ist hautschonender.
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0: Wir sind in der nächsten hochsommerlichen Woche im Kreis Unna. Selbst heute, ich sag mal am in Anführungszeichen kühlsten Tag, kommen wir noch auf knapp 25 Grad. Zum Ende der Woche werden es wieder über 30. Und deshalb sammeln wir eure Lieblingsschwimmplätze im Kreis Unna und in der Umgebung. Ganz egal, ob Freibad, See oder Fluss. Wir haben ja hier quasi auch die Qual der Wahl. Antenne Unna-Hörerin Katrin hat uns schon eine Sprachnachricht an die 0800 53 die 7988 geschickt, wo sie am liebsten hinzieht.
1: Das Elsebad ist eines der schönsten und gepflegtesten Bäder hier in der Region, die ich kenne. Sicher gibt es auch noch andere, aber es ist wunderbar gelegen. Es hat eine super große Wiese mit ganz viel Schatten und Sonnenplätzen. Es ist für jeden was dabei. Das Wasser ist immer sehr sauber. Es ist mega zum Schwimmen, zum Toben für alle. Also es gibt nichts, was es nicht gibt. Auch eine leckere Schwimmbadpommes.
0: Oh ja, Pommes, sehr, sehr wichtig. Also laut Katrin, das Elsebad in Schwerte, eine absolute Empfehlung. Wo geht ihr denn gerne schwimmen? Schickt mir eine Sprachnachricht an die Antenne oder WhatsApp-Nummer. Das ist die 0800 53 die 7988. Einen schönen Dienstagmorgen wünsche ich euch. Tag zusammen.

0: Kommt gut in den Dienstag mit uns. Arvid Karschuk hier bei Antenne Una. 6.26 Uhr haben bis jetzt. Einen schönen guten Morgen.
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0: die Bloodhound Gang. The Bad Touch war das hier jetzt um 6:30.
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2: Kommt gut in diesen Dienstag, Luzi Hollmann hier. Guten Morgen. In Lünen gibt es seit mehreren Wochen schon verstärkte Kontrollen am Horstmacher See. Immer wieder parken dort nämlich Autofahrer falsch. Die Stadt hat deshalb schon Bußgelder im hohen fünfstelligen Bereich eingenommen. Lisa Ostermann aus dem Antenne Unna-Team mit mehr Informationen.
3: Der Horstmacher See in Lünen ist gerade in den Sommerferien ein beliebtes Ausflugsziel und wird deshalb schnell voll. Allein in den letzten Monaten konnte die Stadt rund 1400 Parkverstöße feststellen. Jetzt kontrollieren sie verstärkt. Seit 6 Wochen wurden so schon 80.000 Euro an Bußgeldern eingenommen. Außerdem wurden über 130 Autos abgeschleppt. Dafür zahlt ein Falschparker mehrere hundert Euro. Das Ordnungsamt will seine Kontrollen rund um den Horstmacher See auch in den nächsten Wochen fortsetzen. Falschparker würden nicht nur die Anwohner nerven, sondern im Notfall auch Rettungseinsätze behindern, heißt es. Insgesamt ist eine Testphase von 3 Monaten angesetzt.
2: Danke, Lisa. Ein vermeintlicher Autodiebstahl in Lünen hat sich am Ende als eine ziemlich kuriose Familiengeschichte entpuppt. Ein Zeuge hatte in der Nacht zum Montag die Polizei gerufen, weil 2 Jugendliche ein Auto aus einer Garage geholt haben sollen. Die Beamten fanden den Wagen wenig später unbeschädigt wieder. Wie sich herausstellte, hatte der Enkel des Autobesitzers sich den Wagen heimlich geschnappt. Weil er erst 16 Jahre alt ist, hatte er aber noch gar keinen Führerschein. Für die eigentliche Überraschung sorgte dann der Vater des Jungen. Er kam stark betrunken mit dem Fahrrad zur Polizei. Gegen beide wird jetzt ermittelt. Und einen ersten Erfolg konnte Schwimmprofi Luca Armbruster aus Unna bei der Schwimm-Europameisterschaft in Paris verbuchen. Der 24-Jährige qualifizierte sich gestern Abend über 50 Meter Schmetterling für das Finale und hat dabei einen neuen deutschen Rekord aufgestellt. Er schlug nach 22,71 Sekunden an und unterbot damit seine eigene Bestmarke um mehr als eine Zehntelsekunde. Das Finale über 50 Meter Schmetterling bei der Schwimm-EM in Paris findet heute abends gegen 18.30 Uhr statt.
0: Vielen Dank, Luzi. Wir schauen aufs Wetter für den Dienstag. Das ist heute Morgen doch wirklich sehr, sehr kühl. 10 Grad messen wir aktuell in Lünen. Glücklicherweise ändert sich das heute aber noch. Bis zu 24 Grad sind später drin. Und dazu wird es richtig schön sommerlich. Den ganzen Tag über scheint die Sonne. Das ist im Übrigen auch die Aussicht für die kommenden Tage. Also bis zum Ende der Woche sind da kaum Wolken unterwegs. Morgen bis zu 28 Grad, Donnerstag 33, am Freitag sogar 36. Also es wird wieder richtig heiß. Wir schauen auf die Straßen, da bleibt es entspannt, voll allerdings weiterhin auf der Brunnenstraße in Lünen und zwar Richtung Lippoldhausen. Wenn ich das richtig hier sehe, hier auf der Verkehrskarte, dann ist die Brunnenstraße da in Fahrtrichtung Lippoldhausen auch gesperrt, also nach Möglichkeit umfahrt den Bereich bitte. Ansonsten habe ich hier gerade nichts, ich wünsche euch eine gute Fahrt.
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0: Mit Arvid Karschuk und jetzt mit Musik von Michael Jackson. Das hier ist Bad für euch.

0: Wahrscheinlich bin ich mit meinen knackigen 33 Jahren so in der letzten Generation, die damit überhaupt noch groß geworden ist. Also wenn es früher mit dem Auto in den Urlaub ging, dann saß ich hinten auf der Rückbank, vorne ist jemand gefahren und ganz egal, ob das jetzt irgendwie meine Mutti war, mein Opa, mein Onkel, es wurde kein Navi genutzt. Entweder wurde vorher eine Route rausgesucht oder eben eine ganz typische klassische Karte, so zum Falten benutzt. Mittlerweile gibt es ja eine ganze Generation, die ohne Karten aufgewachsen ist. Also egal, wo wir hin müssen, Google Maps hilft uns da, den Weg zu finden. Eine Studie hat jetzt rausgefunden, wer sich ohne Google Maps oder andere Navis orientiert, der hält aber sein Gehirn fit. Babette Horschler aus dem Antenne Unna Team wollte deshalb von euch wissen, ob ihr eigentlich nur noch mit Navi unterwegs seid.
1: Wie orientiert ihr euch?
2: Eigentlich nur Google Maps. Alle anderen sind nicht genau genug.
1: Okay, aber ich meine, früher hat man sich ja was auf einer Karte angeguckt und dann ist man losgefahren.
2: Das kann man heutzutage immer noch.
1: Machst du das denn noch?
2: Manchmal ja. Eine liegt doch im Auto.
1: Forscher haben rausgekriegt, dass wir, ich will nicht sagen verblöden, aber dass es unserem Gehirn nicht gut tut, dass wir das immer den Navis überlassen.
2: Da haben sie recht.
1: Merkst du es an dir selbst?
2: Nein. Also ich bin aufgewachsen mit der Karte. Also ich kann noch eine Karte lesen, aber frag mal andere.
1: Wie sieht das zum Beispiel mit dir aus?
3: Also ich bin der Sohn tatsächlich. Ich habe bis jetzt noch keine Karte verwendet, aber es wird wahrscheinlich noch in Zukunft passieren. Aber ansonsten auch meistens Maps.
4: Meistens sind Google Maps oder ja, eigentlich schon, dann schaue ich den Standort halt nach.
1: Okay, aber ohne irgendein Navi bewegt ihr euch nicht?
5: Nicht wirklich, also nicht in Großstädten.
1: Würdest du das dann auch mal ein bisschen mehr versuchen? Mit einer normalen Karte?
5: Also ich würde auf jeden Fall nicht mit einer Karte rumlaufen.
1: Das heißt, Karten sind peinlich?
5: Ein bisschen.
0: Ich muss ja ehrlicherweise zugeben, mit so einer Karte würde ich jetzt auch nicht durch irgendeine fremde Stadt laufen. Die habe ich dann ja auf dem Handy. Ich muss ja nicht die Route anmachen. Ich kann mich ja auch mit Google Maps so ein bisschen orientieren. Arvid Kaschuk, Antenne Unna, 6:42 Uhr jetzt. Das ist Kygo mit Firestone.

0: Holly Humberstone. To Love Somebody war das hier bei Antenne Una. Und jetzt spielen wir ein bisschen Musik passend zum Wetter diese Woche. Danza Kuduro habe ich jetzt für euch hier bei Antenne Una. Einen der erfolgreichsten Sommerhits der 2010er Jahre. Und den hätten wir fast überhaupt nicht bekommen. Also auch so ein Weltsommerhit braucht manchmal ein bisschen Vitamin B. Danza Kuduro soll erst mehreren Künstlern angeboten worden sein und keiner wollte ihn umsetzen. Dann hat Don Omar den Song gehört und war sofort überzeugt, hat seinen Part nach eigener Aussage in ungefähr einer halben Stunde aufgenommen und danach wurde aus der portugiesisch-spanischen Mischung ja einer der größten Partyhits der 2010er und später lief der Song dann sogar noch bei Fast and Furious 5, also bei diesem Autorennfilm. Lucenzo, Don Omar mit Danza Kuduro ist das hier.
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1: Mit Danny Hoppe. Guten Morgen. Europa erwärmt sich durch den Klimawandel schneller als alle anderen Kontinente. Das haben zuletzt auch nochmal die Rekordwerte für Juni und Juli gezeigt. Aber auch in anderen Teilen der Welt sieht die Entwicklung ähnlich aus. Auch die USA leiden unter der Hitze und immer neuen Rekordtemperaturen. Dort war der Juli ebenfalls der heißeste Monat seit Beginn der Wetteraufzeichnungen vor mehr als 130 Jahren. Das hat die US-Ozean- und Atmosphärenbehörde mitgeteilt. Mark Weiß hat die Einzelheiten.
2: 24,9 Grad betrug die Durchschnittstemperatur in den USA und damit wurde ein sehr alter Rekord gebrochen. Bisher war der Juli 1936 der heißeste in den Staaten. Auffällig, genau wie bei uns, ist aber, dass es vor allem in den vergangenen 10 Jahren eine besondere Häufung von Extremhitze in den USA gibt. Das lässt den Sommer 36 eher als Ausnahme und das aktuelle Wetter leider als neuen Normalzustand erscheinen. Laut einer Datenanalyse durch die Nachrichtenagentur AFP erlebten insgesamt 33 Länder in aller Welt in diesem Jahr den heißesten Juli ihrer Geschichte. Betroffen waren davon rund 900 Millionen Menschen. Besonders hart trifft es aktuell England. Fast 3/4 Englands sind nach Angaben der Regierung in London mittlerweile von einer Dürre betroffen. Etliche Flüsse haben Niedrigwasser. Landwirte warnen vor möglichen Lebensmittelengpässen infolge von Missernten. Das klingt so ähnlich wie bei uns, ist allerdings offenbar noch deutlich schlimmer und das in einem Land, das eigentlich für sein feuchtes Wetter bekannt ist.
1: Und jetzt weitere Meldungen im Überblick. Nach dem schweren Erdbeben in Kolumbien hat die Regierung einen landesweiten Notstand ausgerufen. Die Behörden sprechen bisher von mindestens 111 Toten. Unter Trümmern werden aber weitere Opfer vermutet. Das Beben der Stärke 7,4 war das stärkste seit einem Jahrzehnt in Kolumbien. Aus Sicht von US-Präsident Trump ist die Straße von Hormuz wieder offen und befahrbar. Nach der Räumung von Minen dort werde die Meerenge zu 100% von den USA kontrolliert, sagte er im Weißen Haus. Aus dem Iran gibt es darauf noch keine Reaktion. Wegen der hohen Spritpreise steigen offenbar immer mehr Menschen in Deutschland aufs E-Auto um. Das beobachtet die Versicherung Hukoburg. Von ihren Privatkunden stiegen im zweiten Quartal rund 12% vom Verbrenner auf einen Stromer um, vor allem Vielfahrer. Seit einer guten Stunde ist die Extremschwimmerin Nathalie Pohl im Main unterwegs und sie hat noch einen weiten Weg vor sich. Rund 200 Kilometer will sie von Frankfurt nach Köln schwimmen, durch Main und Rhein. Eingeplant hat sie 4 Tage von Sonnenaufgang bis Sonnenuntergang. Pohls Ziel ist es, darauf aufmerksam zu machen, dass viele Kinder in Deutschland nicht sicher schwimmen können. Deshalb macht sie während ihrer Schwimmreise zwischendurch immer wieder Stopps, um Spenden zu sammeln. Zum Beispiel für Schwimmprojekte und die Schwimmausbildung von Kindern. Und das waren die Nachrichten mit Danny Hoppe.
3: Dankeschön, Danny. 10 Grad messen wir heute Morgen noch bei euch in Werne. 11 Grad sind es in Schwerte. Dazu haben wir einen blauen Himmel über uns. Es sind kaum Wolken unterwegs. Und wenn die Sonne jetzt langsam hochkommt, dann wird es auch wieder schön warm. 24 Grad sind da heute noch bei uns drin. Und für den Rest des Tages bleibt es dann auch wolkenfrei. Der Tag morgen wird da schon wieder einen Tacken wärmer. Bis zu 28 Grad und Sonne pur. Donnerstag und Freitag liegen wir dann wieder bei fast 35 Grad. Wir schauen auf die Straßen. Kleine Meldung von der A44, Kassel Richtung Dortmund, zwischen Unna Ost und dem Kreuz Dortmund Unna. 1 Kilometer Stau, 3 Minuten plus. Voll bleibt es übrigens bleibt es auch in Lünen auf der Brunnenstraße in Fahrtrichtung Lippoldhausen. Da müsst ihr aktuell 10 Minuten mehr einplanen. Wenn es noch mehr gibt, Staus oder Blitzer, könnt ihr uns kostenlos melden. Schreibt kurz bei WhatsApp oder ruft an der 0800 53 mal die 7988. Das Ganze natürlich kostenlos. Gute Fahrt euch.
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3: Leben, wo andere Urlaub machen, so geht's den Menschen in Selm am Ternscher See. Der Campingplatz ist ein durchaus beliebtes Urlaubsziel für Menschen von nah und fern. Wir haben da mit Urlaubern gesprochen. Hört ihr gleich hier bei mir. Ich bin Arvid Karschuk.

0: Off Alone. Alice DJ war das hier bei Antenne Ona. Um 10 Minuten nach 7 Urlaub auf Mallorca in Italien, meinetwegen an der Nordsee. Ja, das macht ja irgendwie jeder. Wir haben gestern Urlaub bei uns im Kreis Unna gemacht. Johanna Penzig aus dem Antenne Ona-Team war am Ternscher See in Selm und hat sich da mal auf dem Campingplatz umgehört, wie das Urlaub machen da so ist am See in Selm. Zum Beispiel Leo, der ist da eine Woche im Sommerferienurlaub.
1: Was ist denn bisher so dein Fazit vom Ternscher See? Wie gefällt es dir bisher?
2: Ja, also ich finde das hier grundsätzlich eigentlich ganz cool. Ich finde die Atmosphäre schön. Hier, ich bin ja hier im Wald mit den schönen Bäumen und der See ist auch sehr cool, dass man sich zwischendurch abkühlt.
1: Du warst ja schon mal drin. Wie fandest du es? War kalt?
2: Ja, es war schon eine Erfrischung, aber ich meine, man kann jetzt keine halbe Stunde drin bleiben, aber es ist schon angenehm.
0: Ja, da fehlt mir jetzt noch so ein kleines bisschen Enthusiasmus. Den gab es dann zum Glück bei Niklas.
1: Wo kommst du her?
3: Aus München.
1: Und du kommst extra aus München, um den Ternscher See zu besuchen?
3: Nein, um meine Schwester zu besuchen.
1: Okay, aber wie gefällt es dir bisher hier?
3: Ja, sehr schön. Ne? Das Wasser ist schön erfrischend kühl, was ja gerade diesen Sommer nicht mehr überall so ist. Man kann gut Stand-Up-Paddleboard fahren, also top.
0: Ja, und das von einem Mann, der aus dem Bundesland mit den Seen wie zum Beispiel dem Tegernsee kommt. Ne? Das ist doch mal ein Kompliment. Heute am Ternscher See vorbeifahren lohnt sich übrigens noch. Voll wird es erst später, hat uns Marco vom Ternscher Seepark verraten.
1: Ja, wir haben ja schon festgestellt, das ist so ein kleiner Geheimtipp, vor allem am Montag, weil es hier dann leer ist. Ab wann wird es denn wieder voller?
4: Mitte der Woche und zum Wochenende hin. Am Wochenende, wenn dann das Wetter auch noch passt, wird es wirklich voll. Wir mussten jetzt ein paar Mal auch schon den Einlassstopp verhängen, dass keiner mehr reinkam.
0: Also heute ist die Chance noch groß, auch einen Liegeplatz ohne Körperkontakt zu bekommen. Wetter passt ja auch. Antenne Ona ist hier. Moin, moin.

Musik aus den frühen 2000ern war das hier bei Antenne Unna. Die Black Eyed Peas mit Shut Up. Und heute Abend gibt's vielleicht so einen kleinen Fernsehtipp für uns. Ein Schwimmer aus Unna, der hat bei der Europameisterschaft im Schwimmen in Paris gerade richtig abgeliefert. Luca-Nick Armbruster hat über 50 Meter Schmetterling seinen eigenen deutschen Rekord verbessert. Im Halbfinale ist der 24-Jährige nach 22,71 Sekunden angeschlagen und damit mehr als eine Zehntelsekunde schneller gewesen als bei seiner bisherigen Bestmarke. Damit hat sich Armbruster als Fünftschnellster für das Finale qualifiziert. Das steht schon heute Abend an, um 6:30. Anschauen können wir uns das Ganze im ZDF. Die streamen das Ganze online. Armbruster selbst hat gesagt, dass das sogar besser gelaufen ist, als er erwartet hat. Und jetzt will er die Stimmung mitnehmen und schauen, was im Finale noch so geht. Also heute Abend Daumen drücken. Vielleicht geht nach dem deutschen Rekord ja noch ein bisschen mehr.

0: Falls ihr auch die Sorge habt, zu spät zu sein, ist es jetzt 8:05. Antenne Unna ist hier an eurem Dienstagmorgen. Moin moin.
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0: Teil des High. 7.30 Uhr haben wir es jetzt. 7:30.
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2: Schönen guten Morgen, Luzi Hollmann hier. Seit Wochen geht die Stadt Lünen verstärkt gegen Falschparker am Horsbacher See vor und hat jetzt eine erste Bilanz dazu gezogen. Bisher wurden über 1400 Parkverstöße festgestellt. Allein 130 Autos wurden abgeschleppt, weil sie verkehrswidrig abgestellt wurden. So kam man bisher insgesamt rund 80.000 Euro an Bußgeldern zusammen. Gerade an heißen Tagen und jetzt in den Sommerferien ist der Horsbacher See in Lünen ein beliebtes Ausflugsziel. Viele Anwohner beschweren sich aber immer wieder über Falschparker. Deshalb will die Stadt ihre Kontrollen fortsetzen, auch weil die falsch abgestellten Autos im Notfall Rettungseinsätze behindern können. Ein vermeintlicher Autodiebstahl in Lünen hat sich am Ende als eine ziemlich kuriose Familiengeschichte entpuppt. Ein Zeuge hatte in der Nacht zum Montag die Polizei gerufen, weil zwei Jugendliche ein Auto aus einer Garage an der Liststraße geholt hatten. Die Beamten fanden den Wagen wenig später unbeschädigt wieder. Wie sich herausstellte, hatte der Enkel des Autobesitzers sich den Wagen heimlich geschnappt. Weil er erst 16 Jahre alt ist, hatte er aber noch gar keinen Führerschein. Für die eigentliche Überraschung sorgte dann aber der Vater des Jungen. Er kam stark betrunken mit dem Fahrer zur Polizei. Gegen beide wird jetzt ermittelt. Und ab heute könnt ihr mit dem Fahrrad nicht mehr über den Seesickradweg zwischen Kamen und Böhnen fahren. Schon seit Juli laufen dort Bauarbeiten. Der gesamte Radweg wird auf insgesamt 25 Kilometern asphaltiert. Jetzt ist der Abschnitt zwischen der Derner Straße und der Ostenallee dran. Eine Umleitung wird über die Derner Straße ausgeschildert. Die Arbeiten sollen etwa 2 Monate dauern.
0: Dankeschön, Luzi. Es bleibt weiterhin ziemlich knackig kühl da draußen. 10 Grad in Selm, 11 Grad in Bergkamen. Zumindest sieht das Wetter aber schon mal sehr, sehr gut aus. Es sind kaum Wolken unterwegs und die Sonne wandert langsam hoch. Dann wird es auch wieder angenehm warm. 24 Grad sind heute bei uns drin und für den Rest des Tages bleibt es auch wolkenfrei. Die Aussichten für die nächsten Tage sehen ganz ähnlich aus. Wir packen einfach immer nur ein bisschen Temperatur oben drauf. Morgen bis zu 28 Grad bei jeder Menge Sonne. Donnerstag 33, Freitag sogar bis zu 36 Grad. Wir schauen auf die Straßen. Die A44 Kassel Richtung Dortmund zwischen Unna Ost und dem Kreuz Dortmund Unna 2 Kilometer Stau, 5 Minuten plus. Die A45 Hagen Richtung Dortmund zwischen dem Kreuz Hagen und dem Westhofener Kreuz 4 Kilometer Stop and Go. Dort kommen 10 Minuten obendrauf und etwas voller ist es auf der B1 in Fahrt Richtung Dortmund und zwar auf Höhe der Dortmunder Gartenstadt. Dort braucht ihr 10 Minuten länger. Einen Blitzer habe ich noch bekommen und zwar auf der Lünener Straße in Fahrt Richtung Werne-Langern hat der Andreas uns gemeldet. Vielen Dank dafür. Wenn es noch mehr gibt, sagt uns gerne Bescheid. 0800 53 mal die 7988 ist die Antenne Unna Verkehrshotline. Gute Fahrt euch.
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0: Mit Arvid Karschuk. Ich wünsche euch einen schönen Start in den Dienstag.

0: Also der Kollege, den ich jetzt hier für euch habe, der ist wirklich Ruhrpott durch und durch. Comedian und Autor Frank Gosen aus Bochum. Der ist heute Abend in Dortmund bei Ruhr Hochdeutsch im Spiegelzelt bei Phoenix West. Da geht es um die Kneipe bzw. das Kneipensterben. Frank Gosen liest da aus seinem aktuellen Buch Lovely Rita. Rita ist Wirtin im urigen Haus Himmelreich.
1: Die stämmige Frau in der weißen Bluse hält ein weiteres Glas schräg unter den Auslauf und lässt das Bier hineinlaufen und dann ein zweites, drittes, viertes und fünftes, ohne den Hahn zwischendurch zu schließen. Und auch wenn ich schon oft gesehen habe, wie ein Bier gezapft wird, ist dieses Schauspiel hier wirklich bemerkenswert. Und als sie das neunte Glas unter den scheinbar niemals versiegenden goldenen Strom hält, sieht sie mich an und sagt: Was meinst du, soll ich dafür Eintritt nehmen?
0: Das Schauspiel kennen wir wahrscheinlich alle, aber Kellnerinnen am Zapfhahn sind nicht das einzige Kernige in Kneipen.
1: Drei Männer sehen mich an. Sie heißen Der Lange, Der Käpt'n und Willi Trommer. Und sie sitzen schon immer hier. Ihr Geburtstag ist der 23. April 1516. Der Tag, an dem das Herzogtum Bayern jene Landesordnung erließ, die als das deutsche Reinheitsgebot in die Geschichte eingegangen ist.
0: Kneipen- und Ruhrpott-Romantik mit Frank Gosen bekommen wir heute in Dortmund. Morgen und nächste Woche ist er aber auch nochmal da bei Ruhrhochdeutsch auf Phoenix West. Karten kriegt ihr online und für 34 Euro seid ihr dabei. Und ein bisschen Rock-Romantik gibt's jetzt hier bei Antenne Unna. Metallica, Nothing Else Matters ist das.

0: Also das Elsebad in Schwerte, das ist bei euch wohl hoch im Kurs. Schon Antenne-Unahörerin Katrin hat mir heute Morgen erzählt, dass das ihr Lieblingsort zum Schwimmen bei uns im Kreis Unna ist. Die Susanne, die schließt sich da direkt an. Sie gehörte im Elsebad zur Fraktion Frühschwimmer.
1: Jeden Morgen gehe ich dort um 7 Uhr zum Frühschwimmen. Und das ist einfach nur mehr als Schwimmen. Das ist nach Hause kommen wie eine Familie. Man fühlt sich da wohl. Jeder kennt jeden. Wir lachen, wir erzählen uns Geschichten. Selbst wenn man schlechte Laune hat, es geht einem eigentlich sofort besser.
0: Tja, da hat sich wohl so eine richtige Clique gebildet. Ich finde, das klingt sehr, sehr gut. Fürs Wochenende hat Susanne aber auch noch eine Empfehlung für uns, und zwar den Sorpesee im Sauerland.
1: Da geht's auch morgens um 7 schwimmen. Und da genieße ich einfach nur die Ruhe, den Sonnenaufgang oder aber auch morgens den Nebel über dem Wasser. Es ist einfach nur herrlich. Der Vorteil da, man kann natürlich so lange schwimmen, wie man möchte. Teilweise bis in den Oktober rein. Ich gehe bis 11 Grad schwimmen.
0: Tja, und das kann ich aus erster Hand bestätigen. Also nicht das Schwimmen bis 11 Grad, das ist mir auch zu knackig. Aber am Sorpesee, da war ich auch schon mal für ein Wochenende. Da stehen so kleine Schwedenhäuser. Die Empfehlung kann ich auf jeden Fall unterschreiben. Wo geht ihr gern schwimmen? Im Kreis Unna oder auch weiter weg? Macht's wie Susanne und Katrin. Schickt mir eine Sprachnachricht an die 0800 53 mal die 7988. Ich bin Arvid Karschuk. Schönen guten Morgen.

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1: Mit Danny Hoppe, guten Morgen. Es ist weiter viel zu trocken und das führt zu immer mehr Problemen. Wegen des Niedrigwassers in den Flüssen könnte es schon bald Produktionskürzungen geben. Davon geht das Institut der deutschen Wirtschaft aus. Vor allem der Rhein macht den Experten Sorgen. Weil die Schiffe nicht mehr voll beladen werden können, gäbe es schon jetzt erste Engpässe bei der Belieferung der Industrie, heißt es. Marc Weiß aus dem News-Team, das heißt, die Firmen bekommen nicht mehr genug Rohstoffe.
2: Genau, das ist das Hauptproblem. Um ihre Produkte herstellen zu können, brauchen die Firmen Rohstoffe für die Verarbeitung und die kamen bisher eben vor allem über die Schiffe. Erste Einschränkungen meldet jetzt der Chemiekonzern Covestro. Dem Konzern gehen die Rohstoffe langsam aus, sagte ein Sprecher der Rheinischen Post. Ja, und irgendwann kann man dann natürlich die Produktion nicht mehr aufrechterhalten und muss sie wohl zurückfahren. Das ist natürlich das Letzte, was unsere angeschlagene Wirtschaft jetzt gerade braucht, aber das kommt wohl auf uns zu, sagt auch das Institut der deutschen Wirtschaft.
1: Jetzt wurde ja schon das Sonntagsfahrverbot für Lkw gelockert, auch bei uns in NRW, damit Lkw für die Schiffe einspringen können, hilft das nicht.
2: Bei Covestro sagt man, ja, das kann ein bisschen helfen, aber es kann die Schifffahrt nicht ersetzen. Man muss sich dazu die Zahlen angucken. Ein normales Binnenschiff transportiert ungefähr so viel wie 60 große Lkw. Also so viele Laster kann man gar nicht auf die Straße bringen, um den kompletten Schiffsverkehr zu ersetzen. Und man muss auch sagen, wir haben ja nicht das allerbeste Autobahnnetz der Welt aktuell. Die Lkw kommen ja gar nicht überall hin, sondern stehen alle paar Kilometer vor kaputten Brücken. Also wirklich helfen kann im Moment offenbar nur sehr viel Regen und ja, darauf muss man dann einfach hoffen, dass der bald kommt.
1: Danke, Marc. Und jetzt weitere Meldungen im Überblick. Der Handelsverband Deutschland sieht durch die Hitze Gefahren für den Einzelhandel. Sie verderbe vielen Menschen spürbar die Lust auf den Einkaufsbummel in der Innenstadt. Der Verband fordert deshalb mehr Bäume und Sonnensegel in den Innenstädten, außerdem mehr offene Wasserflächen und Brunnen. Nach dem schwersten Erdbeben seit einem Jahrzehnt wird in Kolumbien weiter nach Überlebenden gesucht. Die Regierung spricht bisher von mindestens 111 Toten. Sie hat einen landesweiten Notstand ausgerufen. US-Präsident Trump stellt sich demonstrativ hinter FIFA-Chef Infantino. Er sei fantastisch. Eine Entmachtung Infantinos wäre ein schrecklicher Fehler, schrieb Trump auf seiner Plattform Truth Social. Zurzeit machen sich viele Sonnenfinsternis-Fans auf den Weg nach Spanien, denn morgen wird es dort eine totale Sonnenfinsternis zu sehen geben. Wir in Deutschland müssen uns morgen dagegen mit einer partiellen Sonnenfinsternis begnügen. Hier wird die Sonne nur bis zu 90% vom Mond verdeckt sein. Wer sich das Ganze anschauen will, sollte auf jeden Fall seine Augen gut schützen. Eine einfache Sonnenbrille reicht hier nicht aus. Spezielle Sonnenfinsternisbrillen gibt es beim Optiker. Wegen der hohen Nachfrage sind viele aber schon ausverkauft. Das meldet der Zentralverband der Augenoptiker. Und das waren die Nachrichten mit Danny Hoppe.
3: Dankeschön, Danny. So langsam werden die Temperaturen doch recht angenehm bei uns im Kreis Unna. 14 Grad in Unna aktuell. Die Sonne scheint ganz kräftig, heizt das Ganze so ein bisschen auf. Später sind dann bis zu 24 Grad drin. Für den Rest des Tages bleibt es auch erstmal wolkenfrei. Die nächsten Tage kommt dann immer mehr Temperatur dazu. Es bleibt aber sonnig. Hier morgen bei bis zu 27 Grad. Donnerstag 32, 33. Am Freitag sogar bis zu 36 Grad. Die gute Nachricht dabei. Die Nächte bleiben doch angenehm kühl. Wir schauen auf die Straßen, da ist mittlerweile ganz gut was los. Die A1 Münster Richtung Dortmund zwischen Kamenzentrum und Unna, 3 Kilometer Stop and Go, 5 Minuten plus. Die A44 Kassel Richtung Dortmund zwischen Unna Ost und dem Kreuz Dortmund Unna, 2 Kilometer Stau, 8 Minuten braucht ihr dort länger. Die A45 Hagen Richtung Dortmund zwischen dem Kreuz Hagen und dem Westhofener Kreuz, 4 Kilometer Stau, 9 Minuten plus. Und voll bleibt es auf der B1 in Fahrt Richtung Dortmund auf Höhe der Dortmunder Gartenstadt. Da wird die B1 auf 2 Spuren verengt und deshalb aktuell 10 Minuten plus. Außerdem wird weiterhin geblitzt, und zwar auf der Lünener Straße in Fahrtrichtung Werne-Langern. Eine gute Fahrt euch.
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3: Mit David Karschuk und jetzt mit der Kollegin Taylor Swift. Das hier ist Shake It Off für euch. Kommt gut in den Dienstag mit uns.

0: Antenne Unas hier an eurem Dienstagmorgen den bekanntesten Hits von denen. Den müsste eigentlich jeder kennen.
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0: Mit Still sind Jupiter Jones vor knapp 15 Jahren, ich würde so sagen, einer der erfolgreichsten deutschen Radiohits aller Zeiten gelungen. Nach einer Pause meldet sich die Band jetzt zurück mit einem neuen Album. Ich trag den Sarg, du trägst was Buntes. Es ist ein außergewöhnlicher Albumname, würde ich sagen. Sänger Nicolas Müller und Gitarrist Sascha Aigner von Jupiter Jones, die waren bei uns zu Besuch. Und sie haben uns erzählt, dass es gar nicht so einfach für sie ist, einen passenden Albumnamen zu finden.
2: Genau, beim Jupiter Jones Album, also bei dem, wo Still und so drauf war, da haben wir lange geforscht.
3: Haben wir lange geforscht. Ja. Das Gegenteil von allem. Danach das Album war auch nicht so ganz einfach.
2: Ja. Wir hatten aber auch davor, gab es halt eben so Alben wie entweder geht diese scheußliche Tapete oder ich oder Holiday in Katatonia. Da muss er auch erstmal nachlegen.
0: Tja, also so ein Albumtitel, der ist immer ganz gut durchdacht bei Jupiter Jones. Und mit dem neuen Album kommt jetzt auch eine neue Tour. Ab September sind die live mit neuen Songs unterwegs, unter anderem in Köln, Oberhausen oder auch in Münster. Mehr zum neuen Album von Jupiter Jones hört ihr dann aber heute Nachmittag noch hier bei Antenne Unna. Wir spielen jetzt erstmal ihren größten Hit. Das ist Still für euch.

Falls ihr noch ein paar Wünsche offen habt, die nächsten Nächte, die könnten sich auf jeden Fall lohnen. Antenne Unas hier, 20 Minuten nach 8 jetzt. Die Perseiden sind wieder da, also dieser Sternschnuppenschauer, der jedes Jahr über uns hinwegzieht im August, schon jetzt in der kommenden Nacht. Da könnten wir einige sehen. Richtig interessant wird es dann aber in der Nacht auf Donnerstag. Dann erreichen die Perseiden ihren Höhepunkt. Und dieses Jahr sind die Bedingungen ja wirklich besonders gut. Zum einen haben wir einfach Bombenwetter und kaum Wolken am Himmel. Zum anderen haben wir aber auch Neumond. Also der Himmel wird nicht zusätzlich vom Mond aufgehellt. Am besten sucht ihr euch dann einen möglichst dunklen Platz. Weg von Straßenlaternen, legt das Handy mal für ein paar Minuten zur Seite und schaut einfach oben in den Himmel. Ein Teleskop brauchen wir dafür nicht. Ja, und dann heißt es nur noch warten, Sternschnuppen erwischen und beim Wünschen natürlich niemandem verraten, was es gewesen ist. Antenne Unas hier.

0: Rick Astley, Never Gonna Give You Up war das hier um 8.24 Uhr. Mein Name ist Arvid Karschuk. Kommt gut in den Dienstag mit uns.
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0: Es ist jetzt 8:30.
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2: Kommt gut in diesen Dienstag. Luzi Hollmann hier, guten Morgen. In Lünen gibt es seit mehreren Wochen schon verstärkte Kontrollen am Horstmacher See. Immer wieder parken Autofahrer dort falsch. Die Stadt hat deshalb schon Bußgelder im hohen fünfstelligen Bereich eingenommen. Lisa Ostermann aus dem Antenne-Unna-Team mit mehr Informationen.
3: Der Horstmacher See in Lünen ist gerade in den Sommerferien ein beliebtes Ausflugsziel und wird deshalb schnell voll. Allein in den letzten Monaten konnte die Stadt rund 1400 Parkverstöße feststellen. Jetzt kontrollieren sie verstärkt. Seit 6 Wochen wurden so schon 80.000 Euro an Bußgeldern eingenommen. Außerdem wurden über 130 Autos abgeschleppt. Dafür zahlt ein Falschparker mehrere hundert Euro. Das Ordnungsamt will seine Kontrollen rund um den Horstmacher See auch in den nächsten Wochen fortsetzen. Falschparker würden nicht nur die Anwohner nerven, sondern im Notfall auch Rettungseinsätze behindern, heißt es. Insgesamt ist eine Testphase von 3 Monaten angesetzt.
2: Danke, Lisa. Der trockene Hitzesommer sorgt auch bei uns im Kreis Unna weiter für eine stetig hohe Waldbrandgefahr. In den nächsten Tagen könnte sich die sogar noch mal verschärfen, denn ab Donnerstag werden wieder über 30 Grad erwartet. Die Trockenheit setze den Böden immer mehr zu. Da reiche schon ein kleiner Funke, um einen Waldbrand auszulösen, sagte uns ein Förster auf Antenne Unna-Nachfrage. Vor allem Rauchern wäre das oft nicht bewusst. Viele würde man immer wieder mit Zigarette im Wald sehen. Dabei ist das generell von März bis Oktober verboten. Wer mit Zigarette im Wald erwischt wird, muss mit einem Bußgeld in Höhe von 150 Euro rechnen. Und einen ersten Erfolg konnte Schwimmprofi Luca Armbruster aus Unna bei der Schwimm-Europameisterschaft in Paris verbuchen. Der 24-Jährige qualifizierte sich gestern Abend über 50 Meter Schmetterling für das Finale und hat dabei einen neuen deutschen Rekord aufgestellt. Er schlug nach 22,71 Sekunden an und unterbot damit seine eigene Bestmarke um mehr als eine Zehntelsekunde. Das Finale über 50 Meter Schmetterling bei der Schwimm-EM in Paris findet heute Abend gegen 18.30 Uhr statt.
0: Dankeschön, Luzi. Das Wetter da draußen sieht doch mittlerweile schon richtig herrlich aus. Die Sonne scheint, kaum eine Wolke unterwegs. Und da ändert sich heute auch nicht mehr viel dran. Es bleibt für den Rest des Tages wolkenfrei. Allerdings wird es noch ein bisschen wärmer. Aktuell noch 15 Grad in Kamen, 14 Grad in Fröndenberg. Später sind noch bis zu 24 Grad drin. Die nächsten Tage kommt immer noch so ein bisschen was drauf. So ein paar Grad steigern wir uns hier gefühlt täglich. Morgen bis zu 28, Donnerstag 33, Freitag sogar 36 Grad. Und fürs Erste sieht es so aus, als wenn dieser blaue Himmel uns die ganze Woche begleiten würde. Es sind keine Wolken angesagt. Wir schauen auf die Straßen. Die A44 Kassel Richtung Dortmund zwischen dem Kreuz Werl und dem Kreuz Dortmund-Unna 7 Kilometer Stop-and-Go, 11 Minuten plus. Die A45 Hagen Richtung Dortmund zwischen dem Kreuz Hagen und dem Westhofener Kreuz 4 Kilometer Stop-and-Go, 6 Minuten braucht ihr länger. Dann wird noch geblitzt und zwar auf der Lünener Straße in Fahrtrichtung Werne. Und der Mario hat uns gerade noch auf den Anrufbeantworter gequatscht und einen Blitzer gemeldet von Bergkamen in Richtung Pelkum. Leider ist genau in dem Moment, wo er die Straße gesagt hat, die Verbindung kurz ein bisschen weg gewesen. Wenn ich nicht ganz falsch liege, dann müsste das die Kamener Straße, die alte Landwehrstraße oder die Dortmunder Straße sein. Das sind so die drei, die da nach Pelkum gehen müssten. Wenn da einer einen Blitzer gesehen habt, gebt ihn uns doch gerne durch. Helft dem Mario auch aus. 0800 53 7988 ist die Antenne Unna Verkehrshotline. Ich wünsche euch eine gute Fahrt und eine gute Handyverbindung.
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0: Mit David Karschuk. Ich wünsche euch einen schönen, sonnigen Dienstag. Ich finde, es sieht jetzt wirklich herrlich aus da draußen. Und deshalb geht's gut gelaunt rein in den Tag. Teddy Swims, Mr. Know-It-All ist das hier.

0: bis zu 24 Grad heute bei uns im Kreis Ohna. Das reicht mir ehrlicherweise schon, um im Freibad schön auf der Wiese zu liegen. Zum Ende der Woche bei über 30 Grad, da passt das sowieso. Deshalb suchen wir heute Morgen die besten Orte zum Abkühlen im Kreis Ohna und auch ein bisschen drumherum. Egal ob Lippe, Ruhr, Sorpe, Möhnesee, meinetwegen auch ein Freibad. Antenne Ohna-Hörerin Anni hat sich da bei uns gemeldet. Per Sprachnachricht an die 0800 53x7988. Sie sagt, die beste Abkühlung, die bekommen wir in Kamen.
1: Also im Fall gehe ich super gerne ins Freibad nach Kamen, sehr, sehr gebad, weil ich das super schön finde dort. Und im Sommer bin ich ganz gerne an der Ostsee, also in der Ostsee. Aber wenn ich die Möglichkeit habe, gehe ich eigentlich am liebsten ins Freibad schwimmen, weil es, wie gesagt, einfach schön ist, einfach chillig ist und man sich da einfach ausruhen kann und lesen kann und ja.
0: Unterschreibt ihr das so? Findet ihr es woanders vielleicht noch besser? Schickt mir doch gerne auch eine Sprachnachricht. Wo gibt's die beste Abkühlung bei uns im Kreis Ohna?

alle Top Gun Fans. Kenny Loggins mit Danger Zone hier bei Antenne Ona. 10 Minuten vor 9 haben wir sie jetzt. Ich habe eine leider etwas fiese Frage für euch. Wie steht's denn eigentlich um eure Neujahrsvorsätze? Wir sind ja jetzt gute 8 Monate im Jahr. Habt ihr da schon irgendwie was umgesetzt? Falls ihr euch vorgenommen habt, irgendwas Neues zu lernen, dafür ist es noch nicht zu spät. Die Volkshochschule für Ona, Fröndenberg und Holzwickede hat ihr neues Programm veröffentlicht mit so rund 600 Kursen. Und da ist wirklich jede Menge dabei. Neue Sprachkurse, Spanisch, Niederländisch, Polnisch, Yoga- und Kochkurse, Fotografie, kreatives Schreiben und, und. Das neue Semester startete Mitte September. Anmelden könnt ihr euch aber schon jetzt bei knapp 600 Angeboten. Wer vorher aber noch einen Kurs gut, wie wir uns da am besten entscheiden. Antenne Ona ist hier. Mein Name ist Arvid Karschuk. Ich wünsche euch einen schönen Dienstag. Jetzt mit Musik von Phil Collins. Can't Stop Loving You ist das.

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1: Mit Danny Hoppe. Guten Morgen. Benzin und Diesel sind aktuell wieder extrem teuer. Und wenn es demnächst an der Tankstelle noch teurer wird, dann liegt das nicht nur am Ölpreis oder der Preispolitik der Ölkonzerne, sondern auch am Niedrigwasser der Flüsse. Das macht es für Autofahrer jetzt nicht unbedingt besser, ist aber trotzdem gut zu wissen. Denn der ADAC rechnet mit weiter steigenden Preisen, weil vor allem der Rhein auch als Transportweg für Öl, Benzin und Diesel genutzt wird. Marc Weiß hat mehr dazu.
2: Die gute Nachricht vorweg, laut ADAC ist die Versorgung nicht in Gefahr. Es wird an der Tanke also weiterhin Benzin und Diesel geben, aber es wird wohl noch etwas teurer. Öl, Benzin und Diesel auf Schiffen zu transportieren sei deutlich günstiger als mit dem LKW auf der Straße, sagte ein ADAC-Sprecher. Dadurch steigen für die Konzerne die Transportkosten und das lässt die Preise wie auch bei anderen Produkten steigen. Nun ist der Rhein nicht der einzige Transportweg für Öl, Benzin und Diesel. Auch Pipelines und teilweise Straßen und auch die Bahn werden hier genutzt. Dieses Netz sei aber regional sehr unterschiedlich ausgeprägt, heißt es. Laut ADAC wird es vor allem da teurer, wo man bisher auf den Rhein gesetzt hatte. Und das ist dann doch der unangenehme Teil dieser Nachrichtenmeldung. Genau das ist bei uns in Nordrhein-Westfalen der Fall. Schon jetzt ist Benzin in NRW und in Hessen am teuersten. Vergleichsweise günstig tankt man aktuell in Bayern.
1: Und jetzt weitere Meldungen im Überblick. Immer mehr Autofahrer in Deutschland wechseln zum Elektroauto. Das zeigt eine Auswertung der Versicherung Hukoburg. Demnach ist im zweiten Quartal fast jeder achte Privatkunde vom Verbrenner auf einen reinen Stromer umgestiegen. In Deutschland werden immer mehr Mädchen wegen Essstörungen im Krankenhaus behandelt. Das geht aus Zahlen des Statistischen Bundesamts hervor. Im Jahr 2024 wurden demnach knapp 6.000 der 10- bis 17-Jährigen in der Klinik behandelt. Damit hat sich die Zahl der Fälle innerhalb von 20 Jahren mehr als verdoppelt. Nach dem schweren Erdbeben in Kolumbien suchen Rettungskräfte in eingestürzten Gebäuden weiter nach Überlebenden. Die Behörden sprechen von mindestens 111 Toten. Das Beben der Stärke 7,4 war das stärkste seit einem Jahrzehnt in Kolumbien. Es gibt gute Nachrichten vom Great Barrier Reef. Es sieht so aus, als ob sich das weltberühmte Korallenriff vor der australischen Ostküste wieder erholen würde. Das hat das staatliche Meeresforschungsinstitut mitgeteilt. Anfang des Jahres hatte es erste Anzeichen einer neuen Korallenbleiche gegeben. Es wäre die siebte innerhalb von 10 Jahren. Der spät einsetzende Sommermonsun habe Teile des Riffs aber vor weiterer Hitze geschützt, heißt es. Vor allem die Meereserwärmung bedroht das Great Barrier Reef, aber auch eine schlechte Wasserqualität, Wirbelstürme und Unwetter. Und das waren die Nachrichten mit Danny Hoppe.
3: Dankeschön, Danny. 16 Grad aktuell bei euch in Böhnen, 15 Grad sind es in Holzwickede. Dazu scheint die Sonne schon ganz schön und die heizt uns gleich ein bisschen auf. Bis zu 24 Grad sind heute Nachmittag noch drin und es bleibt ein herrlicher, schöner, sonniger Tag. Also Wolken kommen heute keine mehr dazu. Die nächsten Tage wird es immer so ein Stückchen wärmer. Morgen bis zu 27, teils 28 Grad. Donnerstag über 30, Freitag sogar 35 und das weiterhin bei strahlendem Sonnenschein. Wolken sind erstmal keine angesagt. Wir schauen auf die Straßen, die A44 Kassel Richtung Dortmund zwischen dem Kreuz Werl und dem Kreuz Dortmund-Unna 7 Kilometer Stop and Go, 11 Minuten plus. Die A45 Hagen Richtung Dortmund zwischen dem Kreuz Hagen und dem Westhofener Kreuz 4 Kilometer Stop and Go, 6 Minuten braucht ihr dort länger. Voller bleibt es auf der B1 in Fahrt Richtung Dortmund. Auf Höhe der Dortmunder Gartenstadt wird die B1 auf 2 Spuren verengt, deshalb aktuell 10 Minuten plus. Geblitzt wird auf der Lünener Straße in Fahrt Richtung Werne. Und die Sassi hat gerade noch einen Blitzer gemeldet in Unna auf der Feldstraße. Gute Fahrt euch!
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3: Mit Arvid Kaschuk, kommt gut in diesen Dienstag mit uns. Das hier ist jetzt Musik von Nico Santos, All Time High. Schönen guten Morgen.

0: Also bei mir ist es fast schon Gewohnheit. Ich steige ins Auto, verbinde mein Handy und mache dann Google Maps an. Einfach auch, wenn ich den Weg kenne, um den Verkehr zu sehen. Ist irgendwo Stau? Wie lange brauche ich? Bin ich auf der schnellsten Route? Ich glaube, so mit meinem Verhalten bin ich nicht alleine. Mittlerweile machen das immer mehr Menschen so. Aber ist das überhaupt gut für uns? Forscher sagen nein. Wer auch mal ohne Navi fährt, der trainiert sein Gehirn. Babette Horschler aus dem Antenne Unna Team hatte mit euch über unser Navi Verhalten gesprochen.
1: Wenn ich mich von A nach B bewege, dann schmeiße ich das Navi an. Also meistens Google Maps und lass mich davon leiten. Wie ist das bei euch?
2: Eigentlich auch, ja. Wir lassen uns auch leiten.
1: Das war ja mal anders und Forscher haben herausgefunden, dass das gar nicht so gut ist für unser Gehirn. Ja. Hast du das selbst schon festgestellt bei dir?
2: Ja, definitiv. Ja, man verlässt sich zu sehr auf die Technik. Und wenn man dann selbst irgendwas suchen muss, was man früher geschafft hat, steht man auf dem Schlauch.
3: Also wenn ich gucke, dann auf jeden Fall per Apple Card, würde ich sagen. Sonst, also man kennt sich halt hier irgendwie aus, ne?
1: Immer? Machst du das eigentlich immer an? Guckst du immer, wo du hingehst?
3: Ja, auf jeden Fall, würde ich sagen. Also wenn ich das nicht benutzen würde, würde ich, glaube ich, aufgeschmissen sein, ja.
1: Kannst du noch eine Karte lesen?
3: Bestimmt, wenn ich mir dafür Zeit lasse, ja.
4: Also bei mir ist das eigentlich genau gleich. Also wenn es jetzt nur um Unna alleine geht, dann bin ich eigentlich vertraut mit der Umgebung. Aber wenn es jetzt auch um irgendwie einen neuen Ort oder so geht, dann benutze ich auch eigentlich nur Apple Maps.
1: Sich ein bisschen zu verlaufen oder zu verfahren ist ja auch manchmal schön, weil dann findet man ja auch Dinge, die man vorher nicht gesehen hat. Das passiert euch eigentlich nie, ne?
4: Nee, eigentlich nicht.
5: Ich bin zugezogener Herr von Hannover. Ich muss auf jeden Fall Navi anhaben.
1: Wie lange bist du denn schon hier?
5: 8 Jahre.
1: Forscher haben nämlich rausgekriegt, dass wir dadurch ein bisschen, ich will nicht sagen verblöden, aber also eine gewisse Zone im Hirn entwickelt sich etwas zurück. Spürst du das?
5: Das ist auch bei den Telefonnummern so. Früher musste man ja die Telefonnummern auswendig lernen. Mittlerweile kann ich meine eigene Telefonnummer nicht. Ich muss da immer mal zur Sicherheit draufschauen.
0: Tja, mein Gott, Telefonnummern. Ich habe wirklich noch Festnetznummern im Kopf, die ich seit 20 Jahren nicht mehr benutzt habe. 79600049. Vor 15 Jahren hättet ihr mich damit zu Hause anrufen können. Arvid Karschuk über Antenne Unna, macht euch einen schönen Dienstag mit uns.

0: Der Sorpesee, das Sesekebad, das Elsebad, sogar der Strand von Gold auf Fehmarn. Diese Vorschläge für schöne Badeorte haben wir heute Morgen hier bei Antenne Unna schon gesammelt. Über die Nachricht von Antenne Unna-Hörer Frank habe ich mich dabei wirklich sehr gefreut. Er und seine Frau haben 30 Jahre lang in Kamen gewohnt und sind letztes Jahr nach Fehmarn quasi ausgewandert. Dementsprechend hat sich sein Lieblingsbadeort natürlich auch an die Ostsee verlagert. Aber wirklich sehr, sehr schön, dass er zumindest seinem Lieblingsradiosender hier treu geblieben ist. Ich schmeiß jetzt auch nochmal einen Badeort in die Verlosung mit dem Antenne Unna Extra-Hit. Kokomo, nach Angaben der Beach Boys ein Ort in der Karibik. Ja, den Ort gibt es in echt nicht, beziehungsweise nicht in der Karibik, aber wenn es ihn da gäbe, dann klingt er doch wirklich traumhaft. Ich bin David Karschuk, das sind die Beach Boys mit Kokomo.
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0: Mit einem Tag Verspätung sind die Bengals hier bei Antenne Online im Programm gelandet. Manic Monday war das an eurem Manic Tuesday. Schönen Dienstag.
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0: Es ist jetzt 9:30.
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2: Mit Lisa Ostermann einen schönen Dienstag zusammen. Nach dem großen Strohballenbrand in Unna-Massen ermittelt die Polizei jetzt wegen Brandstiftung. Das bestätigte uns ein Sprecher. Ermittler waren bereits vor Ort und haben nach den ersten Spuren gesucht. Unklar sei aber noch, ob es vorsätzlich gelegt oder fahrlässig verursacht wurde, also zum Beispiel durch eine Zigarette. Der Besitzer des Feldes hat auf jeden Fall Strafanzeige gestellt. Das Feuer an der Dortmunder Ecke Bismarck- und Eintrachtstraße war in der Nacht zu Sonntag ausgebrochen und hatte die Feuerwehr dann mehr als 24 Stunden beschäftigt. Auch gestern war sie im Laufe des Tages noch mal längere Zeit vor Ort im Einsatz, um neue Glutennester zu löschen. Die Schadenshöhe ist noch unklar. Bei den heißen Temperaturen wird es am Horstmacher See in Lünen sehr schnell voll. Weil es in den letzten Monaten zu über 1000 Parkverstößen gekommen ist, kontrolliert die Stadt im Rahmen einer Testphase verstärkt. Falschparker würden nicht nur die Anwohner nerven, sondern im Notfall auch Rettungseinsätze behindern, heißt es. Seit sechs Wochen laufen deshalb diese Schwerpunktkontrollen schon. Die Stadt hat dabei jetzt schon rund 80.000 Euro an Bußgeldern eingenommen. Alleine über 130 Autos wurden abgeschleppt. Dafür zahlt ein Falschparker ungefähr 425 Euro. Das Ordnungsamt will seine Kontrollen rund um den Horstmacher sie auch in den nächsten Wochen fortsetzen. Insgesamt ist eine Testphase von 3 Monaten angesetzt. Ein vermeintlicher Autodiebstahl in Lünen hat sich am Ende als eine ziemlich kuriose Familiengeschichte entpuppt. Ein Zeuge hatte in der Nacht zu Montag die Polizei gerufen, weil 2 Jugendliche ein Auto aus einer Garage geholt haben sollen. Die Beamten fanden den Wagen wenig später unbeschädigt wieder. Wie sich herausstellte, hatte der Enkel des Autobesitzers sich den Wagen heimlich geschnappt. Weil er erst 16 Jahre alt ist, hatte er aber noch gar keinen Führerschein. Für die eigentliche Überraschung sorgte aber der Vater des Jungen. Er kam stark betrunken mit dem Fahrrad zur Polizei. Gegen beide wird jetzt ermittelt.
0: Dankeschön, Lisa. 17 Grad messen wir heute Morgen bei euch in Lünen. Dazu ist die Sonne schon unterwegs und das ohne Störung durch irgendwelche Wolken. Es bleibt heute wolkenfrei und der blaue Himmel begleitet uns den ganzen Tag. Später aber bis zu 24 Grad in der Spitze. Die nächsten Tage kommt da immer noch so ein Stückchen drauf. Morgen 28, Donnerstag 33, Freitag 36 Grad. Dazu weiterhin jede Menge Sonne. Das Schöne ist aber, dass die Nächte wohl relativ kühl bleiben. Wir schauen auf die Straßen, da ist es etwas voller auf der A44 Kassel Richtung Dortmund. Zwischen dem Kreuz Werl und dem Kreuz Dortmund-Unna 5 Kilometer Stau, knapp eine Viertelstunde länger seid ihr da unterwegs. Dann staut es sich weiterhin auf der B1 in Fahrt Richtung Dortmund und zwar auf Höhe der Dortmunder Gartenstadt. Die B1 wird da auf 2 Spuren verengt, deshalb aktuell 5 Minuten plus. Geblitzt wird in Unna auf der Feldstraße, kommt gut durch.
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0: Mit Arvid Karschuk, einen schönen Dienstag wünsche ich euch.

0: Tja, sie kommen zuverlässig zu Besuch. Zum Grillen, zum Kaffee und Kuchen. Überall sind Wespen.
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2: Wenn die Wespen kommen, zeigt sich bei uns Menschen unser wahres Wesen. Da gibt's die Nervösen, die schon durchdrehen, wenn die Wespe nur in der Nähe fliegt.
3: Ah, die will mich stechen!
2: Dann die super Entspannten.
4: Wenn du einfach ruhig bleibst, dann macht die nichts.
2: Und schließlich die, die glauben, sie könnten die Wespe erziehen wie ihren Hund.
5: Wespe? Bleib!
2: Leider sind Wespen halt selbst so gestresste Insekten. Wenn die in Ruhe auf den Kuchen zufliegen würden, okay. Aber dieses nervöse Hin- und Herhetzen, das steckt halt an. Immerhin, Wespen verjagen andere Tiere. Elefanten haben zum Beispiel Angst vor Wespen. Machen wir uns also bewusst, wenn wir gerade keinen Elefanten im Garten haben, liegt's an den Wespen.
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Natasha Bedingfield. Soulmate war das hier bei Antenne Una. Jetzt um 9.48 Uhr. Für mich geht's jetzt so langsam in Richtung Feierabend. Mein Name ist Arvid Garschuk. Ich wünsche euch noch einen schönen sonnigen Dienstag. Genießt das angenehm warme Wetter heute, ohne zu sehr ins Schwitzen zu kommen. Wir hören uns morgen früh ab 6 wieder hier. Macht's gut und ciao, tschüss. Hier habe ich jetzt noch Musik für euch von Tiffany Harris. Vertigo ist das.

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2: Mit Danny Hoppe, guten Morgen. Europa erwärmt sich durch den Klimawandel schneller als alle anderen Kontinente. Das haben zuletzt auch nochmal die Rekordwerte für Juni und Juli gezeigt. Aber auch in anderen Teilen der Welt sieht die Entwicklung ähnlich aus. Auch die USA leiden unter der Hitze und immer neuen Rekordtemperaturen. Dort war der Juli ebenfalls der heißeste Monat seit Beginn der Wetteraufzeichnungen vor mehr als 130 Jahren. Das hat die US-Ozean- und Atmosphärenbehörde mitgeteilt. Mark Weiß hat die Einzelheiten.
3: 24,9 Grad betrug die Durchschnittstemperatur in den USA und damit wurde ein sehr alter Rekord gebrochen. Bisher war der Juli 1936 der heißeste in den Staaten. Auffällig, genau wie bei uns, ist aber, dass es vor allem in den vergangenen 10 Jahren eine besondere Häufung von Extremhitze in den USA gibt. Das lässt den Sommer 36 eher als Ausnahme und das aktuelle Wetter leider als neuen Normalzustand erscheinen. Laut einer Datenanalyse durch die Nachrichtenagentur AFP erlebten insgesamt 33 Länder in aller Welt in diesem Jahr den heißesten Juli ihrer Geschichte. Betroffen waren davon rund 900 Millionen Menschen. Besonders hart trifft es aktuell England. Fast 3/4 Englands sind nach Angaben der Regierung in London mittlerweile von einer Dürre betroffen. Etliche Flüsse haben Niedrigwasser. Landwirte warnen vor möglichen Lebensmittelengpässen infolge von Missernten. Das klingt so ähnlich wie bei uns, ist allerdings offenbar noch deutlich schlimmer und das in einem Land, das eigentlich für sein feuchtes Wetter bekannt ist.
2: Und jetzt weitere Meldungen im Überblick. Nach dem schweren Erdbeben in Kolumbien ist die Zahl der Todesopfer auf mindestens 132 gestiegen. Das haben die Behörden vorhin mitgeteilt. Sie sprechen außerdem von fast 600 Verletzten. Retter suchen in den Trümmern weiter nach Überlebenden. NRW-Verkehrsminister Krischer hat die Aussetzung des Lkw-Fahrverbots an Sonn- und Feiertagen verteidigt. Das sei keine schöne Maßnahme, aber nötig, sagte er dem BR. Wegen des Niedrigwassers funktioniere die sonst übliche Versorgung per Schiff nicht mehr in allen Branchen, vor allem die Chemie-, Metall- und Papierindustrie sei betroffen. Seit dem Morgen läuft in der Städteregion Aachen ein Großeinsatz gegen den Drogenhandel. Das hat die Polizei bestätigt. Es gäbe unter anderem Durchsuchungen in Aachen, Würselen und Herzogenrath. Details wurden nicht genannt. Darüber soll nach dem Einsatz informiert werden. Seit dem frühen Morgen ist die Extremschwimmerin Nathalie Pohl im Main unterwegs und sie hat noch einen weiten Weg vor sich. Rund 200 Kilometer will sie von Frankfurt nach Köln schwimmen, durch Main und Rhein. Eingeplant hat sie dafür 4 Tage, immer von Sonnenaufgang bis Sonnenuntergang. Pohls Ziel ist es, darauf aufmerksam zu machen, dass viele Kinder in Deutschland nicht sicher schwimmen können. Deshalb macht sie während ihrer Schwimmreise zwischendurch auch immer wieder Stopps, um Spenden zu sammeln. Zum Beispiel für Schwimmprojekte und die Schwimmausbildung von Kindern. Pohls Ziel ist das Deutsche Sport- und Olympiamuseum in Köln. Dort will sie Freitagmittag ankommen. Eine Herausforderung könnte das Niedrigwasser des Rheins werden, denn durch die geringere Strömung könnte sich das Vorankommen verlangsamen. Und das waren die Nachrichten mit Danny Hoppe.
4: Das Wetter.
5: Viel Sonne dabei heute, dazu weiter trocken und warm bis 27 Grad. Morgen ändert sich nicht viel, es wird nur noch wärmer bis 33 Grad.
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5: Und das sind die Staus ab 14 Minuten Zeitverlust. Die A44 Kassel-Dortmund zwischen dem Kreuz Werl und dem Kreuz Dortmund-Unna. 7 Kilometer Stau, ihr braucht hier eine Viertelstunde mehr. Die A45 Gießen-Hagen zwischen Wetzlar-Ost und Ehringshausen. 6 Kilometer Stau, 22 Minuten. Da gibt es gerade eine Baustelle, da ist nur eine Spur frei. Dann die A45 Hagen-Gießen zwischen Herborn-Süd und Wetzlarer Kreuz. 4 Kilometer Stau, 23 Minuten plus. Die A57 Köln-Krefeld zwischen dem Kreuz Meerbusch und Krefeld-Zentrum. 5 Kilometer Stau, 18 Minuten. Und die A553 Bliesheim Richtung Brühl zwischen dem Kreuz Bliesheim und Brühl-Süd. 1 Kilometer Stau, 16 Minuten plus. Gute Fahrt!
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5: Einen bezaubernden Dienstag wünsche ich euch und diese Woche ist bei uns eine ganz spezielle Woche. Wir haben nur für euch ganz, ganz, ganz viele Tickets gehortet, muss man sagen, zu irre coolen Events und diese Tickets, die müssen alle raus. Diese Woche, alles muss raus. Amy McDonald ist dabei, Blue, Moby, Kaya Jana, Disney in Concert, Let's Dance, Herbert Grönemeyer, Mario Basler, also unfassbar viel dabei. Mehrmals über den Tag verteilt, verlosen wir hier im Programm. Also bleibt am Radio, dann verpasst ihr auch nichts. Und ich sag mal so, Ich würde vor allem jetzt am Radio bleiben, denn in einem Viertelstündchen geht's hier um Tickets für unser Comedy Camp. Also genau hinhören und mit viel Glück gewinnt ihr die Tickets. Ich bin Laura Potting. Hallo zusammen.

Musik von Pitbull war das, Timber. Hallo zusammen an diesem Dienstag und ich hab's eben versprochen, wir hauen genau jetzt wieder Tickets raus. Ihr könnt die ganze Woche hier mehrmals am Tag Tickets gewinnen für super, super coole Events, zum Beispiel für Moby, Kaya Jana, Disney in Concert, Let's Dance, Blue Herbert, Grönemeyer, Mario Basler. Und genau jetzt könnt ihr euch Karten klar machen für unser Comedy Camp. Also wenn ihr dahin wollt, dann ruft mich an, kostenlos unter der 0800 50 80 550 0800 50 80 550. Ich drücke euch ganz fest die Daumen.

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1: Mit Lisa Ostermann, guten Tag zusammen. Nach dem großen Strohballenbrand in Unna-Massen ermittelt die Polizei jetzt wegen Brandstiftung. Das bestätigte uns ein Sprecher. Ermittler waren bereits vor Ort und haben nach ersten Spuren gesucht. Unklar sei aber noch, ob es vorsätzlich gelegt oder fahrlässig verursacht wurde, also zum Beispiel durch eine Zigarette. Der Besitzer des Feldes hat auf jeden Fall Strafanzeige gestellt. Das Feuer an der Dortmunder Ecke Bismarck- und Eintrachtstraße war in der Nacht zu Sonntag ausgebrochen und hatte die Feuerwehr dann mehr als 24 Stunden beschäftigt. Auch gestern war sie im Laufe des Tages noch mal längere Zeit vor Ort im Einsatz, um neue Glutnester zu löschen. Die Schadenshöhe ist noch unklar. Der trockene Hitzesommer sorgt auch bei uns im Kreis Unna weiter für eine stetig hohe Waldbrandgefahr. Gerade in den nächsten Tagen könnte sich die noch mal verschärfen. Ab Donnerstag werden wieder über 30 Grad erwartet. Die Trockenzeit setze den Böden immer mehr zu. Da reiche schon ein kleiner Funke, um einen Waldbrand auszulösen. Vielen Spaziergängern ist das oft nicht klar, sagte uns Förster Nils Johansen.
2: Auf Leute, die im Wald rauchen, trifft man immer mal wieder. Gerade bei meinen Revierfahrten hier durch den Wald sehe ich das immer wieder, weil den Leuten auch teilweise die Gefahr gar nicht so bewusst ist. Und laut Landesforstgesetz ist es tatsächlich auch verboten, von März bis Oktober im Wald zu rauchen. Und im schlimmsten Fall muss man dann auch mal eine Ordnungswidrigkeit verhängen.
1: Wer mit Zigarette im Wald erwischt wird, muss mit einem Bußgeld in Höhe von 150 Euro rechnen. Ab heute könnt ihr mit dem Fahrrad nicht mehr über den Seesäcke-Radweg zwischen Kamen und Böen fahren. Schon seit Juli laufen dort Bauarbeiten. Der gesamte Seesäcke-Radweg wird auf insgesamt 25 Kilometern asphaltiert. Jetzt ist der Abschnitt zwischen der Dernerstraße und der Ostenallee dran. Eine Umleitung wird über die Dernerstraße ausgeschildert. Die Arbeiten sollen etwa 2 Monate dauern. Das Wetter bei uns im Kreis hat gerade noch frische 17 Grad für uns in Freudenberg und 19 Grad in Selm. Es wird aber über den Tag immer wärmer, bis zu 24 Grad heute im Kreis. Dazu strahlende Sonne und blauer Himmel, also ein richtig schöner Sommertag mit angenehmen Temperaturen. Und noch ein Blick auf die Straßen. Geblitzt wird heute in Unna auf der Feldstraße. Und hier braucht ihr auf der Autobahn gerade länger. A44 Dortmund Richtung Kassel. Zwischen dem Kreuz Werl und Werl Süd in beiden Richtungen. Gefahr durch eine Person auf dem Standstreifen. Fahrt hier also besonders vorsichtig. Und da staut es sich gerade auch auf 7 Kilometern zurück. Eine halbe Stunde braucht ihr hier gerade länger.
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3: Dass Dobby der Hauself mal ein Unterseekabel verhindern würde, das hätte wohl auch kein Schwein gedacht. Es geht um ein Unterseekabelprojekt, das eigentlich Irland mit dem Vereinigten Königreich verbinden soll. Das Problem ist, das Kabel sollte nach Plan an einem für Harry Potter Fans sehr wichtigen Strand verlaufen, nämlich ein Strand in Wales, wo, Achtung Spoiler, wo Dobby begraben liegt. Da pilgern immer wieder viele Fans hin. Das Kabel hätte diesen Strandabschnitt unpassierbar gemacht. Ja, und dann in der Planungsphase ist dann wohl ein Mitarbeiter zum Projektmanager gekommen und meinte so, das können wir nicht machen, das Kabel da lang zu verlegen. Und der Manager so, was? Dobby ist eine fiktive Figur in einem Fantasybuch. Das Ganze ist Fiktion. Was zum Teufel meinen Sie? Ja, das Kabel wird jetzt trotzdem woanders lang gelegt. Also Dobby hat offenbar doch magische Kräfte und das immer noch. Laura Potting hier, Potter und egal. Hallo zusammen.

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0: So, wer will denn hier alles jetzt zum Comedy Camp? Ihr habt's mitbekommen, wir verlosen hier die ganze Woche Tickets für super tolle Events. Ihr könnt mit uns zu Moby, Kaya Jana, Disney in Concert, Let's Dance, Blue, Herbert Grönemeyer, Mario Basler. Und jetzt genau könnt ihr euch Karten klar machen für unser Comedy Camp. Wer ist denn am Telefon?
1: Ja, hallo, hier ist der Tobias.
0: Hallo, Tobias.
1: Hi. Oh, du, das war ja ein Kampf. Jetzt bin ich durchgekommen.
0: Du bist gerade auf der Arbeit.
1: Ja, genau, richtig.
0: Jetzt gerade sind ja Sommerferien. Fährst du auch nochmal weg oder kannst du nicht?
1: Tatsächlich doch. Gefahren, ich darf schon. Gefahren.
0: Gott sei Dank.
1: Ein Glück auf jeden Fall. Also wir fahren Ende September nach Mallorca, Cala Major.
0: Geil.
1: Und dann ja, erstes Mal tatsächlich, freue mich auch schon mega. Und ja, dann sind noch so kleine Touren geplant. Meine Freundin zum Beispiel habe ich zum Geburtstag damit überrascht, dass wir für 5 Tage an die Mosel fahren mit einem Camper.
0: Was bist du denn für ein geiler Freund?
1: Und E-Bikes. Ja.
0: Alter, mega.
1: Das weiß ich auf jeden Fall auch sehr zu schätzen.
0: Du rufst an, weil du möchtest gerne zum Comedy Camp.
1: Ja, genau.
0: Warum?
1: Ich liebe Comedy. Das ist schon von Grund auf. Ich liebe es zu lachen. Ich liebe es, mit anderen Leuten darüber zu lachen. Ja, das ist einfach so, weiß ich nicht. Ich bin ein lustiger Typ. Ich mag es, andere lustige Leute um mich drumherum zu haben. Und das ist perfekt. Perfekt. Also ich war noch nie da, aber das ist echt, ja, ich sag mal, so ein kleiner Traum.
0: Okay. Ja, ganz ehrlich, wenn du das schon so richtig schön beschrieben hast, ich würde sagen, du kriegst die Tickets.
1: Geil, vielen Dank.
0: Wen nimmst du denn mit? Deine Freundin?
1: Ja, na klar, meine Freundin. Die kommt auf jeden Fall mit.
0: Reise an die Mosel, dann auch noch Comedy Camp. Die wird ja richtig verwöhnt von dir.
1: Ich sag's dir, und die Urlaubstage, die werden knapp. Ne? Die sind schon fast alle fast verplant.
0: Ja gut, lieber Tobias, ich wünsche euch ganz, ganz viel Spaß. Und,
1: vielen lieben Dank.
0: Ja, ich hoffe, ihr kriegt keine Bauchschmerzen vor Lachen. Aber ich glaube, du bist erprobt.
1: Ja, genau. Und im Zweifel freuen sich die Bauchmuskeln drüber.
0: Das stimmt. Und liebe ganz, Grüße ganz auch an die
1: Dank.
0: Freundin.
1: Richtig aus.
0: Okay.
1: Dankeschön.
0: Tschüss.
1: Bis dann. Ciao.
0: So, und wenn ihr jetzt gerade nicht drangekommen seid, seid nicht traurig. Wir verlosen noch die ganze Woche richtig viele Tickets. Also bleibt einfach am Radio.
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1: Mit Danny Hoppe. Guten Tag. Der Fachkräftemangel ist in Deutschland schon seit Jahren ein Problem und er könnte sich in den nächsten Jahren noch weiter verschärfen. Denn viele junge Menschen wollen raus aus Deutschland. Das zeigt eine neue Studie des Portals auslandsjob.de. Demnach würden fast 35% der heute Berufstätigen lieber im Ausland arbeiten als in Deutschland. Am stärksten ist der Wunsch bei den 18- bis 29-Jährigen, aber auch in der Gruppe Ü40 sagen viele, dass sie weg wollen. Marc Weiß aus dem News-Team, woran liegt das?
2: Also die Studienmacher sagen, es liegt zum einen an der globalisierten Welt. Man ist einfach mobiler heute und daran, dass immer mehr Länder es einem auch erleichtern, da zu arbeiten. Es gibt ja durchaus einen Wettbewerb um die besten Fachkräfte. Und ja, vor allem die berühmte Work-Life-Balance versprechen immer mehr Länder. Es ist aber auch die Unzufriedenheit, die viele Menschen hier empfinden, ganz klar. Viele sehen keine oder nur eine mäßige Perspektive für sich selbst in Deutschland. Und die Studienmacher sprechen hier von einem Alarmsignal für Arbeitgeber und Politik. Das ist auch schon die zweite Studie mit genau diesem Ergebnis. Indeed hatte diesen Trend auch schon aufgedeckt. Die Experten sagen, deutsche Arbeitgeber müssen flexibler werden. Ja, Homeoffice und Work-Life-Balance, das seien eben nicht nur Themen der Gen Z, der Generation Z. Auch 40- oder 50-Jährige haben inzwischen andere Vorstellungen von ihrem Job und erwarten sowas. Und wenn wir in Deutschland die Erfahrung und auch den Nachwuchs nicht verlieren wollen, dann müssen die Arbeitgeber moderne Angebote machen, sonst sind diese Arbeitskräfte bald weg.
1: Danke, Marc. Und jetzt weitere Meldungen im Überblick. Auf der italienischen Insel Sizilien sitzen gerade tausende Urlauber fest, denn der Ätna spuckt weiter Asche. Dadurch können auf dem größten Flughafen der Insel in Catania deutlich weniger Flugzeuge starten und landen. Viele Sizilien-Touristen müssen ihren Aufenthalt deshalb verlängern, allerdings sind die Unterkünfte auf der Insel voll. Wegen der hohen Spritpreise steigen offenbar immer mehr Menschen in Deutschland aufs E-Auto um. Das beobachtet die Versicherung Hukoburg. Von ihren Privatkunden stiegen im zweiten Quartal rund 12% vom Verbrenner auf einen Stromer um, vor allem Vielfahrer. US-Präsident Trump stellt sich demonstrativ hinter FIFA-Chef Infantino. Er sei fantastisch. Eine Entmachtung Infantinos wäre ein schrecklicher Fehler, schrieb Trump auf seiner Plattform Truth Social. Auch Frankreich hat zurzeit mit Hitze und Trockenheit zu kämpfen. Das zeigt sich bei der Stromgewinnung. Im ganzen Land gibt es 57 Atomreaktoren. Sie decken in der Regel rund 70% der Stromerzeugung. Allerdings gab es jetzt am Sonntag in den französischen AKW so viele Ausfälle wie noch nie. Das hat die Nachrichtenagentur AFP ausgerechnet. Demnach lag die Ausfallquote bei fast 16%. Und das liegt eben an der großen Trockenheit. Denn alle Reaktoren liegen an Gewässern, um die Anlagen zu kühlen. Bei Dürren oder Hitzewellen muss die Stromproduktion aber gedrosselt werden, um Auswirkungen auf die Umwelt zu begrenzen und zu verhindern, dass sich das Wasser von Flüssen noch weiter aufheizt. Deshalb mussten am Sonntag 5 Reaktoren ihre Leistung anpassen, 4 waren ganz außer Betrieb. Und das waren die Nachrichten mit Danny Hoppe.
3: Das Wetter. Sonne, kein Regen, es bleibt weiter trocken bei uns in NRW und warm, bis zu 27 Grad werden es heute. Morgen ändert sich nichts am Wetter, es wird nur noch ein Ticken wärmer, bis 33 Grad.
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3: Vorsicht bitte auf der A45 Hagen-Gießen zwischen Dillenburg und Herborn West und in der Gegenrichtung. Achtung bitte, euch kommt ein Falschfahrer entgegen. Auf der A45 Hagen-Gießen zwischen Dillenburg und Herborn West kommt euch ein Falschfahrer entgegen. Hier bitte besonders vorsichtig fahren. Jetzt die Staus ab 14 Minuten Zeitverlust, die A45 Gießen-Hagen. Zwischen dem Wetzlarer Kreuz und Eringshausen 4 Kilometer Stau, eine Viertelstunde plus. Hier ist wegen der Baustelle nur eine Fahrspur frei. Die A45 jetzt Hagen-Gießen zwischen Eringshausen und Wetzlarer Kreuz, 3 Kilometer Stau, eine Viertelstunde plus. Die A57 Köln-Krefeld zwischen Bovard und Krefeld-Zentrum, 7 Kilometer Stau, 18 Minuten. Die A61 Koblenz-Mönchengladbach zwischen Mönchengladbach-Göderath und Mönchengladbach-Holt, 4 Kilometer Stau, 14 Minuten kommen hier oben drauf. Und die A61 Mönchengladbach-Koblenz zwischen Weilerswist und Miel, 5 Kilometer Stau, 18 Minuten plus. Kommt gut durch!
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3: So, ihr wisst Bescheid, morgen ist Sonnenfinsternistag. Bei uns in NRW gibt es eine partielle Sonnenfinsternis. Die beginnt bei uns morgen Abend, so je nach Standort, so ab 19.15 Uhr. Höhepunkt ist dann 10 nach 8 am Abend und das Ende so kurz vor 21 Uhr. Und in Teilen von Spanien zum Beispiel wird es eine totale Sonnenfinsternis geben. Und da werden hunderttausende Touris erwartet. Die sind da alle schon ganz aus dem Häuschen. Hotels haben sich spezielle Beobachtungspakete überlegt. Es wird Public Viewings geben und. Und deswegen schalten wir gleich mal zu unserer Korrespondentin nach Spanien. Die erzählt uns, was da aktuell so abgeht. Ich bin Laura Potting. Hallo zusammen.

0: Oh, das wird, glaube ich, richtig, richtig cool morgen Abend. Ihr habt's gehört. Partielle Sonnenfinsternis bei uns in NRW. Der Mond schiebt sich dann vor die Sonne und wirft einen Schatten auf die Erde. Und diesmal wird's richtig spektakulär. Bis zu 90% der Sonne verschwindet hinter dem Mond. So stark wie zuletzt 1999 und eine ähnlich dolle Sonnenfinsternis gibt es bei uns dann auch erst wieder 2075. In Spanien wird das Ganze noch krasser, da gibt es sogar eine totale Sonnenfinsternis. Und genau da ist unsere Kollegin Julia Macher für uns. Julia, wie ist die Stimmung bei euch in Spanien?
1: Ja, voller Vorfreude natürlich. Es gibt neben der Hitze kaum ein anderes Gesprächsthema an den Tresen der Bars. Und es ist ja auch kein Wunder, seit mehr als 100 Jahren hat Spanien keine totale Sonnenfinsternis mehr erlebt. Hotels und Ferienhäuser in dem Streifen, durch den der Kernschatten verläuft, sind komplett ausgebucht. Und das ist Ereignis, mit dem Sternschnuppenregen, den sogenannten Tränen des heiligen Laurentius zusammenfällt, das macht es noch mal spektakulärer. Und die Medien sprechen schon von dem Jahrhundertereignis.
0: Ja, genau, nach der Sonnenfinsternis ist nämlich vor den Perseiden. Die haben in der Nacht vom 12. auf den 13. ihren Höhepunkt. Bis zu 100 Sternschnuppen pro Stunde gibt es dann zu sehen, auch hier bei uns in NRW übrigens. Aber gucken wir noch mal nach Spanien und zur Sonnenfinsternis. Julia, wie macht sich das Ganze denn im spanischen Alltag bemerkbar?
1: In vielen Städten gibt es lange Schlangen, um eine der Schutzbrillen zu ergattern, die manche Rathäuser gratis oder gegen einen geringen Betrag verkaufen. Die besten Spots zur Beobachtung der Sonnenfinsternis, die liegen im verlassenen Hinterland. Dahin wollen viele schon am frühen Morgen aufbrechen, denn wenn die eigens ausgewiesenen Beobachtungspunkte erstmal voll sind, dann wird abgesperrt und laut Behörden werden bis zu 10 Millionen Menschen unterwegs sein.
0: Wahnsinn, da ergeben sich bestimmt auch so super viele kuriose Geschichten, oder?
1: Eine totale Sonnenfinsternis lockt natürlich immer auch Geschäftemacher. Hotels und Pensionen haben ihre Preise zum Teil verachtfacht und auch Privatiers schlagen ordentlich zu. Ich habe Anzeigen von Leuten gesehen, die vermieten ihre Dachterrasse für 2 Stunden für 800 Euro, inklusive Flasche Sekt. Es gibt aber auch ganz rührende Geschichten. Ein Hobbyastronom aus Asturien hat zum Beispiel den Hühnerstall seines Großvaters in den letzten Jahren zu einer Mini-Sternwarte ausgebaut, inklusive Teleskop, in der empfängt der jetzt zur Sonnenfinsternis Gäste aus den USA, Belgien und Deutschland.
0: Falls ihr euch also spontan auf den Weg machen wollt, noch dahin, ihr habt es gehört, Spanien ist teilweise überfüllt. Dazu kommen Sicherheitsmaßnahmen wegen Waldbränden und viel Trockenheit vor Ort. Und ganz ehrlich, hier in NRW wird es ja auch cool. Wir bekommen immerhin eine partielle Sonnenfinsternis zu sehen und das wird auch richtig, richtig cool. Alles dazu hört ihr weiter hier bei uns im Programm.
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1: Mit Lisa Ostermann, guten Tag zusammen. Nach dem großen Strohballenbrand in Unna-Massen ermittelt die Polizei jetzt wegen Brandstiftung. Das bestätigte uns ein Sprecher. Ermittler waren bereits vor Ort und haben nach ersten Spuren gesucht. Unklar sei aber noch, ob es vorsätzlich gelegt oder fahrlässig verursacht wurde, also zum Beispiel durch eine Zigarette. Der Besitzer des Feldes hat auf jeden Fall Strafanzeige gestellt. Das Feuer an der Dortmunder Ecke Bismarck- und Eintrachtstraße war in der Nacht zu Sonntag ausgebrochen und hatte die Feuerwehr dann mehr als 24 Stunden beschäftigt. Auch gestern war sie im Laufe des Tages noch mal längere Zeit vor Ort im Einsatz, um neue Glutnester zu löschen. Die Schadenshöhe ist noch unklar. Der trockene Hitzesommer sorgt auch bei uns im Kreis Unna weiter für eine stetig hohe Waldbrandgefahr. Gerade in den nächsten Tagen könnte sich die noch mal verschärfen. Ab Donnerstag werden wieder über 30 Grad erwartet. Die Trockenzeit setze den Böden immer mehr zu. Da reiche schon ein kleiner Funke, um einen Waldbrand auszulösen. Vielen Spaziergängern ist das oft nicht klar, sagte uns Förster Nils Johansen.
2: Auf Leute, die im Wald rauchen, trifft man immer mal wieder. Gerade bei meinen Revierfahrten hier durch den Wald sehe ich das immer wieder, weil den Leuten auch teilweise die Gefahr gar nicht so bewusst ist. Und laut Landesforstgesetz ist es tatsächlich auch verboten, von März bis Oktober im Wald zu rauchen. Und im schlimmsten Fall muss man dann auch mal eine Ordnungswidrigkeit verhängen.
1: Wer mit Zigarette im Wald erwischt wird, muss mit einem Bußgeld in Höhe von 150 Euro rechnen. Ab heute könnt ihr mit dem Fahrrad nicht mehr über den Seesäcke-Radweg zwischen Kamen und Böen fahren. Schon seit Juli laufen dort Bauarbeiten. Der gesamte Seesäcke-Radweg wird auf insgesamt 25 Kilometern asphaltiert. Jetzt ist der Abschnitt zwischen der Dernerstraße und der Ostenallee dran. Eine Umleitung wird über die Dernerstraße ausgeschildert. Die Arbeiten sollen etwa 2 Monate dauern. Das Wetter ist heute sommerlich mit viel Sonnenschein und angenehmen Temperaturen. Aktuell haben wir 19 Grad in Böen und 20 Grad in Schwerte. Die Sonne bleibt uns heute den ganzen Tag erhalten mit blauem Himmel und wenig Wind. Die Höchsttemperaturen liegen heute bei 24 Grad im Kreis. Und rüber auf die Straßen. Geblitzt wird heute in Holzwickede auf der Unnaer Straße, in Unna auf dem Hillering und auch auf der Iserlohner Straße in Unna. Dann in Bergkamen steht noch ein Blitzer auf der Heinrichstraße. Hier braucht ihr gerade länger auf der Autobahn A44 Kassel Richtung Dortmund. Da gab es einen Unfall auf dem linken Fahrstreifen zwischen dem Kreuz Unna Ost und Kreuz Dortmund Unna. Hier braucht ihr gerade ungefähr eine Viertelstunde länger, weil es sich da gerade 5 Kilometer zurückstaut. Wenn ihr noch was gesehen habt, Staus oder Blitzer, könnt ihr das immer kostenlos bei uns melden unter der 0800 53 mal die 7988. Gute Fahrt.
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3: Einen schönen Dienstag wünsche ich euch und schön, dass ihr zuhört. Gleich für euch großartige Nummer von TLC, No Scrubs und vorher noch Nice to Meet You, das Beste von heute im besten Mix von Miles Smith. Der Name ist für Leute wie ich, die das TH ab und an mal verkacken, echt der Horror. Ich finde, der sollte sich umbenennen. So, Miles Smith jetzt für euch. Und ich bin Laura Potting. Das ist ein guter Name, weil gar kein TH drin. So.

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0: Heute ja wieder schön viel Sonne drin bei uns in NRW und da gibt es ja drei Lager, ne? Die Leute mit Lichtschutzfaktor 1000 und Hut und langem Shirt und Vorsicht, die Sonne. Dann gibt's die mit Lichtschutzfaktor, scheißegal, ich kriege eh nie Sonnenbrand. Und dann gibt's die Menschen, die ganz normal damit umgehen. Fakt ist, Eincremen ist super wichtig, denn Sonnenbrand bekommt man eben nicht nur am Meer, sondern auch hier bei uns in NRW. Und es gibt aber immer wieder, ich weiß nicht, ob es euch auch so geht, so ein paar Fragen, die man sich stellt. Der Kollege Kevin Zimmer stand kürzlich vor so einer Frage.
1: Ja genau, es war im Urlaub, Sonnencreme komplett leer, wir am Strand. Wir hatten wirklich nur noch Sonnencreme von unserem Sohnemann, also Sonnencreme speziell für Kinder. Und da habe ich mich erstmal gefragt, so als Erwachsene, ist Kindersonnencreme wirklich nur für Kinder oder darf ich da als Erwachsener auch mal ran? Kinderhaut ist ja schon eine andere Haut als Erwachsenenhaut.
0: Ne? Ja, so und darf man?
1: Ja, man darf und sie wirkt bei Erwachsenen genauso wie Erwachsenen-Sonnencreme bei Kindern. Der einzige Unterschied zur Erwachsenen-Sonnencreme ist einfach nur, ist meistens weniger parfümiert, ein bisschen teurer und die Verpackung ist ein bisschen bunter. Kinder dürfen übrigens auch an unsere Erwachsenen-Sonnencreme. Die hilft genauso. Es kommt auf den Lichtschutzfaktor an.
0: Ja, wichtig ist auf jeden Fall, dass man sich überhaupt eincremt und es nicht so macht wie gerade ein neuer Trend bei Jugendlichen.
1: Ja, du meinst Tan-Maxing. Ja. Ne? Dabei probieren gerade junge Menschen so schnell und so stark wie möglich braun zu werden. Man macht alles, bei dem Hautärzte rot werden würden, wenn sie das sehen oder hören. Und die werden dann nicht rot wegen des Sonnenbrands, sondern eher vor Wut. Beim Social-Media-Trend Tan-Maxing legst du dich in die pralle Mittagssonne sehr, sehr lange, stellenweise sogar ungeschützt. In den Videos dazu werden Sonnencremes empfohlen, die am besten ja keinen höheren Lichtschutzfaktor als 10 haben. Ziel, die Haut Oha. Soll rot werden, denn rot bedeutet später braun.
0: Ah ja, das ist ja nicht so schlau.
1: Ja, ist wirklich Wahnsinn, was die sogenannten Tanfluencer da empfehlen. Sonnenbrand und Rötung werden als Look verkauft. Über Hautkrebs verliert da keiner ein Wort. Nochmal das, was Hautärzte sagen. Es gibt keinen gesunden Sonnenbrand und es gibt auch keine gesunde Rötung. Nehmt also Lichtschutzfaktor 50 oder mehr und dann ist es auch egal, ob es Kindersonnencreme ist oder Erwachsenensonnencreme. Hauptsache, der Lichtschutzfaktor ist gegeben.
0: Das war's, Kevin Zimmer sagt. Danke dir.
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1: Mit Danny Hoppe. Guten Tag. Der Ätna sorgt mitten in der Ferienzeit für große Probleme. Schon seit Tagen spuckt der Vulkan auf der italienischen Insel Sizilien Asche und Gesteinsbrocken in die Luft. Und die Auswirkungen bekommen immer mehr Urlauber zu spüren. Tausende von ihnen sitzen inzwischen auf Sizilien fest, weil kaum noch Flugzeuge dort starten oder landen können. Marc Weiß hat die Infos dazu.
2: Aufgrund der riesigen Aschewolken gibt es immer nur ganz kleine Zeitfenster, in denen Starts oder Landungen auf Sizilien möglich sind. Heute Morgen konnte nur eine einzige Maschine abheben. Der Flugbetrieb ist inzwischen schon den fünften Tag in Folge beeinträchtigt. Am stärksten betroffen ist ausgerechnet der größte Flughafen in Catania. Nach Behördenangaben sitzen etwa 30.000 Urlauber fest und weil die Unterkünfte voll sind, verbringen viele auch die Nächte gezwungenermaßen am Flughafen. Augenzeugen berichten von Chaos, dazu kommen offenbar auch unsaubere Geschäfte. Immer wieder sollen Urlaubern Shuttlebusse zu astronomischen Preisen nach Palermo angeboten werden. Hier ist die Chance auf einen Flieger etwas größer, aber längst nicht garantiert. Der Ätna stößt schon seit Freitag große Mengen Asche und auch Lava aus und ein Ende ist noch nicht in Sicht. In der vergangenen Nacht öffnete sich auf einer Höhe von etwa 1900 Metern ein neuer Schlot.
1: Und jetzt weitere Meldungen im Überblick. In Syrien hat ein Gericht den früheren Machthaber Assad in Abwesenheit zum Tode verurteilt. Die Richter werfen ihm Kriegsverbrechen und Verbrechen gegen die Menschlichkeit vor. Assad war im Dezember 2024 von islamistischen Kämpfern gestürzt worden. Er konnte ins Exil in die russische Hauptstadt Moskau fliehen. Es bleibt dabei, Thüringens Ministerpräsident Vogt bekommt seinen Doktortitel nicht zurück. Die Technische Uni Chemnitz bleibt bei ihrer Entscheidung. Das hat ein Sprecher bestätigt. Vogt steht seit Monaten wegen der Sache unter Druck. Erste Plagiatsvorwürfe gab es im Landtagswahlkampf 2024. In Deutschland werden immer mehr Mädchen wegen Essstörungen im Krankenhaus behandelt. Das geht aus Zahlen des Statistischen Bundesamts hervor. Im Jahr 2024 wurden demnach knapp 6.000 10- bis 17-Jährige in der Klinik behandelt. Damit hat sich die Zahl der Fälle innerhalb von 20 Jahren mehr als verdoppelt. Auf den Straßen dürfte es in Zukunft sonntags voller werden, denn immer mehr Bundesländer heben das Sonn- und Feiertagsfahrverbot für Lkw vorübergehend auf. Auch Schleswig-Holstein hat jetzt nachgezogen. Dort soll die Regelung erstmal bis Ende des Monats gelten. NRW, Niedersachsen, Rheinland-Pfalz und das Saarland haben ihr Fahrverbot schon gelockert. Am nächsten Wochenende wird es dann auch in Baden-Württemberg, Bayern und Mecklenburg-Vorpommern vorübergehend ausgesetzt. Die Länder reagieren damit auf das extreme Niedrigwasser in vielen Flüssen wie dem Rhein, der Donau oder der Elbe. Um die Lieferketten einigermaßen stabil zu halten, sollen Transporte jetzt zumindest teilweise vom Wasser auf die Straße, aber auch auf die Schiene verlagert werden. Und das waren die Nachrichten mit Danny Hoppe.
3: Das Wetter.
4: Viel Sonne dabei heute, dazu weiter trocken und warm bis 27 Grad. Morgen ändert sich nicht viel, es wird nur noch wärmer bis 33 Grad.
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4: Und hier kommen die Staus für euch ab einer Viertelstunde Zeitverlust. Die A45 Gießenhagen zwischen Wetzlar Ost und Eringshausen. Im Moment 5 Kilometer Stau, ihr braucht hier eine Viertelstunde länger. Da ist nur ein Fahrstreifen frei, weil es da gerade eine Baustelle gibt. Die A45 Dortmund-Hagen zwischen dem Kreuz Dortmund-Nordwest und Dortmund-Hafen. 2 Kilometer Stau, auch hier eine Viertelstunde plus. Die A45 Hagen-Gießen zwischen Eringshausen und Wetzlarer Kreuz. 4 Kilometer Stau, 17 Minuten. Die A57 Köln-Nimwegen zwischen dem Kreuz Meerbusch und Krefeld-Gartenstadt. 6 Kilometer Stau, eine Viertelstunde plus. Und die A61 Mönchengladbach-Koblenz zwischen Weilerswist und Miel. 7 Kilometer Stau, 25 Minuten plus. Gute Fahrt!
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4: In 4 Tagen von Frankfurt nach Köln. Und falls ihr jetzt denkt, hä, wie langsam fährt die denn über die A3? Ja, in 4 Tagen, aber nicht über die Autobahn und auch ohne Auto, sondern schwimmend durch Main und Rhein. Das macht gerade Extremschwimmerin Nathalie Pohl. Die hat heute ihre rund 200 Kilometer lange Schwimm-Challenge gestartet. Am Freitag will sie das Deutsche Sport- und Olympiamuseum in Köln erreichen. Dabei wird sie von Schwimmern begleitet, die sich mit ihr abwechseln. Und ja, diese Challenge ist super wichtig. Sie will nämlich damit auf die Bedeutung des sicheren Schwimmens für Kinder aufmerksam machen, weil eben immer weniger Kinder schwimmen können. Das ist eine mega coole Aktion. Und Pohl sagte auch schon, das Niedrigwasser im Rhein sollte eigentlich kein Problem werden. Und wir sagen, gute Reise, richtig coole Aktion. Ich bin Laura Potting. Hallo zusammen.

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0: Der steht hier schon die ganze Zeit und tippelt nervös von einem Fuß auf den anderen. Mann, das nervt! 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Es ist sehr, sehr wichtig und ich glaube, es ist auch sehr gut, dass es jetzt endlich rauskommt.
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2: Freunde, ich habe es getan. Und ich werde mich dafür auch nicht entschuldigen. Ich habe Brokkoli gegrillt. Ja, ich weiß, manche von euch bekreuzigen sich gerade oder sind kurz davor, einen Exorzisten anzurufen. Als ich meinen Grillbrokkoli gepostet habe, bin ich verbal durch einen Fleischwolf gewandert. Ja, für manche ist Gemüse immer noch eine Beleidigung. Eine Aufforderung zum Duell. Nicht mit dem Handschuh eine Backpfeife geben wie im Mittelalter. Nee, da liegt einmal ein Stück Spargel oder ein Stück Gurke in der Nähe vom Rost. Und das kommt einer Kriegserklärung gleich. Noch ein Post mit einer Aubergine und es hätte ein wütender Mob mit Steakgabeln und Grillfackeln vor meiner Tür gestanden. Vegetarische Alternativen bedrohen scheinbar die Fleischauslage. Angefangen hat doch alles mit dem Cordon Bleu. Fleisch mit Käse. Ja, das ist ja schon halb vegetarisch. Und jetzt grillt der Höfer noch seinen Brokkoli. Ja, was kommt als nächstes? Halbfettmargarine, Körniger Frischkäse statt Mett? Alles schon vorgekommen. Ihr müsst's ja nicht essen. Ihr könnt ja daran denken, Kräuterbutter macht sogar den Kohl fett.
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1: Mit Fenja Langbein, guten Tag. Die Tankpreise bei uns im Kreis Unna gehen nochmal nach oben. Zumindest gibt es erstmal keine Aussicht auf eine Preissenkung. Das liegt gerade unter anderem am Niedrigwasser am Rhein. Luzi Hollmann aus dem Antenne Unna-Team, wie hängt das zusammen?
2: Der Rhein wird als Transportweg für Öl, Benzin und Diesel genutzt. Und das ist in der Regel auch deutlich günstiger als der Transport mit dem LKW zum Beispiel. Weil der Pegel im Rhein aktuell aber so niedrig ist wie lange nicht, können nicht mehr so viele Schiffe dort langfahren und vieles muss auf LKW umgeladen werden. Das treibe die Kosten nach oben, sagte ein Experte des ADAC. Im Vergleich mit allen deutschen Bundesländern ist Benzin in NRW aktuell am teuersten. Die Versorgung sei bislang aber immerhin weiter gesichert.
1: Nach dem großen Strohballenbrand in Unna Massen ermittelt die Polizei jetzt wegen Brandstiftung. Das bestätigte uns ein Sprecher. Ermittler waren bereits vor Ort und haben nach ersten Spuren gesucht. Unklar sei aber noch, ob es vorsätzlich gelegt oder fahrlässig verursacht wurde, also zum Beispiel durch eine Zigarette. Der Besitzer des Feldes hat auf jeden Fall Strafanzeige gestellt. Das Feuer an der Dortmunder Ecke Bismarck- und Eintrachtstraße war in der Nacht zu Sonntag ausgebrochen und hatte die Feuerwehr dann mehr als 24 Stunden beschäftigt. Auch gestern war sie im Laufe des Tages noch mal längere Zeit vor Ort im Einsatz, um neue Glutnester zu löschen. Die Schadenshöhe ist noch unklar. Rauschtrinken ist bei Jugendlichen wieder am Aufwärtstrend. Das zeigt eine Auswertung der AOK Nordwest. Im Bereich Westfalen-Lippe, zu dem auch unser Kreis gehört, sei im Jahr 2025 wieder ein Anstieg von kritischem Alkoholkonsum bei Jugendlichen zu beobachten gewesen. Insgesamt seien letztes Jahr 370 Menschen zwischen 12 und 20 Jahren wegen Alkohol in eine Klinik eingeliefert worden. Auch bei allen anderen Altersklassen gibt es wieder einen Anstieg. Aber gerade für junge Menschen ist Alkohol hochgefährlich und mit besonderen Risiken für eine gesunde Entwicklung verbunden, schreibt die AOK. Es gibt keine risikofreie Menge für einen unbedenklichen Alkoholkonsum. Schon jeder Schluck schadet, heißt es. Das Wetter bei uns im Kreis ist gerade richtig schön sonnig. Das Ganze bei aktuell 20 Grad in Lünen und bei uns in Werne. Bis zu 24 Grad bekommen wir heute noch. Ab morgen wird es dann langsam wieder heißer, bis zu 28 Grad und vollen Sonnenschein. Zum Wochenende bekommen wir dann sogar bis zu 36 Grad. Es wird ordentlich geblitzt im Kreis Unna, und zwar in Lünen auf der Bahnstraße, in Holzwickede-Hengsen auf der Unnaer Straße, in Unna am Hillering, außerdem auf der Iserlohner Straße und dann noch in Bergkam auf der Heinrichstraße. Danke an alle fürs Bescheid geben. Außerdem staut es sich etwas A44 Kassel in Richtung Dortmund zwischen dem Kreuz Werl und dem Kreuz Dortmund-Unna, 5 Kilometer Stau. Hier verliert ihr ungefähr 11 Minuten. Falls ihr sonst noch was gesehen habt, Staus und Blitzer, die könnt ihr uns immer kostenlos melden unter der 0800 5 3x die 7. 988. Gute Fahrt euch.
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2: Einen schönen guten Mittag, ihr Lieben, an diesem sommerlichen Dienstag. Wir sagen gleich mal Hallo zu Angela, Pamela, Sandra und Rita. Mambo Number 5 gleich für euch. Vorher noch Shawn Mendes mit der Frage, die ich mir häufiger am Tag stelle. Zum Beispiel, wenn Leute seltsame Dinge machen oder wenn sie mit mir reden vor meinem ersten Kaffee oder mit mir reden nach meinem ersten Kaffee oder einfach mit mir reden. Hier ist Shawn Mendes mit Warum, Warum, Warum. Hier ist Why, Why.

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0: So, habt ihr alle schon eine Sonnenfinsternisbrille? Die sind ja vielerorts schon vergriffen. Manche Optiker verkaufen sie noch oder Planetarien, da kriegt ihr sie auch noch. Wir sind im Sonnenfinsternisfieber. Jawohl, morgen Abend ist es soweit. Partielle Sonnenfinsternis hier bei uns in NRW. Und der Kollege Sascha Fassbender ist da. Hallo.
1: Hallo.
0: Also wir sind aufgeregt,
1: ja.
0: Aber viele Tiere ja auch.
1: Ja. Für die ist das natürlich so komplett ungewöhnlich. Die haben ja kein Radio, irgendwie so ein Tierradio, das die hören können und das sie darauf aufmerksam macht. So, hallo hier, Sonnenfinsternis. Also,
0: wie cool wäre das, so ein Tierradio?
1: Wuff, wuff. So, ja. Also Tiere verhalten sich bei einer Sonnenfinsternis auf jeden Fall seltsam zum Teil. Vögel hören auf zu piepsen und zu singen, weil sie kurz denken, yo, ist Nacht. Gleichzeitig werden Fledermäuse aktiv und Elefanten fangen an, sich auf die Nacht vorzubereiten.
0: Rüssel putzen und ab ins Bett, oder was?
1: Ja, bestimmt. Und ein sehr, sehr großer Schlafanzug. Übrigens, Galapagos-Schildkröten gehen sehr menschlich mit Dunkelheit um. Bei denen ist am Abend auch Knicki-Knacki-Time angesagt. Bedeutet auch, während einer Sonnenfinsternis wurde beobachtet, wie die Schildkröten plötzlich ein Paarungsverhalten zeigen.
0: Oha.
1: Bei vielen Pflanzen unterbricht dann auch noch die Photosynthese während der Sonnenfinsternis. Aber grundsätzlich können wir sagen, das Spektakel ist ungefährlich für Tiere, Pflanzen und deren Biorhythmus.
0: Früher haben wir Menschen darüber aber ja noch anders gedacht, ne?
1: Ja, das ist schon ziemlich wild. In der Antike dachten Menschen teilweise, ein Drache würde so angeflogen kommen und würde die Sonne verschlingen. Und dank Trommeln und anderem Lärm der Menschen soll der Drache die Sonne dann aber wieder ausgespuckt haben. So der Aberglaube.
0: Vielleicht hatte der auch einfach Magen-Darm, naja.
1: Sehr, sehr witzig. Nicht.
0: Was du ich noch ganz.
1: Aus Höflichkeit. Was ich noch ganz cool finde, rund 600 Jahre vor Christus gab es eine Sonnenfinsternis während einer Schlacht in Asien. Die Soldaten haben dann ihre Kämpfe unterbrochen und haben tatsächlich Frieden geschlossen.
0: Vielleicht sind wir morgen Abend dann einfach alle auch ein bisschen friedlicher mit allem.
1: Fände ich schön.
0: Ja, ich auch. Morgen Abend steht bei uns eine Sonnenfinsternis an, haben wir für euch im Blick. Natürlich nur mit Schutzbrille, ne Sascha?
1: Oh, genau.
0: Ja.
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1: Mit Sarah Heinz, guten Tag. Es wird immer heißer bei uns, deswegen wollen immer mehr, dass der Schutz vor Hitze fest im Grundgesetz verankert wird. Das Thema sei eine Daueraufgabe, heißt es zum Beispiel vom Deutschen Städtetag, Thorsten Adolfs aus dem News-Team.
2: Genau, der Hintergrund ist, dass viele Städte bei Maßnahmen gegen die Hitze finanziell an ihre Grenzen stoßen. Und wenn der Schutz als Gemeinschaftsaufgabe im Grundgesetz stehen würde, dann müssten sich Bund und Länder verbindlich an den Kosten beteiligen. Konkret geht es um mehr Service für alle. Die Forderung umfasst öffentliche Kühlräume, einen besseren Schutz von Pflegeheimen und Schulen und eine Unterstützung für Menschen, die sich Klimaanlagen oder Außenjalousien finanziell kaum leisten können. Ziel sei, dass jeder Mensch vor extremer Hitze sicher ist, egal wie viel Geld er auf dem Konto hat oder wo er wohnt, heißt es. Die Forderung kommt nicht nur vom Städtebund, sondern auch vom Sozialverband VdK. Und auch die Grünen können sich mit der Idee anfreunden.
1: Dass die Risiken durch die Hitze zunehmen, das zeigt ja auch eine aktuelle Prognose des Rückversicherers Swiss Re.
2: Ja, im ersten Halbjahr dieses Jahres sind die versicherten Schäden zwar überraschend niedriger ausgefallen als in den Jahren davor. Das sei aber nur eine Momentaufnahme, sagen die Experten. Nach ihren Angaben erwärmt sich Europa weltweit am schnellsten und das führt dann zum Beispiel dazu, dass die Trockenheit die Wälder extrem anfällig für Feuer macht und die Waldbrandsaison immer früher im Jahr beginnt. Ein weiteres Problem sieht der Rückversicherer bei der Bebauung, weil immer mehr Häuser und Firmen in gefährdeten Gegenden gebaut werden, würden bei künftigen Katastrophen noch viel höhere Kosten als bisher drohen, heißt es.
1: Danke für die Infos, Thorsten. Noch mehr Themen sind das jetzt im Überblick. Die Straße von Hormus bleibt weiterhin blockiert. Mit den Ölpreisen ist es deswegen wieder nach oben gegangen. Ein Barrel der Sorte Brent hat heute wieder fast $88 gekostet. Laut Ökonomen würden die USA und der Iran Öl wie eine Waffe nutzen, um sinngemäß den Druck auf die Gegenseite zu erhöhen. Syriens ehemaliger Machthaber Assad wurde zum Tode verurteilt. Ein syrisches Gericht wirft ihm demnach unter anderem vorsätzlichen Mord in mehreren Fällen vor, Folter und Verbrechen gegen die Menschlichkeit. Aktuell hält sich Assad in Russland auf. Die Strafe kann nur dann vollstreckt werden, wenn er nach Syrien zurückkehrt oder dorthin ausgeliefert wird. In Australien hat ein später Sommermonsun das Great Barrier Reef wohl vor einer noch schlimmeren Korallenbleiche bewahrt. Experten zufolge hat der Regen für die dringend nötige Abkühlung gesorgt. So konnte die schon beginnende Bleiche gestoppt werden und die gestressten Korallen konnten sich etwas erholen, hieß es. Immer mehr Mädchen und junge Frauen landen wegen Essstörungen im Krankenhaus. Allein die Zahl der 10- bis 17-Jährigen hat sich seit 2004 mehr als verdoppelt auf jetzt knapp 6.000 Fälle. Das zeigen Daten des Statistischen Bundesamts. Mädchen in diesem Alter machen demnach auch fast die Hälfte aller Behandlungen aus und generell sind Frauen immer noch viel häufiger von Essstörungen betroffen als Männer. Laut den Bundesstatistikern lag der Frauenanteil bei fast 93%. Experten sagen, die insgesamt steigenden Fallzahlen könnten auch an der stärkeren Nutzung von Social Media liegen. Je mehr man sich online mit anderen idealisierten Körperbildern vergleichen würde, umso mehr könne auch die eigene Unzufriedenheit wachsen. Und das waren die Nachrichten mit Sarah Heinz.
3: Das Wetter. Sonne, kein Regen, es bleibt weiter trocken bei uns in NRW und warm, bis zu 27 Grad werden es heute. Morgen ändert sich nichts am Wetter, es wird nur noch ein Ticken wärmer, bis 33 Grad.
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3: Es ist einiges los auf den Straßen im Land, deswegen jetzt hier nur die Staus ab 21 Minuten Zeitverlust. Die A3 Oberhausen-Köln zwischen dem Dreieck Langenfeld und Leverkusen-Opladen. 4 Kilometer Stau, ihr braucht hier eine halbe Stunde länger. Die A4 Aachen-Köln zwischen dem Kreuz Köln-West und Köln-Eiffeltor, 5 Kilometer Stau, 24 Minuten Zeitverlust. Die A4 Köln-Aachen zwischen dem Kreuz Köln-Gremberg und dem Kreuz Köln-West, 9 Kilometer Stau, 33 Minuten plus. Die A45 Gießen-Hagen zwischen Wetzlar-Ost und Ehringshausen, 6 Kilometer Stau, 21 Minuten plus. Und die A52 Düsseldorf-Mönchengladbach zwischen Schiefbahn und Mönchengladbach-Neuwerk, 1 Kilometer Stau, 26 Minuten müsst ihr hier mehr einplanen. Kommt gut durch.
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3: In Costa Rica haben Forscher jetzt einen Frosch entdeckt, der singt. Ich bin gespannt, ob er bald auch diesen Song hier performen kann. Hier sind One Republic mit If I Lose Myself und ich bin Laura Potting. Hallo.

0: Es ist weiter heiß bei uns im Land und vor allem viel, viel, viel zu trocken. Und das hat überall Auswirkungen bei uns in NRW, zum Beispiel auf unsere Flüsse. Ab sofort dürfen deswegen Lkw in NRW auch an Sonntagen und in den Ferien an den Samstagen fahren. Damit will das Land die Folgen des Niedrigwassers im Rhein mildern. Mit Baden-Württemberg, Bayern und Mecklenburg-Vorpommern haben jetzt auch weitere Bundesländer angekündigt, dieses Sonn- und Feiertagsfahrverbot für Lkw vorübergehend auszusetzen. Die Frage ist, kann das überhaupt funktionieren? Und was bedeutet das zum Beispiel jetzt für die ohnehin schon angespannte Verkehrslage bei uns in NRW? Thorsten Ortmann aus dem News-Team. Wir sehen jetzt also, das kann man vielleicht erstmal schon mal voraussagen, in den kommenden Tagen und Wochen viel mehr Lkw auf unseren Straßen.
1: Ja, der Lkw-Verkehr auf unseren Straßen hat zugenommen. Das hat aber nicht zu mehr Staus geführt, sagt zumindest das NRW-Verkehrsministerium. Es sind ja auch Ferien. Und ein Grund ist, dass viele Logistiker die neuen Regelungen nicht so schnell umsetzen können. Und es fehlen schon jetzt über 100.000 Lkw-Fahrer in Deutschland. Das Niedrigwasser im Rhein lässt sich also nicht einfach durch zusätzliche Lkw kompensieren, sagt auch der Logistikverband BGL.
0: Ja, man muss eben auch sagen, und das merkt man eben gerade jetzt, der Rhein ist als Transportstraße für die Wirtschaft in NRW auch einfach irre wichtig.
1: Es ist die wichtigste Wasserstraße in Deutschland und besonders für die Wirtschaft in NRW. Es gibt hier große Chemie- und Industriebetriebe, die darauf angewiesen sind, zum Beispiel BASF, BP, Covestro oder ThyssenKrupp. Dazu NRW-Verkehrsminister Krischer.
2: Die sagen mir klipp und klar, wir können nicht mehr im Moment mit dem Binnenschiff beliefert werden aus dem Hafen Rotterdam. Die Schiffe können nicht mehr entladen werden. Und ohne einen 24-7-Betrieb mit dem Lkw, den sie Gott sei Dank darstellen können, müssten sie die Produktion einstellen.
1: Und Ende der Woche könnte die Lage noch dramatischer werden. Dann droht nämlich die sogenannte Zweiteilung des Rheins. Das würde bedeuten, dass der Rhein dann für Transportschiffe nicht mehr durchgängig befahrbar wäre.
0: Und was wären dann die Folgen?
1: Ja, wenn wichtige Rohstoffe für die Industrie gar nicht oder nur eingeschränkt transportiert werden können, dann stört das natürlich die Lieferketten und damit auch die Produktion. Die Folge wären höhere Kosten, die dann natürlich auch bei uns Verbrauchern landen würden, in Form höherer Preise, zum Beispiel im Supermarkt. Und schon jetzt hat das anhaltende Niedrigwasser im Rhein zum Beispiel die Spritpreise in NRW in die Höhe getrieben, so der ADAC.
0: Danke, Thorsten. Die Dürre macht sich also ordentlich bemerkbar hier bei uns in NRW. Wir haben das Ganze natürlich weiter für euch im Blick.
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1: Mit Fenja Langbein, guten Tag. Die Tankpreise bei uns im Kreis Unna gehen nochmal nach oben. Zumindest gibt es erstmal keine Aussicht auf eine Preissenkung. Das liegt gerade unter anderem am Niedrigwasser auf dem Rhein. Der wird in NRW als Transportweg für Öl, Benzin und Diesel genutzt und sei deutlich günstiger als der Transportweg per Lkw. Wegen der Hitze ist der Rhein aber momentan ausgetrocknet. Das wirke jetzt vor allem bei uns in der Region preistreibend an den Tankstellen, so der ADAC. Die Versorgung mit Kraftstoff sei aber erstmal gesichert. Von allen deutschen Bundesländern ist Benzin in NRW gerade am teuersten. Auch bei Diesel liegen wir preistechnisch gerade auf Platz 2. Viele Landwirte bei uns in der Region kämpfen gerade mit der Hitze und Trockenheit. Nach Angaben des Landwirtschaftlichen Kreisverbands Ruhr-Lippe rechnen viele Betriebe deshalb mit einer früheren Ernte Ende August, Anfang September. Im Kreis Unna sieht es aber noch vergleichsweise gut aus. Das liegt unter anderem an den Lehmböden, die wir hier haben, sagt ein Landwirtschaftsberater von Raiffeisen. Lehmboden speichert Wasser und hilft den Feldern so durch die trockene Zeit. Das bestätigen zum Beispiel auch der Hof Schulze Blasum in Werne und der Hof Lünemann in Selm. Beide Höfe betreiben gerade ein Mais Labyrinth und rechnen erst im Oktober mit einer Ernte. Die Labyrinthe bleiben also weiter geöffnet und müssen nicht geerntet werden.

0: Sie klingeln an Haustüren, geben sich als GSW-Mitarbeiter aus und verschaffen sich Zugang zu sensiblen Daten. Die Gemeinschaftsstadtwerke warnen aktuell vor Betrügern in Cham, Bön und Bergkam. Besonders in Cham seien sie unterwegs. Dort gab es bisher die meisten gemeldeten Vorfälle. Das Schema sei immer gleich. Die Betrüger geben sich als Mitarbeiter aus. Danach wollen sie die Energierechnung, die Zählernummer oder den Zähler selbst sehen. Dadurch erhalten sie sensible Daten, wie zum Beispiel die Adresse. Mit der können die Betrüger euch dann zu anderen Energieversorgern abwerben. Die GSW sagt, sie selbst würden nie nach Kundendaten fragen. Man solle daher skeptisch sein und im Notfall bei den GSW nachfragen, ob es sich wirklich um ihren Mitarbeiter handle. Im Kreis Unna bekommen wir heute einen richtig schönen Sommertag und das ohne zu verbrennen. Angenehme 22 Grad messen wir aktuell bei uns in Berg Cham und Cham. 24 Grad sind noch drin. Dazu bekommen wir den ganzen Tag über viel Sonne. Das bleibt die ganze Woche auch so. Es wird nur jeden Tag etwas heißer. Morgen bis zu 28 Grad. Ende der Woche bekommen wir sogar noch mal 36 Grad an der Spitze. Es wird geblitzt in Holzwickede auf der Unnaer Straße und in Lünen auf der Bahnstraße. Außerdem staut es sich A1 Münster in Richtung Köln zwischen Cham Zentrum und Schwerte. 1 Kilometer Stau, 4 Minuten plus. Und die A44 Kassel in Richtung Dortmund zwischen Unna Ost und dem Kreuz Dortmund-Unna. 1 Kilometer Stau, hier 3 Minuten länger. Gute Fahrt.
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2: Ja, seit 10 Jahren warten die Fans drauf. Jetzt soll es wohl bald wirklich ein neues Album geben. Die Rede ist von Rihanna. Das hat zumindest ihr Lebensgefährte jetzt in einem Interview verraten. Er sagte, sie arbeitet dran. Das klingt doch schon mal gut. Wir sind gespannt und bis dahin spielen wir euch ein bisschen was von dem, was schon da ist von ihr. Hier ist We Found Love und ich bin Laura Potting. Einen schönen Dienstag euch.

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0: Und dann immer diese Leute, die so aus dem Urlaub kommen und dir dann ihre neu gewonnene Bräune ständig unter die Nase reiben müssen. Es ist schlimm. Die Frage ist aber ja, warum wollen wir eigentlich braun werden? Das menschgewordene Schönheitsideal, denkt da jetzt mal drauf rum.
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4: Was macht ihr eigentlich so im Urlaub? Für viele ist ja wichtig, dass man braun zurückkommt. Aber was hat man davon, braun zu sein? Zumal das ja nach 10 Tagen eh wieder weg ist. Und das meiste siehst du auch gar nicht im Alltag. Da machst du dir am Strand einen Stress. Alle halbe Stunde wenden Tiroler Nussöl auf den Muckis. Mal in den Kopfstand, damit die Fußsohlen braun werden. Aber sonst liegst du da ja 8 Stunden einfach nur rum. So müde kann doch keiner sein. Klar, sieht schon geil aus. Die Zähne sehen heller aus, die Augen blauer. Und du zeigst, dass es dir gut geht. Braun sein als Statussymbol. Ja, aber da kannst du dir doch lieber so eine Fake-Rolex holen. Gibt's auch da am Strand. Oder einen Kühlschrankmagneten. Oder, auch ein schöner Tipp, lies doch mal ein Buch. Macht auch gut was her. Oder hol dein Abi nach. Was ist denn dein Schönheitsideal? Dieter Bohlen, der alte Lederstrumpf? Ich meine, macht, was ihr wollt. Ich werte die Scheiße nicht. Aber guck mich an. Gutes Aussehen ist doch schließlich kein Zufall. Ich bräune mich nie. Ich bleib immer im Schatten. Ich habe mir dieses Jahr sogar vorgenommen, nicht zu schwitzen. Und einölen lassen kann ich mich auch im Hotelzimmer. Da komme ich zwar auch wieder ins Schwitzen, aber die Belastung ist hautschonender.
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1: Mit Sarah Heinz, guten Tag. Das Niedrigwasser am Rhein wird jetzt auch für die Autofahrer zum Problem. Die sowieso schon hohen Spritpreise ziehen an manchen Orten nochmal an. Woran das liegt, erklärt Thorsten Adolfs aus dem News-Team.
2: Der Rhein ist eine unserer wichtigsten Handelsstraßen für Öl, Benzin und Diesel. Bei den niedrigen Wasserständen können die Tankschiffe aber kaum noch Ladung mitnehmen, weil der Transport mit großen Tankschiffen in der Regel deutlich günstiger ist als mit vergleichsweise kleinen Lkw, treibt das die Transportkosten für die Unternehmen insgesamt in die Höhe. Deshalb ist das Niedrigwasser ein direkter Preistreiber, sagt der ADAC. Die Watz berichtet unter Berufung auf den Verband Fuels und Energie, dass es regional sogar zu kurzen Engpässen kommen könnte, falls die Pegel weiter sinken. Um das zu verhindern, versuchen die Firmen noch stärker als bisher, den Transport auf Lkw und Züge umzustellen. Das ist aber schwierig, weil auch dort Kapazitäten fehlen und auf der rechten Rheinseite gerade die Bahnstrecke saniert wird. Die Politik hat schon am vergangenen Wochenende einen Versuch gestartet, gegenzusteuern. In vielen Bundesländern dürfen Lkw vorübergehend auch an Sonntagen fahren. Auch der Blick auf die Rohölpreise macht im Moment wenig Hoffnung. Das Barrel ist zeitweise wieder über die Marke von 90 US-Dollar gestiegen. Es ist nämlich nach wie vor so, dass die wichtige Straße von Hormus bis auf wenige Schiffe, die durch dürfen, blockiert ist. Außerdem sieht es gerade nicht danach aus, dass es zwischen den USA und dem Iran ein Abkommen geben wird, den Krieg zu beenden.
1: Danke, Thorsten. Mehr Meldungen hört ihr jetzt in der Zusammenfassung. In der Ukraine hat es wieder einen russischen Raketenangriff gegeben. Mindestens 9 Menschen wurden dabei nach Behördenangaben getötet. Laut dem ukrainischen Präsidenten Selenskyj sollen bei dem Angriff auch Raketen aus Nordkorea zum Einsatz gekommen sein. Zuvor sagte Selenskyj außerdem, dass Russland auch 30.000 bis 50.000 nordkoreanische Soldaten angefordert haben soll. Im Kongo sind inzwischen mehr als 2.000 Menschen am Ebola-Virus gestorben, von insgesamt fast 4.400 offiziell gemeldeten Krankheitsfällen. Laut der kongolesischen Regierung liegt die Sterblichkeitsrate vor Ort damit bei fast 46%. Viele verbringen ihren Urlaub gerne in Deutschland, das zeigen Zahlen des Statistischen Bundesamts. Im ersten Halbjahr wurden demnach fast 224 Millionen Übernachtungen gebucht, in Hotels, Pensionen und auf Campingplätzen. Das sei ein neuer Rekord für diesen Zeitraum. Die meisten Urlauber kommen dabei aus Deutschland selbst. Die jüngere Generation muss sich vor allem von Älteren oft denselben Vorwurf anhören. Sie sei faul und wolle nicht mehr arbeiten. Zahlen vom Institut für Arbeitsmarkt und Berufsforschung zeigen aber, dass das nicht stimmt. Die Erwerbsbeteiligung der 20- bis 24-Jährigen ist mit 77% demnach so hoch wie seit Jahrzehnten nicht mehr. Auch immer mehr Studierende gehen neben der Uni einem Job nach. Ähnliche Ergebnisse kommen auch bei anderen Studien zum Thema raus. Was sich bei den Studien auch gedeckt hat, ist, dass sich die Erwartung der Gen Z an gute Arbeit verändert hat. Flexibilität ist vielen wichtig, eine gute Atmosphäre am Arbeitsplatz und dass sich Job und Privatleben gut miteinander vereinen lassen. Das heiße demnach aber nicht, dass junge Menschen auch weniger arbeiten wollen würden. Und das waren die Nachrichten mit Sarah Heinz.
3: Danke dir, Sarah. Der Antenne Unna Service Wetter und Verkehr jetzt. Heute ist es ganz angenehm, 22 Grad aktuell in Kamen, Selma 23, 24 ist heute der Spitzenwert. Dabei scheint weiterhin die Sonne. Morgen wird es ein bisschen wärmer, da kriegen wir bis zu 27 Grad und weiter sehr, sehr viel Sonnenschein. Zum Wochenende hin wird es dann nochmal richtig heiß, Donnerstag und Freitag über 30 Grad. Wir schauen auf die Straßen. A1 Richtung Köln zwischen dem Kamener Kreuz und Schwerte. 7 Kilometer Stau, 20 Minuten braucht ihr länger. Die A44 Richtung Dortmund zwischen Unna Ost und dem Kreuz Dortmund Unna. 3 Kilometer Stau, 10 Minuten kommen drauf. Und die A45 Richtung Hagen zwischen dem Kreuz Castrop-Rauxel Ost und Dortmund West. 2 Kilometer Stau, 10 Minuten mehr. Geblitzt wird in Unna auf dem Kesselbürener Weg. Danke Roy fürs Melden und die Hildegard, die steht in Holzwickede an der Unnaer Straße Richtung Operdicke. Wenn ihr noch was seht, Staus oder Blitzer, gerne kostenfrei durchgeben. 0800 5 3x die 7 988 ist die Nummer dafür.
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3: Mit Christopher Langer, schönen Dienstag euch. Wir starten rein mit dem offiziellen Sommerhit des Jahres 2026. Shakira, Burna Boy, Dai Dai.

0: Set, Massive Been Love bei Antenne Unna. Am Dienstagnachmittag, 12 Minuten nach 2 gleich. Und was gibt's Besseres bei dem tollen Sommerwetter gerade, als abends noch lange draußen zu sitzen, ne? Gemeinsam zu essen, wenn da nicht diese summenden Spaßverderber wären. Ne? Wespen kommen zuverlässig zu Besuch, zum Grillen und zum Zwetschgenkuchen.
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2: Wenn die Wespen kommen, zeigt sich bei uns Menschen unser wahres Wesen. Da gibt's die Nervösen, die schon durchdrehen, wenn die Wespe nur in der Nähe fliegt.
3: Ah, die will mich stechen!
2: Dann die super Entspannten.
4: Wenn du einfach ruhig bleibst, dann macht die nichts.
2: Und schließlich die, die glauben, sie könnten die Wespe erziehen wie ihren Hund.
5: Wespe? Bleib!
2: Leider sind Wespen halt selbst so gestresste Insekten. Wenn die in Ruhe auf den Kuchen zufliegen würden, okay. Aber dieses nervöse Hin- und Herhetzen, das steckt halt an. Immerhin, Wespen verjagen andere Tiere. Elefanten haben zum Beispiel Angst vor Wespen. Machen wir uns also bewusst, wenn wir gerade keinen Elefanten im Garten haben, liegt's an den Wespen.
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1: Schönen Dienstagnachmittag zusammen. Hier ist Antenne Una. Und es gibt mehr Farbe im Bornekamp. Da gab es jetzt nämlich eine Ferienaktion. Kinder haben da eine Leitplanke mit buntem Graffiti besprüht. Da waren vorher teilweise antisemitische Schmierereien und Aufkleber drauf. Da wurde jetzt eben kräftig Farbe drüber gesprayt. Also bunt statt braun quasi. Begleitet wurden die Kinder dabei von Profis, Künstlerinnen und Künstlern aus der Region. Schöne Sache, finde ich. Ich hoffe, euch gefällt's auch.

0: großer Hit von Toto bei Antenne Unna. Hold the line. Ich bin Christopher Langer. Hi.
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2: Mit Fenja Langbein, guten Tag. Die Tankpreise bei uns im Kreis Unna gehen nochmal nach oben. Zumindest gibt es erstmal keine Aussicht auf eine Preissenkung. Das liegt gerade unter anderem am Niedrigwasser auf dem Rhein. Luzi Hollmann aus dem Antenne Unna-Team, wie hängt das zusammen?
3: Der Rhein wird als Transportweg für Öl, Benzin und Diesel genutzt. Und das ist in der Regel auch deutlich günstiger als der Transport mit dem LKW zum Beispiel. Weil der Pegel im Rhein aktuell aber so niedrig ist wie lange nicht, können nicht mehr so viele Schiffe dort langfahren und vieles muss auf LKW umgeladen werden. Das treibe die Kosten nach oben, sagte ein Experte des ADAC. Im Vergleich mit allen deutschen Bundesländern ist Benzin in NRW aktuell am teuersten. Die Versorgung sei bislang aber immerhin weiter gesichert.
2: Viele Landwirte bei uns in der Region kämpfen gerade mit der Hitze und Trockenheit. Nach Angaben des Landwirtschaftlichen Kreisverbands Ruhr-Lippe rechnen viele Betriebe deshalb mit einer früheren Ernte Ende August, Anfang September. Im Kreis Unna sieht es aber noch vergleichsweise gut aus. Das liegt unter anderem an den Lehmböden, die wir hier haben, sagt ein Landwirtschaftsberater von Raiffeisen. Lehmboden speichert Wasser und hilft den Feldern so durch die trockene Zeit. Das bestätigen zum Beispiel auch der Hof Schulze Blasum in Werne und der Hof Lünemann.

0: In Selm. Beide Höfe betreiben gerade ein Maislabyrinth und rechnen erst im Oktober mit einer Ernte. Die Labyrinthe bleiben also weiter geöffnet und müssen nicht geerntet werden. Rauschtrinken ist bei Jugendlichen wieder im Aufwärtstrend, das zeigt eine Auswertung der AOK Nordwest. Im Bereich Westfalen-Lippe, zu dem auch unser Kreis gehört, sei im Jahr 2025 wieder ein Anstieg von kritischem Alkoholkonsum bei Jugendlichen zu beobachten gewesen. Insgesamt seien letztes Jahr 370 Menschen zwischen 12 und 20 Jahren wegen Alkohol in eine Klinik eingeliefert worden sein. Auch bei allen anderen Altersklassen gibt es wieder einen Anstieg. Aber gerade für junge Menschen ist Alkohol hochgefährlich und mit besonderen Risiken für eine gesunde Entwicklung verbunden, schreibt die AOK. Es gibt keine risikofreie Menge für einen unbedenklichen Alkoholkonsum. Schon jeder Schluck schadet, heißt es.
1: Danke dir, Fenja. Der Antenne Una Service Wetter und Verkehr jetzt. Heute ist es mal ganz angenehm. 24 Grad ist der Spitzenwert in Lünen und Holzwickede. Da kommen wir langsam hin am Nachmittag. Dabei scheint die Sonne den ganzen Tag weiter. Genauso sieht es auch morgen aus. Da wird es ein bisschen wärmer, 27 Grad und zum Wochenende hin wieder richtig heiß. Für Freitag sind 35 Grad angekündigt und Regen ist weiter nicht in Sicht. Wir schauen auf die Straßen, A1 Richtung Köln, zwischen dem Kamener Kreuz und Schwerte, 5 Kilometer Stop and Go, 8 Minuten mehr. Die 44 Richtung Dortmund, zwischen Unna Ost und dem Kreuz Dortmund Unna, 2 Kilometer stockender Verkehr, 5 Minuten mehr. Und die 45 Richtung Dortmund, zwischen Hagen und dem Westhofener Kreuz, 2 Kilometer stockender Verkehr, auch da kommen 5 Minuten drauf. Auch auf der B1 kommen gerade 5 Minuten drauf, ab der Kreuzung mit der B236 Richtung Dortmund. Und geblitzt wird in Unna auf dem Kesselbürener Weg, in Holzwickede auf der Unna-Straße steht die Hildegard. Und wenn ihr noch was seht, Staus oder Blitzer, gerne kostenfrei melden, schickt eine WhatsApp oder ruft an, die Nummer 0800 5 3x die 7 988.
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1: Mit mir, mit Christopher Langer, wünsche euch einen schönen Dienstag.

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0: Den habe ich länger nicht mehr gehört, geht aber immer. David Guetta und Kelly Rowland, When Love Takes Over. Hier bei Antenne Unna, 20 vor 3 ist es am Dienstag. Und mit der nächsten Band verbinden viele von euch bestimmt diesen Song hier.
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0: Jupiter Jones sind zurück mit neuem Album und ganz viel frischer Musik. Wir haben mit Sänger Nicolas Müller und Gitarrist Sascha Aigner über die aktuelle Single gesprochen. Wo diese Liebe hinfällt, in Klammern Krater heißt sie. Und besonders dieser Krater hat eine wichtige Bedeutung dabei.
2: Also es ist weniger das, wo die Liebe hinfällt, sondern eher, wo die Liebe aufs Maul fällt. Ne? Also da, wo, wenn das hier vorbei ist, dann soll ein Krater sein, so dann. Dann ist Ende. Und ja, ist vielleicht ein bisschen drastisch und dramatisch, aber eigentlich auch ein ganz schönes Bild. Ne?
0: Ja, klingt jetzt nicht ganz so positiv. Der Song ist auf dem Album Ich trag den Sarg, du trägst was Buntes von Jupiter Jones drauf. Ja, die sind jetzt nicht bekannt für die gute Laune-Nummern. Da muss man erstmal schlucken bei dem Titel. Die Jungs wünschen sich aber, dass bei uns vor allem was hängen bleibt.
2: Wir müssen nicht das Rad neu erfinden und wir müssen auch nicht irgendwie uns selbst jedes Mal übertreffen, weil ich glaube, dann wird es häufig genug auch echt ein bisschen bräsig so, wenn man sich so selber hinterher rennt. Aber das, ich finde das gut. Das ist für jeden und für jeden Gemütszustand was dabei.
3: Also wenn der Fan das dann hören würde und dann die Platte ausmacht und sich denkt, das klingt nach Jupiter Jones, wie ich sie liebe. Wenn das hängen bleibt, finde ich das gut.
0: Also neue Musik, neues Kapitel und trotzdem noch was von den guten alten Jupiter Jones dabei. Mit der Single, wo diese Liebe hinfällt, Krater. Genau den Song, den habe ich jetzt hier für euch bei Antenne Unna.
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Geiler Song von Alice Cooper, bei Antenne Una, Poison, 10 vor 3 ist es gleich am Dienstag. Und ich muss sagen, ich find's echt immer ärgerlich, ne? Wenn man so in der Natur unterwegs ist, im Wald, im Park, am Wasser und plötzlich liegt da so ein Haufen Müll rum, Essensverpackungen oder Kippen oder so, weil irgendwelche Leute meinen, nicht aufräumen zu müssen. Ja, drüber ärgern können wir uns zu Recht auch, aber wir können auch was tun. In Lünen gibt es bald wieder eine große Müllsammelaktion zum World Cleanup Day am 20. September. Dafür werden jetzt auch schon Helfer gesucht, vor allem Stationsleiter. Euer Job ist dann, die Müllsäcke und Zangen rauszugeben und alles zu koordinieren. Das wird alles gestellt auch. Meldet euch einfach beim Verein Mein Sauberes Lünen, wenn ihr als Stationsleiter bei der Aufräumaktion mitmachen wollt. Ich sag denen schon mal und allen anderen Helfern ein herzliches Dankeschön.

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1: Mit Sarah Heinz, guten Tag. Mitten in der Ferienzeit gilt auf Sizilien immer noch die höchste Warnstufe Rot. Der Ätna spuckt schon seit Tagen Asche und Gesteinsbrocken in die Luft. Die Auswirkungen bekommen auch immer mehr Urlauber zu spüren. Tausende sitzen auf Sizilien fest, weil dort kaum noch Flugzeuge starten oder landen können. Mehr Details hat Marc Weiß.
2: Aufgrund der riesigen Aschewolken gibt es immer nur ganz kleine Zeitfenster, in denen Starts oder Landungen auf Sizilien möglich sind. Heute Morgen konnte nur eine einzige Maschine abheben. Der Flugbetrieb ist inzwischen schon den fünften Tag in Folge beeinträchtigt. Am stärksten betroffen ist ausgerechnet der größte Flughafen in Catania. Nach Behördenangaben sitzen etwa 30.000 Urlauber fest und weil die Unterkünfte voll sind, verbringen viele auch die Nächte gezwungenermaßen am Flughafen. Augenzeugen berichten von Chaos, dazu kommen offenbar auch unsaubere Geschäfte. Immer wieder sollen Urlaubern Shuttlebusse zu astronomischen Preisen nach Palermo angeboten werden. Hier ist die Chance auf einen Flieger etwas größer, aber längst nicht garantiert. Der Ätna stößt schon seit Freitag große Mengen Asche und auch Lava aus und ein Ende ist noch nicht in Sicht. In der vergangenen Nacht öffnete sich auf einer Höhe von etwa 1900 Metern ein neuer Schlot.
1: Danke für die Infos, Marc. Noch mehr Meldungen jetzt kurz und kompakt. Als Reaktion auf mehr hybride Angriffe auf Ziele in Deutschland will das Bundeskabinett morgen eine umfassende Reform der Nachrichtendienste auf den Weg bringen. Vor allem der Bundesnachrichtendienst soll künftig dann auch aktiv gegen Bedrohungen aus dem Ausland vorgehen können, heißt es. In NRW kommt ein einziger Schulpsychologe im Schnitt auf knapp 5000 Schüler. Das geht aus einer Antwort des Düsseldorfer Schulministeriums auf eine SPD-Anfrage hervor. Mit Blick auf kürzliche Umfragewerte der Robert-Bosch-Stiftung sei das besorgniserregend. Demnach fühlte sich letztes Jahr knapp jedes vierte Kind psychisch belastet. Wegen der Hitze und der Trockenheit sind nicht nur die Pegel in den Flüssen niedrig, auch andere Gewässer sind betroffen. In Frankreich wurde deswegen jetzt die Stromproduktion gedrosselt. 4 AKWs sind ganz ausgefallen. Die Anlagen beziehen normalerweise Wasser aus anliegenden Gewässern, um die Reaktoren zu kühlen. Der Fachkräftemangel könnte sich bei uns noch verschlimmern. Immer mehr junge Menschen möchten nämlich lieber im Ausland arbeiten als in Deutschland. In einer Studie des Portals auslandsjob.de hat das mehr als jeder dritte Befragte gesagt. Immer mehr Länder würden demnach eine bessere Work-Life-Balance versprechen und die sei vor allem der jüngeren Generation wichtig. Viele sind laut Studienmachern aber auch unzufrieden mit den Arbeitsbedingungen in Deutschland und würden hier keine guten Perspektiven für sich selbst sehen. Einen ähnlichen Trend hatte zuvor auch das Jobportal Indeed aufgezeigt. Laut Experten müssten deutsche Arbeitgeber flexibler werden, gerade um die Nachwuchskräfte bei uns nicht zu verlieren. Und das waren die Nachrichten mit Sarah Heinz.
3: Danke dir, Sarah. Der Antenne UNA Service Wetter und Verkehr jetzt. Ich muss sagen, für mich ist das heute wirklich das perfekte Sommerwetter. Nicht zu heiß, trotzdem Sonnenschein, ein bisschen Wind. 23 Grad aktuell in Bergkamen und Fröntenberg. Wenn ihr sagt, so ein paar Grad mehr gehen da noch, habe ich gute Nachrichten für euch. Denn ab morgen wird es allmählich noch ein bisschen heißer. 27 Grad, dann am Donnerstag 32 und Freitag sind sogar 35 drin. Dabei immer Sonne pur und trocken. Auf den Straßen ist gerade nicht viel los. A1 Richtung Dortmund zwischen Kamenzentrum und dem Kreuz Dortmund-Unna. 2 Kilometer Stop and Go, 5 Minuten, dann seid ihr da auch durch. Genauso auf der 45 Richtung Dortmund zwischen Hagen und dem Westhofener Kreuz. Auch da 2 Kilometer Stop and Go. 10 Minuten länger gerade auf der B1 Richtung Dortmund ab der Kreuzung mit der B236. Und geblitzt wird noch in Unna auf dem Kesselbürener Weg und in Holzwickede auf der Unnaer Straße Richtung Operdecke.
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3: Mit Christopher Lager. Schönen Dienstag zusammen.

0: Roboter Tenona am Dienstag und ich weiß nicht, ob ihr es verfolgt habt, aber es war ein richtig spannendes Halbfinale gestern bei der Schwimm-EM in Paris und Luca Armbruster aus Unna ist mit dabei. Über die 50 Meter Schmetterling ist er angetreten und obwohl der Start nicht ganz so gut war, hat er am Ende nochmal alles gegeben und aufgeholt. 22,71 Sekunden hat er für die Strecke nur gebraucht. Damit hat er den deutschen Rekord gebrochen, den er selber aufgestellt hatte und ist ins Finale heute Abend eingezogen. Klar, dass er damit sich zufrieden ist, hat er auch im Interview mit dem Deutschen Schwimmverband gesagt.
1: Ich bin sehr happy, sehr zufrieden. Ich kann es mir gar nicht besser ausmalen.
0: Mal eben seine Bestzeit um fast 2 Zehntel steigern, das ist im Schwimmen schon ordentlich. Luca sagt aber auch, das lag an der guten Vorbereitung in den letzten Wochen.
1: Es hilft natürlich auch, dass wir jetzt als Sprint- und Mittelstreckenschwimmer im DSV auch mal ins Trainingslager fahren. Nicht nur einmal, sondern vielleicht auch zweimal im Jahr. Macht einen Riesenunterschied für uns. Und ich denke einfach, ein gutes Team, viel Spaß und gute Trainer.
0: Ja, die Stimmung im deutschen Schwimmteam scheint auch echt gut zu sein. An das Finale geht der 24-Jährige heute Abend deswegen auch ganz locker ran.
1: Na, mal gucken, ich lasse mich überraschen. Ich bin sehr happy damit. Also, dabei bleibt es bei mir auch erstmal. Und ich freue mich einfach nur aufs Feeling und aufs Finale generell, aufs Topfeld. Ich denke, dass ich generell noch ordentlich was rausholen kann im Training. Ein bisschen mehr daran arbeiten, am Übergang, am Start. Und dann gucken, dass ich schon von Anfang an vorne mit dabei bin und das hinten raus halten kann irgendwann.
0: Wenn er heute Abend wirklich alles aus sich rausholt, dann könnte Luca vielleicht auch eine Außenseiterchance haben. Die Medaillenränge sind nur 18 Hundertstel voneinander entfernt. Das könnte also echt ein knappes Ding werden. Wir drücken Luca Armbruster aus Unna auf jeden Fall die Daumen. Verfolgen könnt ihr das EM-Finale im ZDF ab 18.30 Uhr. Hier bei Ten Unna geht's weiter mit Musik von Teddy Swims, passenderweise Mr. Know-It-All.

Angenehmen Nachmittag zusammen, Antenne Unna ist hier, ich bin Christopher Langer und ich glaube, ihr seid heiß auf die partielle Sonnenfinsternis morgen Abend. Die Michaela hat uns nämlich geschrieben, wir können uns seit eurem Bericht nicht mehr vor Anrufen retten und sind leer gekauft bei Viermann in Lünen. Da braucht ihr es also nicht mehr zu probieren. Aber wir haben noch welche von den begehrten Sonnenfinsternisbrillen für euch. Die verlosen wir morgen früh in der Sendung von 6 bis 10 bei Antenne Unna, also einschalten lohnt sich.

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0: Es ist jetzt 3:30.
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2: Mit Fenja Langbein, guten Tag. Im ganzen Kreis Unna gibt es fast keine zertifizierten Brillen mehr, um sich die Sonnenfinsternis morgen anzuschauen. Auf Nachfrage von Antenne Unna berichten einige Optiker im Kreis, dass vor allem am Montag die meisten Brillen verkauft wurden. In Cham haben viele Optikergeschäfte schon mit Zetteln an der Tür darauf aufmerksam gemacht, dass es im Geschäft keine Brillen mehr gibt. In ganz seltenen Fällen, wie bei Optik Schulte in Cham, besteht die Möglichkeit, dass morgen noch eine kleine Anzahl von Brillen geliefert wird. Für alle, die keine Brille bekommen haben, ist es ratsam, sich die Sonnenfinsternis morgen Abend nicht direkt anzuschauen. Dadurch könnt ihr eure Netzhaut verbrennen, was die Sehfähigkeit dauerhaft beeinträchtigen kann. Die Tankpreise bei uns im Kreis Unna gehen nochmal nach oben. Zumindest gibt es erstmal keine Aussicht auf eine Preissenkung. Das liegt gerade unter anderem am Niedrigwasser auf dem Rhein. Der wird in NRW als Transportweg für Öl, Benzin und Diesel genutzt und sei deutlich günstiger als der Transportweg per LKW. Wegen der Hitze ist der Rhein aber momentan ausgetrocknet. Das wirke jetzt vor allem bei uns in der Region preistreibend an den Tankstellen, so der ADAC. Die Versorgung mit Kraftstoff sei aber erstmal gesichert. Von allen deutschen Bundesländern ist Benzin in NRW gerade am teuersten. Auch bei Diesel liegen wir preistechnisch gerade auf Platz 2. Sie klingeln an Haustüren, geben sich als GSW-Mitarbeiter aus und verschaffen sich Zugang zu sensiblen Daten. Die Gemeinschaftsstadtwerke warnen aktuell vor Betrügern in Cham, Böhnen und Bergkam. Besonders in Cham seien sie unterwegs. Dort gab es bisher die meisten gemeldeten Vorfälle. Das Schema sei immer gleich. Die Betrüger geben sich als Mitarbeiter aus. Danach wollen sie Energierechnungen, die Zählernummer oder den Zähler selbst sehen. Dadurch erhalten sie sensible Daten, wie zum Beispiel eure Adresse. Mit der können die Betrüger euch dann zu anderen Energieversorgern abwerben. Die

0: SW sagt, sie selbst würde nie nach Kundendaten fragen. Man solle daher skeptisch sein und im Notfall bei den GSW nachfragen, ob es sich wirklich um ihren Mitarbeiter handle.
1: Dankeschön, Fenja. Der Antenne Unna Service Wetter und Verkehr jetzt. Sehr angenehme Temperaturen heute, 24 Grad in der Spitze in Böhnen und Schwerte, 23 haben wir auch gerade. Dabei scheint die Sonne, es wird so ein ganz angenehmer Wind, also wirklich herrliches Sommerwetter für mich persönlich. Ab morgen wird es dann wieder etwas wärmer, 27 Grad sind drin, zum Wochenende dann wieder ja etwas unangenehm heiß. Ne? Donnerstag und Freitag deutlich über 30 Grad und weiter kein Regen in Sicht. Wir gucken auf die Straßen, da ist es sehr entspannt aktuell. A44 Richtung Dortmund zwischen Unna Ost und dem Kreuz Dortmund Unna 1 Kilometer Stau. Da seid ihr in 5 Minuten durch und auch 5 Minuten länger dauert es auf der 45 Richtung Dortmund zwischen dem Kreuz Hagen und dem Westhofener Kreuz. Geblitzt wird in Unna auf dem Kesselbürener Weg und in Holzwickede auf der Unna Straße.
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1: Mit Christopher Langer. Wenn die Dortmunder Staatsanwaltschaft Anklage gegen jemanden erhebt, hat sie da normalerweise gute Gründe für. Aber ab und zu passiert es dann auch, dass Angeklagte vor Gericht freigesprochen werden. Wir gucken uns gleich mal zwei von diesen seltenen Fällen näher an mit unserem Gerichtsreporter Andreas Milk in den nächsten 10 Minuten.

0: Die aktuelle Nummer von den Toten Hosen bei Antenne Unna, nur nach vorn. Wenn die Staatsanwaltschaft Dortmund jemanden wegen einer Straftat anklagt, ist da normalerweise was dran. Meistens werden die Betroffenen verurteilt oder müssen eine Geldbuße zahlen. Aber manchmal gibt's eben auch einen Freispruch. Andreas Milk aus dem Antenne Unna-Team besucht für uns regelmäßig Gerichtsverhandlungen. Und da hat zum Beispiel mal jemand einen Freispruch gekriegt, obwohl er betrunken hinterm Steuer saß.
1: Ja, das ist unglaublich, oder?
0: Ja.
1: Das ist ein schönes Beispiel, dass du bei Juristen gar nicht genau genug sein kannst. Also es stimmt, der Bechkamner hat ziemlich Knülle in seinem Auto gesessen mit 1,7 Promille. Das ist ordentlich. Aber er ist nicht gefahren. Jedenfalls war ihm das nicht nachzuweisen vor Gericht.
0: Wie sind die denn dann überhaupt auf ihn aufmerksam geworden? In der Polizeikontrolle gerauscht sein kann er ja offensichtlich nicht, ne?
1: Nee, aber ein Nachbar hat ihn verpfiffen. Der will gesehen haben, wie der Mann betrunken eingeparkt hat. Ja, mit dieser Beobachtung war der Nachbar allerdings alleine. Andere Zeugen haben widersprochen und das heißt ja im Zweifel für den Angeklagten. Hm. Und dieser Angeklagte, der hat übrigens gesagt, er wollte damals bloß mal eben testen, ob die Karre noch anspringt ohne Probleme. Die hatte nämlich längere Zeit einfach nur rumgestanden.
0: Na, klingt ein bisschen schräg, ne? Aber wenn er besoffen war, passt ja irgendwie dazu. Auf jeden Fall wäre ein besseres Verhältnis zu seinen Nachbarn auch gut.
1: Ja, das würde bestimmt helfen. Das siehst du übrigens auch am Beispiel eines anderen Bechkamners. Der hat keinen Führerschein. Er soll aber das Auto seiner Freundin benutzt haben, sagt wer? Genau, ein Nachbar. Aber der Richter war am Ende nicht überzeugt, also auch da Freispruch.
0: So ein Strafprozess muss also nicht immer mit einem Urteil enden. Und wenn ihr euch gut mit euren Nachbarn versteht, werdet ihr hoffentlich auch gar nicht erst angeklagt. Das waren Infos zu zwei Prozessen am Kamener Amtsgericht von Andreas Milk aus dem Antenne-Unna-Team. Vielen Dank dir.

0: Es war ja ein bisschen umstritten. Das dritte Trikot vom BVB für die nächste Saison. In dunkellila mit gelb und auch noch rot vom Vodafone-Logo. Die meisten mochten es nicht so in der Farbkombi, wie ich so mitgekriegt habe. Ich persönlich finde es ja gar nicht so schlecht. Ne? Mal was anderes. Erinnert so ein bisschen an die Torwart-Trikots von früher. Wer es etwas schlichter mag, der kann jetzt das Auswärtstrikot für nächste Saison holen. Der BVB hat es heute in den sozialen Medien präsentiert. Das ist einfach schwarz, nur mit weißen Rändern an den Ärmeln und am Kragen. Ab heute könnt ihr es kaufen für schlappe 100 €. Ordentliches Price-Tag. Jessie J jetzt hier bei Antenne Una.
1: Okay.

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1: Mit Sarah Heinz. Guten Tag. Die Trockenheit sorgt weiter für Sorgen in der Binnenschifffahrt. Am Rhein wurden heute wieder neue Tiefstwerte gemessen. Thorsten Adolfs aus dem News-Team, kann man denn schon sagen, wie lange das mit dem Niedrigwasser noch dauern soll und was das auch für die Schifffahrt heißt?
2: Ja, es gibt leider für alle, die auf die Flüsse angewiesen sind, erstmal keine Entwarnung. Laut Bundesverkehrsminister Bilger müssen wir uns darauf einstellen, dass uns das Niedrigwasser den gesamten August über begleiten wird. Es gab zwar hier und da ein bisschen Regen, aber das reicht vorne und hinten nicht aus, um die Lage zu entspannen. Der Rhein führt so wenig Wasser wie selten zuvor. Viele historische Tiefststände werden in diesen Tagen geknackt. Das ist heftig, wenn man sich die Pegelstände ansieht, zum Beispiel in Köln, Duisburg oder Emmerich. Für die Schiffe heißt das, sie können zwar weiterfahren, aber sie dürfen nur noch einen Bruchteil ihrer normalen Fracht laden und transportieren. Und das bremst natürlich den gesamten Warenverkehr aus.
1: Und was tut die Politik, um den Transport der Waren trotzdem am Laufen zu halten?
2: Um zu verhindern, dass die Lieferketten komplett zusammenbrechen, reagieren die Bundesländer mit einer flexiblen Lösung. Damit wichtige Güter weiterhin ankommen, wurden in vielen Regionen die Lkw-Fahrzeuge Fahrverbote an Sonn- und Feiertagen vorübergehend aufgehoben. So sollen Waren, die sonst per Schiff transportiert werden, auf die Straße verlagert werden. Minister Bilger will sich außerdem morgen mit seinen Länderkollegen treffen, um über weitere Krisenmaßnahmen zu sprechen. Es ist auf jeden Fall im Moment eine riesige logistische Herausforderung, den Druck von der Schifffahrt zu nehmen, indem versucht wird, mehr Güter per Lkw zu transportieren.
1: Danke, Thorsten. Mehr Themen hört ihr jetzt im Überblick. Wegen der hohen Spritpreise scheinen immer mehr Menschen in Deutschland aufs E-Auto umzusteigen. Das zeigt eine Auswertung der Versicherung Hug Coburg. Von ihren Privatkunden sind im zweiten Quartal demnach 12% vom Verbrenner zu einem Stromer gewechselt. Das taten demnach vor allem Personen, die viel Auto fahren würden. Nach dem schweren Erdbeben in Kolumbien suchen Einsatzkräfte und Freiwillige immer noch nach Verschütteten. Inzwischen wurden mehr als 570 Verletzte gezählt. Mindestens 132 Menschen sind gestorben. Die TU Chemnitz bleibt bei ihrer Entscheidung. Thüringens CDU-Ministerpräsident Vogt soll der Doktortitel entzogen werden. Der eingereichte Widerspruch wurde zurückgewiesen, hieß es von der Uni. Vogts Anwälte wollen nach einer rechtlichen Prüfung wohl dagegen klagen. Die meisten Menschen in Deutschland sind dagegen, dass die Rente mit 63 abgeschafft wird. In einem aktuellen Trendbarometer von RTL und NTV waren 74% der Befragten gegen diesen Plan. Ähnliche Ergebnisse sind kürzlich auch bei einer INSA-Umfrage zum Thema rausgekommen. Wer besonders lange eingezahlt habe, solle demnach auch früher abschlagsfrei in Rente gehen können. Das sahen auch dort die meisten Befragten so. Die Rentenkommission hatte zuvor vorgeschlagen, die Rente mit 63 zu kippen. Die Bundesregierung will den Vorschlag übernehmen. Seitdem gab und gibt es viel Kritik, auch aus eigenen Parteireihen von Schwarz-Rot. Und das waren die Nachrichten mit Sarah Heinz.
3: Danke dir, Sarah. Der Antenne Unna Service Wetter und Verkehr. Jetzt 24 Grad aktuell in Unna und Werne. Das ist auch der Spitzenwert für heute. Dabei bleibt es sonnig mit so ein bisschen leichtem Wind. Also ganz angenehm heute. Morgen kriegen wir 27 Grad in der Spitze. Weiter knallt die Sonne runter. Zum Wochenende hin wird es wieder heißer. Freitag der Spitzenwert 35 Grad. Weiterhin sehr trocken. Wir schauen auf die Straßen. Da ist nicht viel los. A44 Richtung Dortmund. Zwischen Unna Ost und dem Kreuz Dortmund Unna gibt es noch einen Kilometer Stau. Da dauert es 5 Minuten länger. Und auf der 45 Richtung Dortmund zwischen dem Kreuz Hagen und dem Westhofener Kreuz stockt der Verkehr auf 3 Kilometern. Da sind 6 Minuten, die draufkommen. Auf der B1 ab der Kreuzung mit der B236 gibt es noch 10 Minuten plus in Richtung Dortmund. Und es wird geblitzt in Holzwickede auf der Unna-Straße Richtung Operdicke. Und da hat noch jemand was gesehen. Hallo.
4: Hallo, liebes Antenne Unna Team. Die Anja hier aus Lünen. Wir sind unterwegs von Lünen nach Werne auf der Lüner Straße in der Höhe der Gaststätte Galgenbach. Da ist 70. Da ist die Hildegard hingezogen. Bitte einmal vorsichtig fahren.
3: Danke dir fürs Melden und gute Fahrt.
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3: Mit mir, mit Christopher Lagan. Hi zusammen. Musik jetzt von Tiffany Harris, Vertigo.

0: Großer Hit von Whitney Houston bei Antenne Una, 10 nach 4, I Wanna Dance With Somebody. Und Victoria, wie gut bist du so im Bierpong?
1: Also, solange da noch mehrere Becher in diesem Dreieck stehen, da geht's bei mir noch. Mhm. Aber kennst du diesen Moment, wenn da nur noch ein Becher ist? Das dauert bei mir dann eine halbe Ewigkeit.
0: Ja, das kenne ich auf jeden Fall. Ich kann so hoch führen, wie ich will. Bis da nur noch so ein, zwei Becher da sind, da tänzelt der Ball dann dreimal auf dem Rand und springt am Ende doch wieder raus und ich verliere das Ganze noch. Ne?
1: Ja.
0: Ist immer so. Aber Victoria Michelt aus dem Antenne-Unter-Team und ich, wir haben ja noch ein bisschen Zeit zum Trainieren. Am 5. September ist erst die Kamener Bierpong-Stadtmeisterschaft.
1: Ja, das stimmt. Obwohl wir uns jetzt bis Samstag schon einig sein sollten, ob wir jetzt mitmachen oder nicht. Mhm. Denn bis dahin kann man sich noch anmelden. Wir zwei als Team würde übrigens auch schon reichen für die Anmeldung. Laut den Veranstaltern darf ein Team zwischen 2 und 5 Mitspieler haben. Also könnten wir uns sogar noch so ein paar Leute dazu holen und die Anmeldegebühr kostet dann 49 Euro.
0: Ja, dann machen wir das doch, ne? Das Ganze startet am Samstag dann, also an dem Samstag, am 5. September um 17 Uhr in der Stadthalle und vor allem soll es ja um Spaß gehen, ne?
1: Ist ja bei Bierpong eigentlich immer der Fall.
0: Ja.
1: Obwohl die Macher auch von einem echten Präzisionssport sprechen, können wir auf jeden Fall auch bestätigen am Ende. Aber klar, es geht natürlich auch um die gute Laune dabei und obwohl das Ganze Bierpong heißt, es muss niemand Bier trinken. Bei den Spielgetränken kann man dann zwischen Bier, Biermixgetränk, alkoholfreiem Bier wählen oder auch einfach mit Softdrinks oder Mineralwasser spielen.
0: Ja, die Erfahrung zeigt, man wird auch nicht unbedingt besser, je mehr man Intus hat.
1: Nee, das also...
0: Auch so eine Sache. Ja. Und zugucken und anfeuern geht auch.
1: Genau, so ein Zuschauerticket kostet dann 8 Euro. Einlass ist aber erst ab 18, also wenn da irgendwelche Eltern mitmachen, die Kinder können dann nicht anfeuern.
0: Wenn ihr noch dabei sein wollt, meldet euch noch schnell für die 5. Kamener Bierpong Stadtmeisterschaften an. Die sind am 5. September und die letzten Jahre war die Veranstaltung irgendwann immer restlos ausverkauft. Infos gab's hier bei uns bei Antenne Una.
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0: Tag zusammen, hier ist Antenne Runa um 17 Minuten nach 4 am Dienstag. Fans können sich schon mal den 30. Oktober im Kalender dick anstreichen. Von Ihnen hier gibt es dann nämlich neue Musik.
1: So

Back bringen mit Everything Under the Sun ein neues Album raus. Ihr 11. schon insgesamt. Und sie haben schon angekündigt, darauf soll es die ganze Bandbreite ihrer Musik geben. Also von den ruhigeren Kuschelrock-Nummern bis zu harten Riffs und Stadionhymnen. Ich bin gespannt. Wir gehen jetzt aber erstmal musikalisch zurück zu dem Song, mit dem alles begann. Nickelbacks erster großer Hit, How You Remind Me. 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

0: Es ist jetzt 16:30.
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2: Mit Fenja Langbein, guten Tag. Schnell noch eine Schutzbrille für die Sonnenfinsternis morgen besorgen, das dürfte im Kreis Unna schwierig werden. Viele Geschäfte und Verkäufer sind restlos ausverkauft, das berichten Optiker auf Nachfrage von Antenne Unna. Nur in ganz seltenen Fällen, wie bei Optik Schulte in Kamen, besteht die Möglichkeit, dass morgen noch eine kleine Anzahl von Brillen geliefert wird. Sogar im Internet bei Großhändlern wie Amazon sind alle Brillen ausverkauft oder nicht mehr rechtzeitig lieferbar. Morgen ab 19 Uhr verdunkelt sich der Himmel bei uns im Kreis während der partiellen Sonnenfinsternis. Vermeidet es aber unbedingt, ohne Brille zur Sonne zu schauen, denn auch während einer partiellen Sonnenfinsternis ist das Sonnenlicht stark genug, um die Netzhaut zu schädigen. Viele Landwirte bei uns in der Region kämpfen gerade mit der Hitze und Trockenheit. Nach Angaben des Landwirtschaftlichen Kreisverbands Ruhr-Lippe rechnen viele Betriebe deshalb mit einer früheren Ernte Ende August, Anfang September. Im Kreis Unna sieht es aber noch vergleichsweise gut aus. Das liegt unter anderem an den Lehmböden, die wir hier haben, sagt ein Landwirtschaftsberater von Raiffeisen. Lehmboden speichert Wasser und hilft den Feldern so durch die trockene Zeit. Das bestätigen zum Beispiel auch der Hof Schulze Blasum in Werne und der Hof Lünemann in Selm. Beide Höfe betreiben gerade ein Maislabyrinth und rechnen erst im Oktober mit einer Ernte. Die Labyrinthe bleiben also weiter geöffnet und müssen nicht schon geerntet werden. Falls ihr in Kamen, Böden oder Bergkamen wohnt, dann solltet ihr aktuell vorsichtig sein, denn aktuell klingeln dort wieder Betrüger. Davon berichten die GSW. Besonders in Kamen seien sie unterwegs, dort gab es bisher die meisten gemeldeten Vorfälle. Das Schema sei dabei immer gleich, die Betrüger geben sich als GSW-Mitarbeiter aus. Danach wollen sie Energierechnung, die Zählernummer oder den Zähler selbst sehen. Dadurch erhalten sie sensible Daten, wie zum Beispiel eure Adresse. Mit der können die Betrüger euch zu anderen Energieversorgern abwerben. Die GSW sagt, sie selbst würde nie nach Kundendaten fragen. Man solle daher skeptisch sein und im Notfall bei den GSW nachfragen, ob es sich wirklich um ihren Mitarbeiter handle.
0: Danke dir, Fenja. Jetzt der Antenne Unna Service Wetter und Verkehr. Und so wie heute könnte es bleiben, finde ich. Sehr angenehmes Sommerwetter, 24 Grad aktuell bei uns in Kamen und in Selm. Dazu Sonne satt, so ein bisschen Wind, wirklich schön. Morgen wird es nochmal ähnlich, aber langsam etwas wärmer. 27 Grad sind da drin, zum Wochenende hin dann wieder.

0: ziemlich heiß. Donnerstag und Freitag teilweise wieder deutlich über 30 Grad und kein Regen in Sicht. Wir gucken auf die Straßen. Im Kreis Unna sieht es da eigentlich ganz entspannt aus, wenn ihr Richtung Bochum fahren wollt. Dauert es aber deutlich länger auf der A40 Richtung Essen zwischen Dortmund-Dorstfeld und Bochum-Werne. 5 Kilometer Stau, halbe Stunde kommt drauf. Und die A45 Richtung Dortmund zwischen Kreuzhagen und dem Westhofener Kreuz. Da haben wir nochmal 3 Kilometer stockenden Verkehr. 5 Minuten mehr. Geblitzt wird in Werne auf der Lünener Straße. Und wenn ihr noch was seht, Staus oder Blitzer, sagt uns gerne Bescheid. Die Nummer dafür ist die 0800 5 3 mal die 7 9 88.
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0: Mit Christopher Langer, Tag zusammen. Und der nächste Song passt ganz gut zu diesem entspannten Dienstagnachmittag. Lauen Sommerwetter, So Easy von Olivia Dien.

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0: Tag zusammen, Antenne Unna hier, Dienstagnachmittag mit Musik von Talk Talk. Was schaffen wir in 22,71 Sekunden? Vielleicht einmal Hände waschen oder vom Sofa in die Küche laufen. Luca Ambroster aus Unna, der schwimmt in der Zeit mal eben 50 Meter Schmetterling. Ja, bei der Schwimm-EM in Paris hat er gestern mit der Zeit seinen eigenen aufgestellten deutschen Rekord gebrochen. Heute Abend im Finale kann er nochmal beweisen, was in ihm steckt. Da konzentriert er sich jetzt voll und ganz drauf. Deswegen konnten wir nicht mit ihm sprechen, aber seine Schwester Lena Sophie Ambroster ist als Support mit in Paris und sie hat uns erzählt, dass sie das Halbfinale gestern sogar knapp verpasst hat.
1: Das war gestern Abend Spannung pur. Die Final- und Halbfinalläufe waren im Vorfeld schon lange ausverkauft und wir hatten keine Tickets bekommen. Und nur durch Zufall haben wir dann kurz vor Beginn von Bekannten der Eltern von Leo Marchand, der verletzungsbedingt einige Starts abgesagt hatte, Tickets bekommen und sind dann mit dem Uber zur Schwimmhalle gefahren, standen im Pariser Feierabendverkehr und haben dann auf der Autobahn schon mit Blick auf das Schwimmstadion im Livestream das Rennen gesehen.
0: Ja, geht ja auch nur 22 Sekunden, das ist dann auch schnell vorbei. Aber schon wild, Tickets von Leo Marchand nehmen vierfachen Olympiasieger. Als Lena dann gehört hat, Luca ist mit einer neuen persönlichen Bestzeit im Finale, ist sie natürlich sofort zu ihm.
1: War natürlich total aus dem Häuschen vor Freude, sind dann noch in die Halle rein und das hat sich Luca wirklich total verdient mit ganz viel Disziplin und harter Arbeit in den letzten Jahren und wir freuen uns total mit ihm. Sind natürlich total gespannt heute Abend auf das Finale, gehen aber auch ganz entspannt rein und nehmen den Abend so, wie er kommt.
0: Ich bin sehr gespannt, was da noch drin ist heute Abend. Ab 18.30 Uhr könnt ihr das Finale live im ZDF sehen und ich wette, der ganze Kreis Unna drückt da Luca Ambroster die Daumen, dass es vielleicht zu seiner ersten EM-Medaille reichen könnte. Gehört habt ihr das hier bei Antenne Unna. 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

Fröndenberg bekommt eine neue Eule. Tag zusammen, Antenne Unna hier am Dienstagnachmittag. Der Sockel vom Denkmal am Berg Eule ist ja seit einigen Monaten leer. Eigentlich sollte die Eulenstatue da restauriert werden, aber das hat leider nicht geklappt. Der untere Teil des Holzes ist schon so morsch, dass das nicht lange halten würde. Deswegen wird jetzt ein ganz neues Eulendenkmal geplant, wird allerdings etwas teurer als die Restaurierung. Jetzt werden deswegen noch Sponsoren dafür gesucht, bis die Eule ihr Wahrzeichen wiederkriegt. Kann es also noch ein bisschen dauern. Gehört hier bei Antenne Unna. Weiter geht's mit Musik von Kelly Clarkson. My Life Would Suck Without You.

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1: Mit Sarah Heinz, guten Tag. Es gibt gute Nachrichten für alle Fußballfans. Bei den Länderspielen der deutschen Nationalmannschaften wird es bald wieder Stehplätze geben. Damit erfüllt der DFB einen lang gehegten Wunsch der Fans. Thorsten Adolfs aus dem News-Team. Was ändert sich dann konkret bei den nächsten Länderspielen?
2: Es soll endlich wieder Stadionfeeling so wie früher geben. Nach mehr als 25 Jahren gibt es bei den Männer-Länderspielen wieder Stehplätze. Den Start machen die Nations League-Partien der DFB 11 gegen Griechenland am 27. September in Augsburg und gegen Serbien am 1. Oktober in München. Der DFB möchte mit dem Schritt die Fankultur bei den Nationalspielen aktiv stärken und für eine bessere Stimmung sorgen. DFB-Präsident Neuendorf sagt, Stehplätze sind ein wichtiger Teil des Stadionerlebnisses und der Fußball soll schließlich für alle da sein. Auch bei Spielen der Frauennationalmannschaft und der U21-Nationalmannschaft sollen wieder Tickets dafür angeboten werden.
1: Was müssen Fans denn wissen, wenn sie bei den nächsten Spielen so einen Platz haben wollen?
2: Die Fans sollten sich den 18. August, das ist der nächste Dienstag, dick im Kalender markieren, denn dann startet der öffentliche Ticketverkauf über das Portal des DFB. Preislich ist das Ganze ziemlich fair. Ein Stehplatz kostet 18 Euro. Mitglieder im Fanclub Nationalmannschaft zahlen sogar nur 15 Euro. Die haben übrigens schon ab übermorgen einen exklusiven Zugriff auf die Tickets. Und wer die deutschen Frauen live sehen will, der kann sich für die nächsten Spiele in Karlsruhe gegen Australien und in Bremen gegen Japan Stehplatztickets sichern.
1: Danke, Thorsten. Mehr Wichtiges jetzt in der Zusammenfassung. Wegen der Folgen durch die Hitze fordern immer mehr einen nationalen Hitzeschutzplan für Deutschland. Hitzeschutz bleibe eine Daueraufgabe, hieß es vom Deutschen Städtetag. Er gehöre ins Grundgesetz. Das fordert auch der Sozialverband VdK und auch die Grünen und die SPD sind für diesen Vorschlag. In Ungarn wurde der Orbán-kritische András Barka zum neuen Staatspräsidenten gewählt. Nur 6 Abgeordnete haben gegen ihn gestimmt, 140 gaben ihm ein Ja. Für die EU könnte das heißen, dass sich die Beziehungen zu Ungarn wieder verbessern könnten. Barka ist auch bekannt für seinen proeuropäischen Kurs. In den USA werden Kindern offiziell nur noch Impfungen gegen 11 Krankheiten empfohlen. Am Montag hatte US-Präsident Trump ein entsprechendes Dekret unterschrieben. Darin steht auch, dass die Impfabstände vergrößert werden sollen. Dafür gibt es viel Kritik, sowohl aus der Medizin als auch aus der eigenen Regierung. Das Dekret erhöhe demnach die Impfskepsis und mache Kinder unsicherer. Immer mehr Mädchen und junge Frauen landen wegen Essstörungen im Krankenhaus. Allein die Gruppe der 10- bis 17-Jährigen hat sich seit 2004 mehr als verdoppelt auf jetzt knapp 6.000 Fälle. Das zeigen Daten des Statistischen Bundesamts. Die Zahlen sind unabhängig vom Alter und Geschlecht gestiegen. Frauen sind aber immer noch viel häufiger von Essstörungen betroffen als Männer. Laut Bundesstatistikern lag der Anteil bei fast 93%. Die steigenden Fallzahlen insgesamt könnten laut Experten auch an der stärkeren Nutzung von Social Media liegen. Je mehr man sich online mit anderen idealisierten Körperbildern vergleiche, umso mehr könne auch die eigene Unzufriedenheit wachsen. Und das waren die Nachrichten mit Sarah Heinz.
3: Danke dir, Sarah. 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Es wird ein angenehmer Sommerabend im Kreis Unna. Aktuell messen wir noch 23 Grad in Bergkamen und Schwerte bei strahlendem Sonnenschein. In der Nacht kühlt es sich nochmal ordentlich ab auf um die 11 Grad, bis die Temperaturen dann nochmal richtig Anlauf nehmen. Morgen 27 Grad drin, Donnerstag 33, Freitag 35. Regen gibt's wohl erst am Wochenende wieder. Wir gucken auf die Straßen. A45 Richtung Hagen zwischen Dortmund Süd und dem Westhofener Kreuz. 1 Kilometer Stau. 5 Minuten kommen drauf. Bisschen länger dauert es noch auf der B1 Richtung Dortmund ab der Kreuzung mit der B236. 10 Minuten plus da. Geblitzt wird noch in Werne auf der Lünener Straße. Ansonsten sieht's entspannt aus. Wenn ihr noch was seht, Staus oder Blitzer, gebt ihr uns gerne kostenfrei durch. Die Nummer dafür ist die 0800 5 3 mal die 7 988.
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3: Am Dienstagnachmittag mit Christopher Langer. Tag zusammen.

0: In Spanien sind die Hotels schon längst ausverkauft. Es gibt Public Viewings. Bei uns sind zumindest die Brillen schon fast überall weg. Ja, morgen ist nämlich der Tag der Sonnenfinsternis. Morgen Abend, Tag zusammen, Antenne Unna hier am Dienstag. In Spanien ist das Spektakel noch ein bisschen größer als bei uns. Da verschwindet die Sonne komplett hinterm Mond. Bei uns ist es immerhin eine partielle Sonnenfinsternis. Und um die geht's natürlich morgen früh bei Arvid Kaschuk.
1: Ja, beziehungsweise wie und wo wir sie uns anschauen können. Das meiste haben wir ja wirklich alle schon mitbekommen. Morgen Abend geht's los, so um 7:15. Und am meisten wird die Sonne dann gegen 7:50 verdeckt sein. Mhm. Um das Ganze zu beobachten, brauchen wir allerdings so eine spezielle Brille. Und da haben wir jetzt heute mal geschaut, wo wir noch eine kriegen würden.
0: Und ich glaube, das wird schwierig dann.
1: Ja, das wird richtig schwierig. Also es gab wohl gestern erst einen Mega-Ansturm auf die Optiker im Kreis Unna und die Dinger sind fast überall ausverkauft. Auch bei Amazon kriegst du keine mehr, beziehungsweise die werden nicht mehr rechtzeitig geliefert. Vereinzelt habe ich noch welche bei eBay Kleinanzeigen gesehen.
0: Ja, aber dann weiß man ja auch nicht, ob man die dann rechtzeitig kriegt, ne? Oder ob die die benutzen und dann weiterverkaufen oder sowas.
1: Ob es auch so eine richtig zertifizierte ist, ja, ich würde mich auch nicht drauf verlassen. Nee.
0: Aber auf uns könnt ihr euch verlassen, ja. Zumindest im normalen Verkauf gibt es keine mehr, aber wir haben noch Brillen für euch.
1: Ja, und wir sind mal so nett und hauen morgen früh da welche raus. Wir haben ja sogar eine mehr, weil du schon gesagt hast, du brauchst keine.
0: Richtig.
1: Du legst dich ins Bett.
0: Ja.
1: Ist aber dann auch, bist wahrscheinlich einer der wenigen, die sagen, will ich mir nicht angucken, ich brauche meinen Schönheitsschlaf.
0: Ja, ich muss halt am nächsten Morgen früh raus und um die Uhrzeit, ja, ist halt so, ist halt so. Und ich bin ja auch immer so jemand, wenn es irgendwas so sehr gehypt ist, ne, dann bin ich da schon grundsätzlich nicht mehr dabei. Deswegen.
1: Auch ein Unding, dass diese Sonnenfinsternisse immer so spät sind.
0: Ja, Mann. Kann die nicht mal mittags sein? Naja. Also, mehr dazu hört ihr dann morgen früh hier ab 6 bei Antenne Unna und auch die Brillen, die ihr dann noch von uns kriegt.

0: Musik von Sonic Bantane Unart, viel zu gut. 20 nach 5 haben wir am Dienstagnachmittag und in den nächsten Tagen könntet ihr ein Schiff mit schwarzen Segeln auf der Lippe sehen. Das schnellste der Karibik. Jack Sparrow steuert Hamm an, nimmt Kurs mit der Black Pearl, denn im Maxi-Park ist am Wochenende Piratenfest. Das will er sich natürlich nicht entgehen lassen. Sonntagnachmittag sind die Freibeuter da los. Es gibt Musik, Shows, Spiele und. Eure Kinder können sich auch mit Augenklappen, Spielsäbel und Co. selbst verkleiden, Schatzkarten basteln, beim Piraten-ABC das Wissen beweisen. Musik von hoher See gibt's natürlich auch und alles rundherum das große Piratenspielschiff im Maxi-Park. Schönes Programm da am Sonntag beim Piratenfest. Das Ganze läuft von 14 bis 18 Uhr und ihr zahlt den ganz normalen Parkeintritt. Gehört hierbei Antenne Unna. Ich bin Christopher Langer. Tag.
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2: Mit Fenja Langbein, guten Tag. Im ganzen Kreis Unna gibt es fast keine zertifizierten Brillen mehr, um sich die Sonnenfinsternis morgen anzuschauen. Auf Nachfrage von Antenne Unna berichteten einige Optiker im Kreis, dass vor allem gestern die meisten Brillen verkauft wurden. In Kamp zum Beispiel haben viele Optikergeschäfte schon mit Zetteln an der Tür darauf aufmerksam gemacht, dass es im Geschäft keine Brillen mehr gibt. In ganz seltenen Fällen, wie bei Optik Schulte in Kamp, besteht aber die Möglichkeit, dass morgen noch eine kleine Anzahl von Brillen geliefert wird. Für alle, die keine Brille bekommen haben, ist es ratsam, sich die Sonnenfinsternis morgen Abend nicht direkt anzuschauen. Dadurch könnt ihr euch eure Netzhaut verbrennen, was die Sehfähigkeit dauerhaft beeinträchtigen kann. In Kamen wird seit Sonntag eine 15-Jährige vermisst. Jetzt sucht die Polizei nach ihr, genauso wie nach ihrer Tochter. Das Mädchen soll gegen 18 Uhr mit ihrer 7 Monate alten Tochter für einen Spaziergang mit dem Vater ihr Wohnheim verlassen haben. Davon kam sie aber nicht zurück. Nach Einschätzung des Jugendamtes liegt wohl keine Kindeswohlgefährdung vor. Die 15-Jährige könnte aber mit ihrem Kind auf dem Weg nach Rumänien sein, denn dort würden ihre Eltern leben. Die Polizei Kam bittet deshalb jetzt um Hinweise. Ein Foto der Vermissten findet ihr auf antenneunna.de. Daumen drücken heute Abend für Schwimmprofi Luca Armbruster aus Unna. Er steht bei der Schwimm-Europameisterschaft in Paris im Finale über 50 Meter Schmetterling. Das startet in einer Stunde gegen 18.30 Uhr und darauf freut er sich schon, sagte Luca im Interview mit dem Deutschen Schwimmverband.
3: Na, mal gucken, ich lasse mich überraschen. Ich bin sehr happy damit. Also dabei bleibt es bei mir auch erstmal und ich freue mich einfach nur aufs Feeling und aufs Finale generell. Aufs Topfeld.
2: Der 24-Jährige hatte sich gestern Abend für das Finale qualifiziert. Dabei hat er auch einen neuen deutschen Rekord aufgestellt. Er schlug nach 22,71 Sekunden an und unterbot damit seine eigene Bestmarke um mehr als eine Zehntelsekunde.
0: Danke dir, Fenja. Der Antenne Unna Service, Wetter und Verkehr jetzt. Aktuell noch angenehme 23 Grad bei uns in Werne und Holzwickede. So bleibt es auch die nächsten Stunden noch. Die Sonne ist noch lange dabei. Morgen wird es ähnlich, ein bisschen wärmer. 27 Grad sind da drin. Zum Wochenende müssen wir uns noch mal auf ziemlich heiße Temperaturen einstellen. Donnerstag und Freitag jeweils deutlich über 30 Grad und weiterhin bleibt es trocken. Wir schauen auf die Straßen. Da gibt es aktuell nur einen Stau auf der B1 Richtung Dortmund ab der B236-Kreuzung. 15 Minuten plus und geblitzt wird auch noch in Werne auf der Lünener Straße. Kommt gut in den Feierabend.
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0: Mit Christopher Lager und einem großen Hit von Queen jetzt. Who wants to live forever?

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0: Musik von Katy Perry, bei Antenne Unna, 20 vor 6. Am Dienstag, ich bin Christopher Langer und wenn es um Animationsfilme geht, geht für mich nichts, absolut gar nichts, über das japanische Studio Ghibli. Ob man Nachbar Totoro oder das wallende Schloss, alles wunderschöne Filme, die uns in ganz tolle Fantasiewelten entführen. Einer ihrer größten und einer meiner absoluten Lieblingsfilme, den gibt's jetzt nochmal im Kino zum 25-jährigen Jubiläum Chihiros Reise ins Zauberland.
1: Es ist ein Badehaus, das einzig und allein unseren 8 Millionen Göttern zur Entspannung dient. Und außerdem ist dieser Ort hier nicht für Menschen bestimmt.
0: Das Mädchen Chihiro gerät aus Versehen aus der Realität in eine Welt voll von Geistern, Göttern, Drachen und Hexen, aus der sie nicht mehr rauskommt. Im magischen Badehaus muss sie schuften, während sie versucht, ihre Eltern zu retten. Die sind durch einen Zauber nämlich in Schweine verwandelt worden. Viele mögen sich früher auch ein bisschen gegruselt haben beim Film, zum Beispiel vor dem phantomhaften Ohngesicht. Für die ganz Kleinen ist es also nix. Aber allen anderen kann ich den Film wirklich nur empfehlen, auch wegen der wunderschönen Musik.

Nächste Woche zeigt das Kinorama in Unna Chihiros Reise ins Zauberland Dienstag und Donnerstagabend. Tickets gibt's online ab 10 €. Gehört habt ihr das hier bei Antenne Unna.

0: Musik von Alex Rowan, Ordinary bei Antenne Unna. Und morgen Abend gibt es ein sehr seltenes Naturphänomen zu sehen, eine Sonnenfinsternis. Der Mond schiebt sich dann vor die Sonne und wirft einen Schatten auf die Erde. Bei uns in Deutschland wird die Sonne teilweise verdeckt, in Spanien gibt es eine totale Sonnenfinsternis. Eine ähnlich starke gibt es erst 2075 wieder, in 50 Jahren, da das Spektakel besonders gut in Spanien zu sehen sein wird. Die Frage an Antenne Unna-Reporterin Julia Macher in Barcelona: Wie fiebern denn die Spanier dem Ganzen entgegen?
1: Ja, voller Vorfreude natürlich. Es gibt neben der Hitze kaum ein anderes Gesprächsthema an den Tresen der Bars. Und es ist ja auch kein Wunder, seit mehr als 100 Jahren hat Spanien keine totale Sonnenfinsternis mehr erlebt. Hotels und Ferienhäuser in dem Streifen, durch den der Kernschatten verläuft, sind komplett ausgebucht. Und dass das Ereignis mit dem Sternschnuppenregen, den sogenannten Tränen des heiligen Laurentius, zusammenfällt, das macht es noch mal spektakulärer. Und die Medien sprechen schon von dem Jahrhundertereignis.
0: Und das, obwohl der Höhepunkt ja wirklich nur wenige Minuten zu sehen ist, macht sich die kommende Sonnenfinsternis im spanischen Alltag so ein bisschen bemerkbar, ne?
1: In vielen Städten gibt es lange Schlangen, um eine der Schutzbrillen zu ergattern, die manche Rathäuser gratis oder gegen einen geringen Betrag verkaufen. Die besten Spots zur Beobachtung der Sonnenfinsternis, die liegen im verlassenen Hinterland. Dahin wollen viele schon am frühen Morgen aufbrechen, denn wenn die eigens ausgewiesenen Beobachtungspunkte erstmal voll sind, dann wird abgesperrt und laut Behörden werden bis zu 10 Millionen Menschen unterwegs sein.
0: Ja, so weit müsst ihr aber nicht fahren. Es gibt ja auch bei uns im Kreis ein paar schöne Aussichtspunkte für morgen. Die Halde Großes Holz zum Beispiel in Bergkamen. Und falls ihr noch Sonnenfinsternisbrillen sucht, morgen früh verlosen wir hier noch welche bei uns im Programm. Ab 6 Uhr, ich bin Christopher Langer und jetzt raus für heute. Tschüss.

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1: Mit Sarah Heinz, guten Abend. In NRW wächst der mentale Druck auf Schüler und Lehrkräfte massiv. Obwohl der Hilfsbedarf groß ist, will die Landesregierung bei der schulpsychologischen Betreuung aber am aktuellen Stand festhalten. Mehr zum Thema hat Thorsten Adolfs.
2: Im Moment ist es so, dass sich ein einziger Schulpsychologe rein rechnerisch um 5000 Schülerinnen und Schüler kümmern muss. Das steht in einer Anfrage der SPD an das Landesschulministerium. Insgesamt gibt es landesweit 464 Planstellen für über 2,5 Millionen Schüler. Zwar konnten viele offene Stellen in den vergangenen Jahren endlich besetzt werden. Nur noch 20 Posten sind vakant. Insgesamt reicht die Personalsituation aber vorne und hinten nicht aus. Schulministerin Feller von der CDU betont zwar, dass die Zahl der Psychologen trotz der schwierigen Haushaltslage konstant gehalten wird. Eine echte Verbesserung ist aber erstmal nicht in Sicht. Die Lage ist deshalb so angespannt, weil die psychischen Belastungen bei Kindern laut dem Deutschen Schulbarometer stark zugenommen haben. Jedes vierte Kind fühlt sich massiv unter Druck. Bei Familien mit wenig Geld trifft das sogar auf fast jeden Dritten zu. Das merken natürlich auch die Lehrer. Fast die Hälfte der Lehrkräfte sagt, dass das Verhalten der Schüler ihre größte Belastung ist. Die Gewerkschaft Erziehung und Wissenschaft kritisiert scharf, dass das Land nicht mehr Geld in diesen Bereich investiert und zusätzliche Stellen schafft. Der aktuelle Zustand sei eine Zumutung, heißt es. Für die GEW ist klar, Lehrerinnen und Lehrer sollen unterrichten und nicht gleichzeitig Psychologen, Sozialarbeiter und Krisenmanager sein.
1: Danke, Thorsten. Noch mehr Meldungen sind das in der Zusammenfassung. Wenige Tage nach dem Vorfall am Leipziger Flughafen wurde in der Nacht auch eine Drohne am Flughafen Hannover gesichtet. Die Start- und Landebahn wurden am frühen Morgen deshalb kurzfristig gesperrt. Die Polizei vor Ort ermittelt jetzt. Ob beide Drohnenvorfälle etwas miteinander zu tun haben, ist bisher noch nicht bekannt. Laut Bundesverkehrsminister Bilger müssen wir uns darauf einstellen, dass uns das Niedrigwasser in den Flüssen auch den ganzen August über noch begleiten wird. Die Schifffahrt ist deswegen besorgt. Die Frachter könnten zwar noch weiterfahren, sie dürfen aber nur noch einen Bruchteil ihrer normalen Ladung transportieren und das bremst den gesamten Warenverkehr aus. Der Musikstreaming-Dienst Spotify will KI-generierte Musik in Zukunft besser kennzeichnen. Laut dem Unternehmen hätten sich das viele Nutzerinnen und Nutzer gewünscht. Ab Mitte September sollen KI-Profile in der App dann das Label AI-Persona bekommen. Die Inhalte auf TikTok, Facebook und Co. in der EU könnten demnächst von mehr Faktencheckern als bisher überprüft werden. Das hat die EU-Kommission angekündigt, als Reaktion auf den Massenandrang von Flüchtlingen auf Ceuta Ende Juli. In dem Fall wurde online zuvor fälschlicherweise behauptet, dass die Grenzen der spanischen Exklave offen seien und es Unterkünfte gäbe. Bis zu 60.000 Flüchtlinge kamen daraufhin größtenteils aus Marokko, um Zuflucht zu suchen. Künftig sollen Faktenchecker genau solche Falschmeldungen prüfen und melden, bevor es überhaupt zu einem solchen Vorfall kommen kann, hieß es sinngemäß aus Brüssel. Und das waren die Nachrichten mit Sarah Heinz.
3: Das Wetter. So langsam geht er zu Ende. Der kälteste Tag der Woche. Hoffentlich hattet ihr eine extra lange kurze Hose an heute. Morgen wird wieder ein bisschen wärmer. 27 bis 33 Grad maximal. Dazu viel Sonne. Am Abend und in der Nacht, da kühlen wir erstmal noch was runter heute. Auf 13 bis 9 Grad. Das ist doch ganz schön.
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3: Gut was los im Moment. Hier die Staus ab 20 Minuten Wartezeit. A2 Hannover-Dortmund zwischen Herford-Ost und Ostwestfalen-Lippe. Da haben wir 5 Kilometer, knappe 50 Minuten. A30 Bad Oeynhausen Richtung Rheine zwischen Kreuz Osnabrück Süd und Hasbergen-Gaste 9 Kilometer 52 Minuten. A45 Gießen Richtung Hagen zwischen Wetzlarer Kreuz und Ehringshausen 4 Kilometer sind 20 Minuten obendrauf. Und A46 Wuppertal-Düsseldorf zwischen Hahn-Ost und Kreuzhilden 6 Kilometer ist eine knappe Stunde. Haltet durch, kommt gut an.
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3: Sebastian Pulli hier und wem heute immer noch zu warm war, ne? Gleich Michael Jackson mit dem Earth Song. Da denken wir an den legendären Live-Auftritt damals bei Wetten, dass, wo er ja mit der Hebebühne unter die Hallendecke gefahren wurde und dann mit der richtig dicken Windmaschine dramatisch von unten durchgelüftet. Das sind erfrischende Bilder. Gibt's gleich, erstmal aber für alle vertrockneten Blümchen, Flowers, RIP und schönen Abend. 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

0: Wir heißen mehr oder weniger herzlich willkommen ein neues Sommerinsekt.
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0: Es gibt in Deutschland diesen Sommer tatsächlich mehr Gottesanbeterinnen, auch wenn die in den Kirchen stark rückläufig sind inzwischen. Gottesanbeterinnen, ne, diese grünen, drahtigen Tiere mit den Mesut Özil-Gedenkaugen, sehr viel öfter gesichtet worden dieses Jahr als in den Vorjahren in Deutschland. Also denen geht's offenbar prächtig. Heißt jetzt nicht, dass sie uns zwingend über den Weg laufen, also sie sind immer noch relativ selten unterm Strich. Vielleicht, weil die Weibchen die Männchen nach dem Akt verspeisen. Werden quasi zweimal vernascht. Deshalb für die Gottesanbeterin jetzt So Sick von Neo. Schönen Feierabend. Yeah.

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1: Mit Fenja Langbein, guten Abend. Schnell noch eine Schutzbrille für die Sonnenfinsternis morgen besorgen, das dürfte im Kreis Unna schwierig werden. Viele Geschäfte und Verkäufer sind restlos ausverkauft, das berichten Optiker auf Nachfrage von Antenne Unna. Nur in ganz seltenen Fällen, wie bei Optik Schulten Kam, besteht die Möglichkeit, dass morgen noch eine kleine Anzahl von Brillen geliefert wird. Sogar im Internet bei Großhändlern wie Amazon sind alle Brillen ausverkauft oder nicht mehr rechtzeitig lieferbar. Morgen ab 19 Uhr verdunkelt sich der Himmel bei uns im Kreis während der partiellen Sonnenfinsternis. Vermeidet es aber, ohne Brille zur Sonne zu schauen, denn auch während einer partiellen Sonnenfinsternis ist das Sonnenlicht stark genug, um die Netzhaut zu schädigen. In Kam wird seit Sonntag eine 15-Jährige vermisst. Jetzt sucht die Polizei nach ihr, genauso wie nach ihrer Tochter. Das Mädchen soll gegen 18 Uhr mit ihrer 7 Monate alten Tochter für einen Spaziergang mit dem Vater ihr Wohnheim verlassen haben. Davon kam sie aber nicht zurück. Nach Einschätzung des Jugendamtes liegt wohl keine Kindeswohlgefährdung vor. Die 15-Jährige könnte aber mit ihrem Kind auf dem Weg nach Rumänien sein, denn dort würden ihre Eltern leben. Die Polizei Kam bittet deshalb jetzt um Hinweise. Ein Foto der Vermissten findet ihr auf antenneunna.de. Daumen drücken für Schwimmprofi Luca Armbruster aus Unna. Er steht bei der Schwimm-Europameisterschaft in Paris im Finale über 50 Meter Schmetterling. Das startet in diesem Moment und darauf freut er sich schon, sagte Luca vorab im Interview mit dem Deutschen Schwimmverband.
2: Na, mal gucken, ich lasse mich überraschen. Ich bin sehr happy damit. Also dabei bleibt es bei mir auch erstmal. Ich freue mich einfach nur aufs Feeling und aufs Finale generell, aufs Topfeld.
1: Der 24-Jährige hatte sich gestern Abend für das Finale qualifiziert. Dabei hat er auch einen neuen deutschen Rekord aufgestellt. Er schlug nach 22,71 Sekunden an und unterbot damit seine eigene Bestmarke um mehr als eine Zehntelsekunde. Das Wetter ist auch jetzt am Abend noch richtig schön. 24 Grad messen wir immer noch bei uns in Unna und in Werne. Dazu den ganzen Abend über volle Sonne. Nachts wird es dann wieder richtig kühl. 11 Grad bekommen wir da. Das hält aber nicht lange, denn tagsüber auch wieder Temperaturen bis zu 28 Grad an der Spitze. Gegen Ende der Woche sogar um die 36 Grad. Auf den Straßen ist alles frei, es wird nur geblitzt in Werne auf der Lünener Straße und in Holzwickede auf der Unnaer Straße. Gute Fahrt!
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3: Hallo, Sebastian Pulli hier. Und gibt's eigentlich noch diese T-Shirts, wo so stolz mit so glitzernden Strasssteinen das Wort Bitch vorne auf der Brust prangt? Also wenn bei New Yorker, ich guck gleich mal, ist halt ähnlich schlecht gealtert wie viele andere Dinge aus den 90ern, wie das Arschgeweih oder Thomas Gottschalk. Aber der Song hier, der funktioniert noch genauso gut, heißt auch so Bitch. Meredith Brooks, schönen Feierabend.

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0: Und es bleibt weiter sonnig natürlich. Ja, sind wir denn schon braun geworden?
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0: Ich werde ja immer nur sehr rot und dann direkt wieder weiß. Quasi Pommes-Schranke als Mensch. Er hier hat ein anderes Verhältnis zu.
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4: Was macht ihr eigentlich so im Urlaub? Für viele ist ja wichtig, dass man braun zurückkommt. Aber was hat man davon, braun zu sein? Zumal das ja nach 10 Tagen eh wieder weg ist. Und das meiste siehst du auch gar nicht im Alltag. Da machst du dir am Strand einen Stress. Alle halbe Stunde wenden Tiroler Nussöl auf die Muckis. Mal in den Kopfstand, damit die Fußsohlen braun werden. Aber sonst liegst du da ja 8 Stunden einfach nur rum. So müde kann doch keiner sein. Klar, sieht schon geil aus. Die Zähne sehen heller aus, die Augen blauer. Und du zeigst, dass es dir gut geht. Braun sein als Statussymbol. Ja, aber da kannst du dir doch lieber so eine Fake-Rolex holen. Gibt's auch da am Strand. Oder einen Kühlschrankmagneten. Oder, auch ein schöner Tipp, lies doch mal ein Buch. Macht auch gut was her. Oder hol dein Abi nach. Was ist denn dein Schönheitsideal? Dieter Bohlen, der alte Lederstrumpf? Ich meine, macht, was ihr wollt. Ich werte die Scheiße nicht. Aber guck mich an. Gutes Aussehen ist doch schließlich kein Zufall. Ich bräune mich nie. Ich bleib immer im Schatten. Ich habe mir dieses Jahr sogar vorgenommen, nicht zu schwitzen. Und einölen lassen kann ich mich auch im Hotelzimmer. Da komme ich zwar auch wieder in Schwitzen, aber die Belastung ist hautschonender.
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1: Mit Sarah Heinz. Guten Abend. Es wird immer heißer bei uns, deswegen fordern immer mehr, den Schutz vor Hitze fest im Grundgesetz zu verankern. Das Thema sei eine Daueraufgabe, hieß es zum Beispiel vom Deutschen Städtetag. Thorsten Adolfs aus dem News-Team.
2: Genau, der Hintergrund ist, dass viele Städte bei Maßnahmen gegen die Hitze finanziell an ihre Grenzen stoßen. Und wenn der Schutz als Gemeinschaftsaufgabe im Grundgesetz stehen würde, dann müssten sich Bund und Länder verbindlich an den Kosten beteiligen. Konkret geht es um mehr Service für alle. Die Forderung umfasst öffentliche Kühlräume, einen besseren Schutz von Pflegeheimen und Schulen und eine Unterstützung für Menschen, die sich Klimaanlagen oder Außenjalousien finanziell kaum leisten können. Ziel sei, dass jeder Mensch vor extremer Hitze sicher ist, egal wie viel Geld er auf dem Konto hat oder wo er wohnt, heißt es. Die Forderung kommt nicht nur vom Städtebund, sondern auch vom Sozialverband VdK. Und auch die Grünen können sich mit der Idee anfreunden.
1: Dass die Risiken durch die Hitze zunehmen, das zeigt ja auch eine aktuelle Prognose des Rückversicherers Swiss Re.
2: Ja, im ersten Halbjahr dieses Jahres sind die versicherten Schäden zwar überraschend niedriger ausgefallen als in den Jahren davor. Das sei aber nur eine Momentaufnahme, sagen die Experten. Nach ihren Angaben erwärmt sich Europa weltweit am schnellsten und das führt dann zum Beispiel dazu, dass die Trockenheit die Wälder extrem anfällig für Feuer macht und die Waldbrandsaison immer früher im Jahr beginnt. Ein weiteres Problem sieht der Rückversicherer bei der Bebauung, weil immer mehr Häuser und Firmen in gefährdeten Gegenden gebaut werden, würden bei künftigen Katastrophen noch viel höhere Kosten als bisher drohen, heißt es.
1: Danke, Thorsten, für die Infos. Noch mehr Themen sind das jetzt im Überblick. Nach dem Drohnenvorfall am Leipziger Flughafen wurde in der Nacht auch eine Drohne am Flughafen Hannover entdeckt. Laut Flughafensprecherin würde der Flugbetrieb seit dem Morgen aber wieder normal laufen. Jetzt laufen die Ermittlungen. Ob die Vorfälle etwas miteinander zu tun haben, ist noch nicht klar. Thüringens Ex-Ministerpräsident Ramelow ist für eine Zusammenarbeit von CDU und Linke, um eine AfD-Regierung in Sachsen-Anhalt zu verhindern. Wer Schaden vom Bundesland abwenden wolle, müsse auch über Parteigrenzen hinweg miteinander reden können, hieß es. Bei Wahlumfragen für Sachsen-Anhalt stand die AfD zuletzt bei 42%. In Spanien gibt es für dieses Jahrhundert morgen die erste totale Sonnenfinsternis über dem europäischen Festland zu sehen. Viele sind deswegen ins Land gereist. Wir in Deutschland müssen uns dagegen mit einer partiellen Sonnenfinsternis begnügen. Wer sie sich anschauen möchte, sollte seine Augen gut genug schützen, zum Beispiel mit speziellen Sonnenfinsternisbrillen vom Optiker. Die jüngere Generation muss sich vor allem von Älteren oft denselben Vorwurf anhören. Sie sei faul und wolle nicht mehr arbeiten. Zahlen vom Institut für Arbeitsmarkt und Berufsforschung zeigen aber, dass das nicht stimmt. Die Erwerbsbeteiligung der 20- bis 24-Jährigen ist mit 77%, demnach so hoch wie seit Jahrzehnten nicht mehr. Auch immer mehr Studierende gehen neben der Uni arbeiten. Nicht die Bereitschaft zur Arbeit habe sich laut Experten verändert, sondern die Erwartung an einen guten Arbeitsplatz. Flexibilität sei vielen demnach wichtig, eine gute Atmosphäre und dass sich Job und Privatleben gut vereinbaren ließen. Und das waren die Nachrichten mit Sarah Heinz.
3: Das Wetter. Es geht bergauf in Deutschland, vornehmlich bei den Temperaturen. Leider morgen wieder eine ganze Ecke heißer als heute. Da haben wir dann Höchstwerte von 27 bis 33 Grad. Dazu sonnig und trocken. Überraschung über den Abend und die Nacht jetzt aber erst noch mal frischer. Da landen wir später so zwischen 13 und 9 Grad.
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3: Wird langsam besser, ist aber immer noch genug los um die Zeit. Hier die Staus ab 19 Minuten. A2 Hannover-Dortmund zwischen Herford-Ost und Bielefeld-Ost 5 Kilometer, eine Dreiviertelstunde plus. A30 Bad Oeynhausen Richtung Rheine zwischen Kreuz Osnabrück-Süd und Hasbergen-Gaste nach einem Unfall 8 Kilometer, 41 Minuten. A45 Gießen Richtung Hagen zwischen Wetzlarer Kreuz und Ehringshausen. Da haben wir 3 Kilometer, knapp 20 Minuten. Und A46 Wuppertal-Düsseldorf zwischen Hahn-Ost und Hilden. 4 Kilometer ist auch eine Dreiviertelstunde. Eine gute Fahrt.
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3: Hallo, Sebastian Pulli hier mit sehr entspannter Feierabendmusik jetzt von Michael Patrick Kelly. Heißt Roundabout, der Song übersetzt Kreisverkehr, wo er über eine Beziehung singt, in der es nicht weitergeht. Eben mit dem Bild, sie fahren immer wieder nur Runden durch den Kreisverkehr. Wie betrunkene Jugendliche im Fiat Punto nachts um eins auf dem Dorf. Gute Fahrt und schönen Feierabend.
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0: zur Verteidigung des Internets. Da drin gibt's auch manchmal echt schlaue Sachen.
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0: Das Folgende gehört definitiv nicht dazu. Kollege Kevin Zimmer, ist ein sehr bedenklicher Trend jetzt gerade.
2: Ja, du meinst Tan-Maxing, ne? Mhm. Dabei probieren gerade junge Menschen so schnell und so stark wie möglich braun zu werden. Man macht alles, bei dem Hautärzte rot werden würden, wenn sie das sehen oder hören. Und die werden dann nicht rot wegen des Sonnenbrands, sondern eher vor Wut. Beim Social-Media-Trend Tan-Maxing legst du dich in die pralle Mittagssonne sehr, sehr lange, stellenweise sogar ungeschützt. In den Videos dazu werden Sonnencremes empfohlen, die am besten ja keinen höheren Lichtschutzfaktor als 10 haben. Ziel, die Haut soll rot werden, denn rot bedeutet später braun.
0: Kann ich nicht bestätigen, nach rot kommt wieder weiß bei mir. Vor allem aber wie offensichtlich ungesund.
2: Ja, ist wirklich Wahnsinn, was diese sogenannten Tanfluencer da empfehlen. Sonnenbrand und Rötung werden als Look verkauft. Hm. Über Hautkrebs verliert da keiner ein Wort. Nochmal das, was Hautärzte sagen, es gibt keinen gesunden Sonnenbrand. Ja. Es gibt auch keine gesunde Rötung. Nehmt also Lichtschutzfaktor 50 oder mehr. Hauptsache, der Lichtschutzfaktor ist gegeben.
0: Ja, lieber Kalk und gesund als braun und Krebs. Gutes Eincremen und einen schönen Feierabend euch. Großartige Musik jetzt. Klassiker von Amy Winehouse.

0: Das Wetter.
1: War der kälteste Tag diese Woche heute. Was haben wir gefroren? Keine Sorge, morgen wird wieder heißer. Höchsttemperaturen 27 bis 33 Grad. Dazu viel Sonne und trocken. Aber erstmal eine angenehm kühle Nacht später. Da landen wir so zwischen 13 und 9 Grad.
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1: Mehr so mittelschön heute, aber es wird langsam besser. Hier die Staus ab 12 Minuten Wartezeit. Wir starten auf der A2 Hannover-Dortmund. Da haben wir zwischen Herford-Ost und Bielefeld-Süd 5 Kilometer. Ist eine Dreiviertelstunde. A40 Duisburg-Essen zwischen Mülheim-Heißen und Mülheim-Heimaterde 1 Kilometer 12 Minuten. A45 Gießen-Hagen zwischen Wetzlarer Kreuz und Ehringshausen 3 Kilometer ist eine Viertelstunde. Und A46 Wuppertal-Düsseldorf zwischen Hahn-Ost und Kreuz-Hilden 3 Kilometer 33 Minuten plus. Eine gute Fahrt.
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1: Sebastian Pulli hier und ein kleines Pop-Juwel jetzt von Holly Humberstone. Das ist eine Künstlerin, die immer so ein bisschen unterwegs ist auf der Grenze zwischen plüschigem Zuckerwatte-Pop und mittelschwerer Depression. Das hier, ein ganz bezaubernder kleiner Song, funktioniert auch sehr gut jetzt in der Abendsonne. To Love Somebody. Einen schönen Feierabend.

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0: Heißes Thema jetzt, Grillen. Ist ja für viele eine Religion mit sehr, sehr festen Glaubenssätzen. Da passt das sehr gut, dass er hier zum Thema was zu beichten hat.
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3: Freunde, ich habe es getan. Und ich werde mich dafür auch nicht entschuldigen. Ich habe Brokkoli gegrillt. Ja, ich weiß, manche von euch bekreuzigen sich gerade oder sind kurz davor, einen Exorzisten anzurufen. Als ich meinen Grillbrokkoli gepostet habe, bin ich verbal durch einen Fleischwolf gewandert. Ja, für manche ist Gemüse immer noch eine Beleidigung. Eine Aufforderung zum Duell. Nicht mit dem Handschuh eine Backpfeife geben wie im Mittelalter. Nee, da liegt einmal ein Stück Spargel oder ein Stück Gurke in der Nähe vom Rost. Und das kommt einer Kriegserklärung gleich. Noch ein Post mit einer Aubergine und es hätte ein wütender Mob mit Steakgabeln und Grillfackeln vor meiner Tür gestanden. Vegetarische Alternativen bedrohen scheinbar die Fleischauslage. Angefangen hat doch alles mit dem Cordon Bleu. Fleisch mit Käse. Ja, das ist ja schon halb vegetarisch. Und jetzt grillt der Höfer noch seinen Brokkoli. Ja, was kommt als nächstes? Halbfettmargarine, Körniger Frischkäse statt Mett? Alles schon vorgekommen. Ihr müsst's ja nicht essen. Ihr könnt ja daran denken, Kräuterbutter macht sogar den Kohl fett.
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1: Ich bin David Büchner. Der schon extrem niedrige Wasserstand des Rheins ist in Nordrhein-Westfalen noch weiter zurückgegangen. Bundesverkehrsminister Steffen Bilger sieht vorerst kein schnelles Ende der Beeinträchtigungen für die Binnenschifffahrt.
2: Die Lage ist wirklich weiterhin sehr angespannt. Es gab jetzt ein paar Niederschläge, aber bei weitem nicht ausreichend. Also wir müssen davon ausgehen, dass die Niedrigwasserproblematik im gesamten August uns noch erhalten bleibt.
1: Um Transporte vom Wasser auf die Straße zu bringen, lockern unterdessen immer mehr Bundesländer das Sonnen- und Feiertagsverbot für Lkw. In den Trümmern werden weiter nach Überlebenden gesucht. Erst langsam zeigt sich das ganze Ausmaß der Erdbebenkatastrophe in Kolumbien. Die Zahl der Toten ist inzwischen auf mindestens 181 gestiegen. Einer inoffiziellen Plattform zufolge gelten außerdem knapp 3.800 Menschen noch als vermisst.
3: Besonders schwer getroffen ist Cali, die drittgrößte Stadt Kolumbiens und bekannt als Hauptstadt der Salsa. Dort wurden bislang die meisten Todesopfer gemeldet. Anwohner suchen gemeinsam mit Rettungskräften weiter in den Trümmern eingestürzter Gebäude nach Überlebenden. Und auch in anderen betroffenen Regionen werden noch Verschüttete vermutet. Unterstützung kommt derweil auch aus dem Ausland. Deutschland und die EU haben Hilfe zugesichert. Der europäische Erdbeobachtungsdienst Copernicus soll dabei helfen, das Ausmaß der Schäden zu erfassen. Aus Rio de Janeiro, Philipp Znieder.
1: In Belarus rein, in der EU raus. Migranten sind durch einen unterirdischen Tunnel illegal nach Lettland gekommen. Grenzschützer haben den geheimen Gang nahe einem geschlossenen Übergang entdeckt. Mit elektronischen Geräten soll jetzt nach weiteren Tunneln gesucht werden. In den vergangenen Wochen waren auch schon geheime Unterführungen unter der Grenze zwischen Belarus und Litauen gefunden worden. Neue Hoffnungen auf eine Lösung im Iran-Krieg haben dem DAX ein Rekordhoch beschert. Erstmals in seiner Geschichte kletterte der deutsche Leitindex über die Marke von 26.500 Punkten, nachdem er erst in der vergangenen Woche die Marke von 26.000 Zählern übersprungen hatte. Pakistans Verteidigungsminister hatte gesagt, dass die Signale der vergangenen Tage darauf hindeuteten, dass die USA und der Iran kurz vor einer Art Einigung stehen. Und das waren die Nachrichten mit Babette Büchner.
4: Das Wetter.
5: Kältester Tag der Woche heute. Manche Menschen hatten sogar was an. Morgen wieder eine ganze Ecke heißer. 27 bis 33 Grad dann maximal. Dazu sonnig und trocken. Überraschung. Jetzt über den Abend wird es langsam frischer. Da erreichen wir dann in der Nacht angenehme 13 bis 9 Grad als Tiefstwerte.
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5: Die ganz großen Klöpse sind größtenteils weg. Trotzdem hier und da noch einiges los. Einmal die Staus ab 9 Minuten Wartezeit. A1 Köln-Dortmund zwischen Hagen-Nord und Westhofener Kreuz. 2 Kilometer sind 10 Minuten. A2 Hannover-Dortmund zwischen Herford-Bad Salzuflen und Bielefeld-Ost. Da haben wir 4 Kilometer, ist was mehr als eine halbe Stunde. A45 Gießen-Hagen zwischen Wetzlarer Kreuz und Ehringshausen. 2 Kilometer, knappe 10 Minuten. Und A46 Wuppertal-Düsseldorf zwischen Hahn-West und Kreuzhilden, 2 Kilometer, knappe 20 Minuten. Gute Fahrt, kommt gut an.
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5: Sebastian Bulli hier und gleich der erfolgreichste Song von Udo Lindenberg. Und der ist so ein heimliches Zeitdokument aus den Corona-Lockdown-Wochen. Denn die Originalgesangsspuren von Udo, die wir hören in dem Song, die hat er damals zu der Zeit aufgenommen in seinem Zimmer im Hotel Atlantik. Komet gibt's gleich hier, aber erstmal Leonie, don't worry, schönen Abend.

0: Das ist die gute Laune Druckbetankung von Ricky Martin. Wir fahren wieder ein bisschen runter.
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0: Mit einem sehr entspannten neuen Song von der Künstlerin Paula Stella, heißt Girl My Age, weil ihr wohl in einer Beziehung immer wieder gesagt worden ist, Zitat, du benimmst dich halt wie ein Girl Your Age. So war eine Beziehung in Berlin übrigens, nur dass ihr euch nicht wundert, warum da auf Englisch beleidigt wird. Plus, sehr interessanter Angriff, du benimmst dich wie ein Mädchen deines Alters. Ja, natürlich, ist sie ja auch. Jetzt kann sie mal erklären, was denn damit überhaupt gemeint war.
2: Der Song handelt von Beziehungen, in denen man versucht, immer die entspannte oder einfache Version von sich zu sein und trotzdem zu hören, dass man zu emotional oder zu viel ist. Und irgendwann habe ich gemerkt, die richtige Person sollte auch mit deiner echten Version klarkommen und man sollte sich auf keinen Fall für irgendjemanden verbiegen.
0: Ja, denn was sich zu lang verbiegt, das bricht vielleicht auch irgendwann. Hier der Song ist sehr entspannter Indie-Pop. Paula Stella aus Berlin, Girl My Age.

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0: Das Wetter.
1: Nach dem ja relativ entspannten Tag heute für die Verhältnisse dieses Sommers, morgen wieder mehr Wüstenwetter, sonnig und trocken. Höchstwerte je nach Region zwischen 27 und 33 Grad. Erstmal gleich erfrischen in der Nacht, da landen wir dann später als Tiefstwert so zwischen 13 und 9 Grad.
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1: Deutlich ruhiger inzwischen, alles ganz gut machbar, die Staus ab 7 Minuten Wartezeit. A1 Köln-Dortmund, da haben wir zwischen Wuppertal-Langerfeld und Gevelsberg einen Kilometer Stau, sind 7 Minuten. A1 Köln-Dortmund zwischen Hagen-Nord und Westhofener Kreuz, 2 Kilometer 12 Minuten, das ist auch schon der längste. Und dann haben wir A2 Hannover-Dortmund zwischen Herford-Bad Salzuflen und Ostwestfalen-Lippe, 3 Kilometer knapp 10 Minuten. Und A45 Gießen-Hagen zwischen Wetzlarer Kreuz und Ehringshausen, 1 Kilometer 7 Minuten plus. Eine gute Fahrt.
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1: Sebastian Pulli hier und jetzt ein Song, der war damals eine Nummer beim Eurovision Song Contest. Und wenn man es nicht dazu sagen würde, man würde es wahrscheinlich gar nicht merken. Das ist was Gutes, sagen jetzt einige. Rosalind mit Snap. Schönen Feierabend.

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0: ein Brett. Bon Jovi. Und nach der Fußball-WM jetzt das nächste große Ereignis, wo die halbe Welt zuguckt, die Sonnenfinsternis.
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0: Sonne weg, bei uns zumindest zum Teil. Morgen Abend, Kollege Sascha Fassbender, für uns spannend, für die Tiere ja auch.
2: Ja, für die ist das natürlich komplett ungewöhnlich. Die haben ja auch kein Radio, irgendwie so ein Tierradio, wo sie dann hören können, ey, es ist Sonnenfinsternis. Also, die Tiere verhalten sich bei einer Sonnenfinsternis auf jeden Fall seltsam zum Teil. Vögel hören auf zu piepsen und zu singen, weil sie kurz denken, yo, es ist Nacht. Gleichzeitig werden Fledermäuse aktiv und Elefanten fangen an, sich auf die Nacht vorzubereiten.
0: Ja, also nicht irritiert sein, falls die Elefantenfamilie in eurem Garten am Morgen was früher schlafen geht. Ganz früher ja auch für die Menschen natürlich richtig verstörend, so eine Sonnenfinsternis, ne?
2: Ja, das ist schon wild. In der Antike dachten die Menschen teilweise, ein Drache würde die Sonne verschlingen. Dank Trommeln und anderem Lärm soll der Drache die Sonne aber wieder ausgespuckt haben.
0: Ach so.
2: So der Aberglaube. Was ich noch ganz cool finde, rund 600 Jahre vor Christus gab es eine Sonnenfinsternis während einer Schlacht in Asien. Die Soldaten haben ihre Kämpfe dann wegen der Dunkelheit unterbrochen und haben tatsächlich Frieden geschlossen.
0: Ja, die Hoffnung streichen wir. Die Eckdaten für morgen Abend, je nach Ort bei uns in NRW, so ab 6:45 zu sehen, eine partielle Sonnenfinsternis bei uns. Nicht ohne Schutzbrille reingucken, habt ihr sicher schon gehört, ist gefährlich. Ansonsten sehr viel Spaß. Schönen Abend.

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1: Ich bin Babette Büchner. Die Verkehrsminister von Bund und Ländern beraten morgen über die schwierige Lage der Binnenschifffahrt. Bei der Schaltkonferenz ist auch ein Austausch über mögliche weitere Maßnahmen vorgesehen, sagte Bundesminister Steffen Bilger. Er bezeichnete die Lage als weiterhin sehr angespannt. Man müsse davon ausgehen, dass Probleme mit Niedrigwasser noch im ganzen August bestehen bleiben. Die Rettungs- und Bergungsarbeiten laufen. Nach dem schweren Erdbeben in Kolumbien ist das Ausmaß der Katastrophe noch unklar. Unter den Trümmern vieler Gebäude werden noch Menschen vermutet. Die Zahl der Toten wurde zuletzt mit mindestens 181 angegeben, dürfte aber noch steigen.
2: Besonders schwierig ist die Suche nach Vermissten. In den betroffenen Regionen arbeiten Rettungskräfte mit Baggern und Kränen. Teilweise müssen sie sich aber auch von Hand durch die Trümmer vorarbeiten. Gleichzeitig erschweren beschädigte Straßen und unterbrochene Versorgungs- und Kommunikationsverbindungen den Einsatz. Auch nach dem Hauptbeben erschüttern weitere Nachbeben die Region. Die Katastrophe stellt Kolumbiens neuen Präsidenten Abelardo de la Esprilia vor seine erste große Bewährungsprobe. Er hat die staatliche Reaktion zur Chefsache erklärt und will die Rettungsarbeiten persönlich koordinieren. Aus Rio de Janeiro, Philipp Znieder.
1: Auch wenn die Sonnenfinsternis morgen in Deutschland nur teilweise zu sehen sein wird und auch nicht so spektakulär wie in Spanien, auch hierzulande wollen sich viele das Naturschauspiel nicht entgehen lassen. Für den Blick Richtung Himmel braucht man dabei aber unbedingt den richtigen Augenschutz.
3: Optiker, Planetarien und auch Elektromärkte, sogenannte Sophie-Brillen, sind gerade der absolute Verkaufsschlager und oft schon ausverkauft. Der Verband der Augenärzte warnt heute nochmal eindringlich davor, das Naturschauspiel ungeschützt zu betrachten oder mit ungeeigneten Hilfsmitteln wie normalen Sonnenbrillen. Denn das Sonnenlicht ist trotz der Verdunklung noch stark genug, die Netzhaut dauerhaft zu schädigen. Thomas Bremser, Nachrichtenredaktion.
1: Und zum Sport. Freistilschwimmerin Isabel Gose hat EM-Silber über 800 Meter gewonnen. Die 24-Jährige musste sich nur Dauerrivalin Simona Quadarella aus Italien geschlagen geben. Bronze sicherte sich die zweite deutsche Finalteilnehmerin Maja Werner. Und das waren die Nachrichten mit Babette Büchner.
4: Das Wetter. So langsam geht er zu Ende. Der kälteste Tag der Woche. Hoffentlich hattet ihr eine extra lange kurze Hose an heute. Morgen wird wieder ein bisschen wärmer. 27 bis 33 Grad maximal. Dazu viel Sonne. Am Abend und in der Nacht, da kühlen wir erstmal noch was runter heute. Auf 13 bis 9 Grad. Das ist doch ganz schön.
5: NRW Verkehr.
4: Alles halbwegs im Rahmen. Hier die Staus ab 4 Minuten Wartezeit. A1 Köln-Dortmund zwischen Hagen-Nord und Westhofener Kreuz. 2 Kilometer 12 Minuten. Etwas länger steht ihr auf der A3 Köln-Oberhausen zwischen Opladen und Solingen, 2 Kilometer 20 Minuten. A45 Gießenhagen zwischen Wetzlarer Kreuz und Ehringshausen, 1 Kilometer 5 Minuten. Und A59 Dienstlaken-Duisburg zwischen Duisburg-Ruhrort und Kreuz-Duisburg, dichter Verkehr 4 Minuten plus. Gute Fahrt, kommt gut durch.
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4: Sebastian Pulli hier, immer noch erstaunt über das Phänomen der Avocado-Hand. Es gibt wohl immer mehr Menschen, die mit einer Verletzung ins Krankenhaus kommen, die sie sich beim Schneiden einer Avocado oder beim Versuch, den Kern zu entfernen, zugezogen haben. Ich habe immer gedacht, das Schlimmste an der Avocado wäre, dass es nur ein Zeitfenster von 3 Minuten gibt, wo sie genießbar ist. Ich habe hier eine liegen, ich habe eben gefühlt, ich glaube, sie ist reif.

0: Thema jetzt: Dürre in NRW. Ja, die sollen einfach mehr essen. Ist das Problem gelöst?
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0: Na gut, anspruchslose Witze für Gehirne im Feierabend hier bei uns. Ist aber natürlich ein ernstes Thema, die Dürre, der niedrige Rheinpegel. Und weil da jetzt in Teilen Schiffe nicht mehr liefern können, wird jetzt eben ausgeglichen, indem in mehreren Bundesländern das Sonn- und Feiertagsverbot für Lkw wegfällt. So, Kollege Thorsten Ortmann, heißt auch generell mehr Verkehr und das merken wir schon, ne?
2: Ja, der Lkw-Verkehr auf unseren Straßen hat zugenommen. Das hat aber nicht zu mehr Staus geführt, sagt zumindest das NRW-Verkehrsministerium. Es sind ja auch Ferien. Und ein Grund ist, dass viele Logistiker die neuen Regelungen nicht so schnell umsetzen können. Und es fehlen schon jetzt über 100.000 Lkw-Fahrer in Deutschland. Das Niedrigwasser im Rhein lässt sich also nicht einfach durch zusätzliche Lkw kompensieren, sagt auch der Logistikverband BGL.
0: So, jetzt könnte man denken, ach mein Gott, wie viel fällt da schon ab an Transportgut auf den Schiffsverkehr? Tatsächlich sehr, sehr viel, ne?
2: Es ist die wichtigste Wasserstraße in Deutschland und besonders für die Wirtschaft in NRW. Es gibt hier große Chemie- und Industriebetriebe, die darauf angewiesen sind, zum Beispiel BASF, BP, Covestro oder ThyssenKrupp. Dazu NRW-Verkehrsminister Krischer.
3: Die sagen mir klipp und klar, wir können nicht mehr im Moment mit dem Binnenschiff beliefert werden aus dem Hafen Rotterdam. Die Schiffe können nicht mehr entladen werden. Und ohne einen 24-7-Betrieb mit dem Lkw, den sie Gott sei Dank darstellen können, müssten sie die Produktion einstellen.
2: Und Ende der Woche könnte die Lage noch dramatischer werden. Dann droht nämlich die sogenannte Zweiteilung des Rheins. Das würde bedeuten, dass der Rhein dann für Transportschiffe nicht mehr durchgängig befahrbar wäre.
0: Und heißt dann eventuell auch höhere Kosten für uns im Supermarkt. Und die Spritpreise, die sind jetzt schon angestiegen bei uns in NRW durch das Niedrigwasser im Rhein. Dann lieber schnell rüber nach Frankreich. France Gall jetzt bei uns. Schönen Abend.

0: Das Wetter.
1: Morgen sonnig und trocken. Ach was, wird wieder eine Ecke heißer, dazu Höchstwerte von 27 bis 33 Grad diesmal. In der Nacht, da landen wir jetzt aber später erstmal auf kühlen 13 bis 9 Grad.
0: NRW Verkehr.
1: 4 Staus sind übrig, A1 Köln-Dortmund zwischen Hagen-Nord und Westhofener Kreuz, 1 Kilometer, knappe 10 Minuten. A1 Dortmund-Köln zwischen Gebelsberg und Kreuz-Wuppertal-Nord, da haben wir dichten Verkehr, das sind 2 Minütchen. Dann der längste Stau, das ist die A3 Köln Richtung Oberhausen zwischen Opladen und Solingen, ist 3 Kilometer, aber eine Wartezeit von einer halben Stunde. Und die A59 hinten raus, Dienstlaken-Duisburg zwischen Duisburg-Ruhrort und Kreuz-Duisburg, dichter Verkehr, 3 Minuten. Gute Fahrt.
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1: Sebastian Pulli hier. Regen ja stand jetzt erst am Samstag wieder. Aber trotz Niedrigwasser und Dürresommer, Teddy Swims. Mr. Know-it-all, der Herr Besserwisser jetzt. Schön.

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0: Dua Lipa und jetzt ganz neue Musik. Antenne Ulm. Beziehungsweise neue, alte, wie das ja sehr gerne gemacht wird, in der Popszene inzwischen alte Songs neu aufkochen, alibimäßig bisschen den Text umschreiben, zack, Charterfolg. Dieser aufgearbeitete Song ist einer, der ist uns aus den frühen 2000ern vielleicht noch irgendwo in den hinteren Ecken des Hirns hängen geblieben, von Daddy DJ, der Song Daddy DJ. So, und auch wenn er von 2000 ist, er klingt gerade im Instrumental so 90er, Achtung, wie so ein uneheliches Kind von DJ Bobo und den Venga Boys. You Not Us haben den Song jetzt modernisiert, der Bass ist jetzt auch härter, klingt alles nochmal sehr viel brillanter und der Song heißt nicht mehr Daddy DJ, sondern heißt Flipside und klingt so.
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1: Ich bin Doc Zeitler. Bundesverkehrsminister Bilger sieht vorerst kein schnelles Ende der Beeinträchtigungen für die Binnenschifffahrt wegen Trockenheit. Man müsse davon ausgehen, dass die Niedrigwasserproblematik den gesamten August über andauern werde, sagte Bilger in Neumünster.
2: Es hat zwar immer mal wieder geregnet, aber es reicht bei weitem nicht aus, um die Flüsse annähernd zu füllen. Das stellt auch Verkehrsminister Bilger fest. Er will sich an diesem Mittwoch wieder mit seinen Kollegen aus den Ländern über die Lage und weitere, auch kurzfristige Maßnahmen austauschen. Mehrere Bundesländer haben schon das Sonntagsfahrverbot für Lastwagen vorübergehend ausgesetzt. Um Logistikketten aufrechtzuerhalten, sollen Transporte so zumindest teilweise auf die Straße verlagert werden. Niedrige Wasserstände gibt es etwa in den Flüssen wie Rhein, Elbe und Donau. Tine Klimach, Nachrichtenredaktion.
1: In den Trümmern wird weiter nach Überlebenden gesucht. Erst langsam zeigt sich das ganze Ausmaß der Erdbebenkatastrophe in Kolumbien. Nach einer vorläufigen Bilanz kamen mindestens 181 Menschen ums Leben. Die Zahl der Toten dürfte jedoch noch steigen. Mehrere Länder boten ihre Unterstützung an, auch aus der EU. Erstmal seit mehr als 25 Jahren können Fans der deutschen Fußballnationalmannschaft wieder Stehplatztickets für Heimspiele kaufen. Das teilte der Deutsche Fußballbund mit. Die entsprechenden Gremien hätten dies beschlossen.
3: Der große Motivator Jürgen Klopp will wieder Euphorie entfachen bei der Mannschaft und den Fans. Da passt es gut, dass es bald auch wieder preiswerte Stehplätze geben wird. Schon bei den Klopp-Heimpremieren in rund 6 Wochen in Augsburg und München werden die Tickets angeboten für 18 Euro. Stehplätze seien ein wichtiger Bestandteil der Fankultur und des Stadionerlebnisses, sagt DFB-Präsident Neuendorf. Die neue Regelung gilt auch für europäische Wettbewerbe der Frauen und des U21-Nachwuchses. Thomas Bremser, Nachrichtenredaktion.
1: Freistilschwimmerin Isabel Gose hat EM-Silber über 800 Meter gewonnen. Die 24-Jährige musste sich nur ihrer Dauerrivalin Simona Quadarella aus Italien geschlagen geben. Bronze sicherte sich die zweite deutsche Finalteilnehmerin Maja Werner.
4: Das waren die Nachrichten mit Dirk Zeitler.
5: Das Wetter. Es geht bergauf in Deutschland, vornehmlich bei den Temperaturen leider. Morgen wieder eine ganze Ecke heißer als heute. Da haben wir dann Höchstwerte von 27 bis 33 Grad. Dazu sonnig und trocken, Überraschung. Über den Abend und die Nacht jetzt aber erst nochmal frischer. Da landen wir später so zwischen 13 und 9 Grad.
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5: Nur an wenigen Stellen müsst ihr noch warten. Wir haben die A1 Köln Richtung Dortmund zwischen Hagen-Nord und Westhofener Kreuz. 1 Kilometer, 6 Minuten. Dann A1 Osnabrück-Münster zwischen Flughafen Münster, Osnabrück und Münster Nord, 1 Kilometer, 3 Minuten. Und der längste Stau A3 Köln-Oberhausen zwischen Leverkusen-Opladen und Solingen, 2 Kilometer. Das sind 17 Minuten. Kommt gut an.
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5: Sebastian Pulli hier und wem heute am kältesten Tag dieser Woche zu frisch war, bisschen analoge Wärme jetzt. Das ist doch eins der vielleicht schönsten Geräusche der ganzen Welt. Das warme, volle Knacken einer Plattennadel. Hier legen wir auf. Latricia McNeil.

0: Früher waren weniger Worte, oder?
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0: Gerade die betagteren Großväter, ne, in der damaligen Generation, die sind ja oft mit sehr kurzen Sätzen ausgekommen. Beim Tagesschau gucken, aufhängen alle. Und dann war 2 Wochen lang Ruhe. Schön, wenn solche Leute dann auf so richtige Laberhasen treffen.
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3: Mein Opa ist ein richtiger Westfale, ne? Also wenn der gesagt hat, hallo, dann dachtest du schon, was ist los, Quasselwasser getrunken. Opa war bei Chantal, seine Friseurin. Es war so geil, dass sie aufeinander getroffen sind, weil die echt die Quasselstrippe vor Bern war. So richtig, immer so, dann kommen Sie mal rein, dann setzen Sie sich mal hin, machen Sie sich schon mal ein bisschen bequem. Jetzt hänge ich Ihnen schon mal den Umhang um. Ach, jetzt habe ich den Kinderumhang genommen, so jung sind Sie ja doch nicht mehr. Naja, dann nehme ich den anderen Umhang, so, vielleicht mal den. Na bitte, das geht doch so. Wollen Sie was zu trinken haben? Tee, Kaffee, Wasser mit Kohlensäure, ohne Kohlensäure mit, ist gar nicht so gesund, würde ich ihn trotzdem holen. Und irgendwann fragt sie ihn also, so, wie wollen Sie die Haare denn heute geschnitten haben? Und mein Opa sagt nur lautlos.
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0: Das Wetter.
1: War der kälteste Tag diese Woche heute. Was haben wir gefroren? Keine Sorge, morgen wird wieder heißer. Höchsttemperaturen 27 bis 33 Grad. Dazu viel Sonne und trocken. Aber erstmal eine angenehm kühle Nacht später. Da landen wir so zwischen 13 und 9 Grad.
0: NRW Verkehr.
1: Die Geschichte wiederholt sich. Die A45 Gießen Richtung Hagen ist wieder gesperrt. Diesmal zwischen Siegen Süd und Siegen nach einem Unfall. Dann noch die Staus ab. 5 Minuten Wartezeit. Da haben wir die A1 Osnabrück Richtung Münster. Zwischen Flughafen Münster-Osnabrück und Münster-Nord 5 Kilometer 21 Minuten. A3 Frankfurt Richtung Köln zwischen Kreuzborn-Siegburg und Loma 1 Kilometer 6 Minuten. Und A3 Köln-Oberhausen zwischen Opladen und Solingen. Das sind 2 Kilometer, knappe Viertelstunde. Kommt gut durch.
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1: Sebastian Pulli hier, jetzt mit dem 3-Generationen-

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0: Eine kleine Nachtmusik von Kenya Grace.
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0: Jetzt war's, das ist perfekt für einen sonnigen Tag. Neue Musik von ihr hier. Von Luna, 90er-Legende, war jetzt bei uns im Interview richtig stark, richtig emotional, in voller Länge auf unserer Homepage. Aber gucken wir uns mal die neue Single an, basiert auf einem alten Hit von Vaya con Dios, Na, Ne, Na, vielen besser bekannt als Ne, Na, Na, Na, keine Ahnung, warum sie das nicht gleich so genannt haben.
2: Ich liebe Songs, die es schon mal gibt und die dann zu verlunern. Der Song ist auch ein Evergreen und ich finde, aus Respekt, wenn solche gute Songs geschrieben sind, dann dürfen die gerne noch mal eine neue Jacke bekommen, ein neues Gewand. Und ja, dann mit ein bisschen Luna-Vibes gelingt das. Nicht immer. Und natürlich gibt es auch Gespräche oder ich will nicht sagen Diskussionen, aber Leute, die sagen, ja, aber das Original ist das Beste. Ich sage, immer ist das Original das Beste. Aber es ist auch eine Hommage an einen Original.
0: Ja, und dieses Original hat sie sehr ordentlich verlunert, wie sie sagt. Komplett neue Jacke hat das Lied an und vielleicht auch neue Boxhandschuhe, denn der Song, der gibt so richtig aufs Maul in der neuen Version. Nochmal eine ganze Ecke härter. Sehr, sehr clubtauglich. Luna zusammen mit Felix Herrer und Rednecks. Na, nee, na.

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1: Ich bin Dirk Zeitler. Bundesverkehrsminister Bilger sieht vorerst kein schnelles Ende der Beeinträchtigungen für die Binnenschifffahrt wegen Trockenheit. Man müsse davon ausgehen, dass die Niedrigwasserproblematik den gesamten August über andauern werde, sagte Bilger in Neumünster. Immer mehr Bundesländer lockern deshalb das Sonn- und Feiertagsverbot für Lkw. Ob das wirklich hilft, ist unklar. In den Trümmern wird weiter nach Überlebenden gesucht. Erst langsam zeigt sich das ganze Ausmaß der Erdbebenkatastrophe in Kolumbien. Nach einer vorläufigen Bilanz kamen mindestens 181 Menschen ums Leben. Die Zahl der Toten dürfte jedoch noch steigen.
2: Besonders schwierig ist die Suche nach Vermissten. In den betroffenen Regionen arbeiten Rettungskräfte mit Baggern und Kränen. Teilweise müssen sie sich aber auch von Hand durch die Trümmer vorarbeiten. Gleichzeitig erschweren beschädigte Straßen und unterbrochene Versorgungs- und Kommunikationsverbindungen den Einsatz. Auch nach dem Hauptbeben erschüttern weitere Nachbeben die Region. Die Katastrophe stellt Kolumbiens neuen Präsidenten Abelardo de la Esprilla vor seine erste große Bewährungsprobe. Er hat die staatliche Reaktion zur Chefsache erklärt und will die Rettungsarbeiten persönlich koordinieren. Aus Rio de Janeiro, Philipp Znieder.
1: Erstmals seit mehr als 25 Jahren können Fans der deutschen Fußballnationalmannschaft wieder Stehplatztickets für Heimspiele kaufen. Das teilte der Deutsche Fußballbund mit. Die entsprechenden Gremien hätten dies beschlossen.
3: Der große Motivator Jürgen Klopp will wieder Euphorie entfachen bei der Mannschaft und den Fans. Da passt es gut, dass es bald auch wieder preiswerte Stehplätze geben wird. Schon bei den Klopp-Heimpremieren in rund 6 Wochen in Augsburg und München werden die Tickets angeboten für 18 Euro. Stehplätze seien ein wichtiger Bestandteil der Fankultur und des Stadionerlebnisses, sagt DFB-Präsident Neuendorf. Die neue Regelung gilt auch für europäische Wettbewerbe der Frauen und des U21-Nachwuchses. Thomas Bremser, Nachrichtenredaktion.
1: Mit Silber hat Hammerwerfer Merlin Hummel dem deutschen Team die 3. Medaille bei der Leichtathletik-Europameisterschaft in Birmingham beschert. Der WM-Zweite warf am 2. Tag der Titelkämpfe 81,30 Meter weit und gewann damit seine nächste internationale Plakette.
4: Das waren die Nachrichten mit Dirk Zeitler.
5: Das Wetter. Kältester Tag der Woche heute. Manche Menschen hatten sogar was an. Morgen wieder eine ganze Ecke heißer. 27 bis 33 Grad dann maximal. Dazu sonnig und trocken. Überraschung. Jetzt über den Abend wird's langsam frischer. Da erreichen wir dann in der Nacht angenehme 13 bis 9 Grad als Tiefstwerte.
6: NRW Verkehr.
5: Kein Glück auf der A45 Gießen Richtung Hagen. Die ist heute schon wieder gesperrt nach einem Unfall. Diesmal zwischen Siegen Süd und Siegen. Und es staut sich da auch aktuell über 1 Kilometer. Noch eine halbe Stunde Wartezeit. Einen anderen Stau haben wir noch, A3 Köln-Oberhausen zwischen Opladen und Solingen. Aktuell 2 Kilometer, 11 Minuten plus. Gute Fahrt, kommt gut durch.
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5: Sebastian Pulli hier, kurz nach 11. Wir gehen in Würde in Richtung Bett mit sehr stilvoller Musik, die man ganz hervorragend hören kann, mit Pfeife im Ohrensessel, im roten Bademantel aus Satin, wie wir rheinischen Franzosen sagen. Sehr edler, angejazzter Pop von Olivia Dean. So easy. Schönen Restdienstag.

0: You Can't Hurry Love kommen wir zu einer aktuellen Skandalgeschichte. Und zwar dem Pizzawurf von Osnabrück.
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0: Beginnt damit, dass sich ein Pärchen zwei Pizzen bestellt. Die kommen an und eine ist aber wohl zu klein und eine belegt mit dem falschen Belag. So, die beiden wollten das erst telefonisch klären, das war dann wohl nicht zufriedenstellend und dann sind sie persönlich zur Pizzeria. Und dann ist aber wohl vor Ort der Streit richtig eskaliert, bis der Pizzamann wohl der Frau eine Pizza ins Gesicht geworfen hat. Das klingt leider auch ein bisschen witzig, das, was danach kommt, gar nicht mehr, denn er hat ihr wohl dann auch ins Gesicht geschlagen. Und jetzt ermittelt natürlich völlig zu Recht die Polizei in der Sache. Ja, und das alles fing an mit einem falschen Pizzabelag, ne? Also wenn das dann auch so aus dem Ruder läuft, dann muss es schon Schinken und Ananas gewesen sein.

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0: Das Wetter.
1: Nach dem ja relativ entspannten Tag heute für die Verhältnisse dieses Sommers. Morgen wieder mehr Wüstenwetter, sonnig und trocken. Höchstwerte je nach Region zwischen 27 und 33 Grad. Erstmal gleich erfrischen in der Nacht. Da landen wir dann später als Tiefstwert so zwischen 13 und 9 Grad.
0: NRW Verkehr.
1: Die A45 Gießen Richtung Hagen auch heute wieder gesperrt. Diesmal zwischen Siegen Süd und Siegen nach einem Unfall. Entsprechend staut es sich da aktuell über eine halbe Stunde 1 Kilometer. Und einen Stau haben wir noch auf der A3 Köln-Oberhausen. Aktuell zwischen Opladen und Solingen 1 Kilometer 7 Minuten. Kommt gut an.
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1: Hallo, guten Abend, Sebastian Pulli hier und gleich eins der zitierbarsten deutschen Lieder, einfach weil es selbst ganz wunderbar treffsicher zitiert, und zwar Elton. Du hast dich doch früher so für Tiere interessiert, wäre denn das nichts für dich? Die Ärzte mit einem der vielleicht schönsten deutschen Texte mit Junge. Schönen Abend euch.

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0: Sascha ist das. Und braun ist ja an sich politisch oder im Farbkasten zum Beispiel nicht unbedingt die beliebteste Farbe. Erstaunlich, dass es dann alle sein wollen.
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0: Diese These, gebräunt sein, ist überschätzt. Die stammt natürlich aus dem Mund eines meines Käsegesichts. Aber er hier, er hat eine ganz ähnliche Einstellung.
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3: Ja, nee, ist klar.
4: Was macht ihr eigentlich so im Urlaub? Für viele ist ja wichtig, dass man braun zurückkommt. Aber was hat man davon, braun zu sein? Zumal das ja nach 10 Tagen eh wieder weg ist. Und das meiste siehst du auch gar nicht im Alltag. Da machst du dir am Strand einen Stress. Alle halbe Stunde wenden Tiroler Nussöl auf die Muckis. Mal in den Kopfstand, damit die Fußsohlen braun werden. Aber sonst liegst du da ja 8 Stunden einfach nur rum. So müde kann doch keiner sein. Klar, sieht schon geil aus. Die Zähne sehen heller aus, die Augen blauer. Und du zeigst, dass es dir gut geht. Braun sein als Statussymbol. Ja, aber da kannst du dir doch lieber so eine Fake-Rolex holen. Gibt's auch da am Strand. Oder einen Kühlschrankmagneten. Oder auch ein schöner Tipp, lies doch mal ein Buch. Macht auch gut was her. Oder hol dein Abi nach. Was ist denn dein Schönheitsideal? Dieter Bohlen, der alte Lederstrumpf? Ich meine, macht was ihr wollt. Ich werte die Scheiße nicht. Aber guck mich an. Gutes Aussehen ist doch schließlich kein Zufall. Ich bräune mich nie. Ich bleib immer im Schatten. Ich habe mir dieses Jahr sogar vorgenommen, nicht zu schwitzen. Und einölen lassen kann ich mich auch im Hotelzimmer. Da komme ich zwar auch wieder in Schwitzen, aber die Belastung ist hautschonender.
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1: Ich bin Dirk Zeitler. Der bereits extrem niedrige Wasserstand des Rheins geht in Nordrhein-Westfalen noch weiter zurück. In Köln wurde jetzt ein historischer Tiefstwert gemessen, wie aus Daten des Wasserstraßen- und Schifffahrtsamts Rhein hervorgeht. Nach der Prognose werden die Pegelstände noch weiter sinken.
2: Es ist also keine Entspannung in Sicht. Schiffe fahren am Rhein zwar weiter, aber nur mit deutlich weniger Fracht. Das macht den Transport teurer, weil auf Lkw oder Schiene ausgewichen wird und weniger auf einmal transportiert werden kann. Da über den Rhein auch Öl, Benzin und Diesel geschippert wird, kann es regional zu höheren Spritpreisen kommen, sagt der ADAC. Immer mehr Bundesländer heben außerdem das Sonntagsfahrverbot für Lkw auf. Über weitere Maßnahmen will Bundesverkehrsminister Bilger mit seinen Amtskollegen in den Ländern am Mittwoch beraten. Tine Klimach, Nachrichtenredaktion.
1: In den Trümmern wird weiter nach Überlebenden gesucht. Erst langsam zeigt sich das ganze Ausmaß der Erdbebenkatastrophe in Kolumbien. Nach einer vorläufigen Bilanz kamen mindestens 181 Menschen ums Leben. Die Zahl der Toten dürfte jedoch noch steigen. Die Suche nach Vermissten geht weiter. Auf der italienischen Mittelmeerinsel Sizilien sitzen wegen des jüngsten Ausbruchs des Vulkans Ätna mitten in der Hauptreisezeit mehrere tausend Urlauber fest. Wegen der Aschewolken können auf dem größten Flughafen der Insel in Catania kaum Flugzeuge starten und landen.
3: Inzwischen mussten mehr als 200 Flüge umgeleitet oder ganz gestrichen werden. Auch viele Deutsche sind betroffen. Damit wird vor allem die Heimreise zur Tortur. Manche Familien mussten auf dem Flughafen sogar übernachten. Zudem sind die Flüge und die Züge weg von der Insel ausgebucht. Aus einem 2,5-Stunden-Flug von Catania nach Deutschland wird so eine Reise von 2,5 Tagen. Aus Rom, Christoph Sator.
1: Der von einer Sperre bedrohte deutsche 100-Meter-Rekordler Owen Unser hat die Bronzemedaille bei den Leichtathletik-Europameisterschaften in Birmingham gewonnen. Wegen des Vorwurfs, seine Dopingprobe verweigert zu haben, hat die nationale Anti-Doping-Agentur eine 4-jährige Sperre gegen Unser vorgeschlagen. Sollte er nachträglich gesperrt werden, droht ihm die Aberkennung der Medaille. Vor dem 100-Meter-Lauf hatte Hammerwerfer Merlin Hummel bereits Silber geholt.
4: Das Wetter.
5: Keine Wolken und kein Regen, so sieht das gerade aus. Dazu 13 bis 9 Grad, also kühl heute Nacht. Tagsüber heute dann sonnig und trocken. Gute Sicht also für die partielle Sonnenfinsternis am Abend heute. Bis zu 33 Grad sind tagsüber drin. Und der Donnerstag wird dann noch wärmer, bis 36 Grad. Dazu weiter kein Regen und viel Sonne.
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6: Hier die aktuelle Verkehrslage. A3 Köln-Oberhausen zwischen Leverkusen-Oppenheim Laden und Solingen 1 Kilometer Stau. Weiterhin auf der A45 Gießen-Hagen zwischen Wilnsdorf und Siegen 1 Kilometer stockender Verkehr, 27 Minuten Verzögerung. Und zusätzlich auf der A553 Brühl-Bliesheim zwischen Brühl-Nord und Brühl-Ost dichter Verkehr, 5 Minuten längere Fahrzeit. Wir wünschen allen unterwegs gute Fahrt.
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5: So, ihr wisst Bescheid, heute ist Sonnenfinsternistag bei uns in NRW. Gibt es eine partielle Sonnenfinsternis? Beginnt bei uns heute Abend je nach Standort ab etwa 7:15. Höhepunkt ist dann abends 7:50 und das Ende kurz vor 21 Uhr. In Teilen von Spanien zum Beispiel wird es eine totale Sonnenfinsternis geben. Da werden hunderttausende Touris erwartet. Die sind alle schon ganz aus dem Häuschen da. Hotels haben sich spezielle Beobachtungspakete überlegt. Es gibt Public Viewings und. Und deswegen haben wir mit unserer Korrespondentin in Spanien gesprochen. Die erzählt uns gleich mal, was da aktuell so abgeht. 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

0: Oh, ich glaube, das wird richtig, richtig cool heute Abend. Ihr habt es bestimmt schon gehört, partielle Sonnenfinsternis bei uns. Der Mond schiebt sich vor die Sonne und wirft einen Schatten auf die Erde. Und diesmal wird es richtig spektakulär. Bis zu 90% der Sonne verschwinden hinter dem Mond. So stark wie zuletzt 1999. Ja, eine ähnlich dolle Sonnenfinsternis gibt es dann bei uns erst wieder 2075. Ja, und in Spanien wird es heute noch krasser. Da gibt es eine totale Sonnenfinsternis. Und genau dort ist Kollegin Julia Macher für uns. Julia, wie ist die Stimmung bei euch in Spanien?
1: Ja, voller Vorfreude natürlich. Es gibt neben der Hitze kaum ein anderes Gesprächsthema an den Tresen der Bars. Und es ist ja auch kein Wunder, seit mehr als 100 Jahren hat Spanien keine totale Sonnenfinsternis mehr erlebt. Hotels und Ferienhäuser in dem Streifen, durch den der Kernschatten verläuft, sind komplett ausgebucht. Und das ist Ereignis mit dem Sternschnuppenregen, den sogenannten Tränen des heiligen Laurentius zusammenfällt. Das macht es nochmal spektakulär. Und die Medien sprechen schon von dem Jahrhundertereignis.
0: Genau, am Abend, das hat sie gerade erwähnt, gibt es nämlich auch noch die Perseiden. Da werden ganz viele Sternschnuppen zu sehen sein. Zurück zur Sonnenfinsternis. Julia, wie macht sich die kommende Sonnenfinsternis im spanischen Alltag denn so bemerkbar?
1: In vielen Städten gibt es lange Schlangen, um eine der Schutzbrillen zu ergattern, die manche Rathäuser gratis oder gegen einen geringen Betrag verkaufen. Die besten Spots zur Beobachtung der Sonnenfinsternis, die liegen im verlassenen Hinterland. Dahin wollen viele schon am frühen Morgen aufbrechen, denn wenn die eigens ausgewiesenen Beobachtungspunkte erstmal voll sind, dann wird abgesperrt und laut Behörden werden bis zu 10 Millionen Menschen unterwegs sein.
0: Wahnsinn. Und was gibt's da so an Kuriositäten noch?
1: Eine totale Sonnenfinsternis lockt natürlich immer auch Geschäftemacher. Hotels und Pensionen haben ihre Preise zum Teil verachtfacht und auch Privatiers schlagen ordentlich zu. Ich habe Anzeigen von Leuten gesehen, die vermieten ihre Dachterrasse für 2 Stunden für 800 Euro inklusive Flasche Sekt. Es gibt aber auch ganz rührende Geschichten. Ein Hobbyastronom aus Asturien hat zum Beispiel den Hühnerstall seines Großvaters in den letzten Jahren zu einer Mini-Sternwarte ausgebaut inklusive Teleskop. In der empfängt er jetzt zur Sonnenfinsternis Gäste aus den USA, Belgien und Deutschland.
0: Wahnsinn. Falls ihr euch also spontan auf den Weg machen wollt, ihr habt es gehört, Spanien ist teilweise überfüllt. Dazu kommen Sicherheitsmaßnahmen wegen Waldbränden und viel Trockenheit vor Ort. Ganz ehrlich, hier in NRW ist doch auch schön. Wir bekommen ja immerhin eine partielle Sonnenfinsternis zu sehen, ne?

0: Das Wetter.
1: Kein Regen in Sicht, das ist eine klare Nacht, deswegen ist es auch kühl, 13 bis 9 Grad nur noch. Tagsüber heute dann viel Sonne, kein Regen bis 33 Grad, am Donnerstag ähnlich bis 36 Grad da.
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2: A40 Venlo Duisburg, zwischen Strahlen und Wankum, 1 Kilometer Stau und A45 Gießenhagen zwischen Wilnsdorf und Siegen, 2 Kilometer stockender Verkehr, 9 Minuten Verzögerung. Wir wünschen allen unterwegs gute Fahrt.
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1: Hallo zusammen an diesem sehr, sehr frühen Mittwoch. Schön, dass ihr zuhört. Wir begleiten euch durch die Nacht jetzt mit Musik von Ronan Keating und Yusuf Islam. Das ist Father and Son. Kommt gut durch die Nacht mit uns.
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0: Der steht hier schon die ganze Zeit und tippelt nervös von einem Fuß auf den anderen. Es nervt, Mann! Unser Comedian Hannes Höfer hat, der muss euch was beichten und ich glaube, es ist richtig, richtig gut, dass es jetzt endlich rauskommt.
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2: Freunde, ich habe es getan und ich werde mich dafür auch nicht entschuldigen. Ich habe Brokkoli gegrillt. Ja, ich weiß, manche von euch bekreuzigen sich gerade oder sind kurz davor, einen Exorzisten anzurufen. Als ich meinen Grillbrokkoli gepostet habe, bin ich verbal durch einen Fleischwolf gewandert. Ja, für manche ist Gemüse immer noch eine Beleidigung. Eine Aufforderung zum Duell. Nicht mit dem Handschuh eine Backpfeife geben wie im Mittelalter. Nee, da liegt einmal ein Stück Spargel oder ein Stück Gurke in der Nähe vom Rost. Und das kommt einer Kriegserklärung gleich. Noch ein Post mit einer Aubergine und es hätte ein wütender Mob mit Steakgabeln und Grillfackeln vor meiner Tür gestanden. Vegetarische Alternativen bedrohen scheinbar die Fleischauslage. Angefangen hat doch alles mit dem Cordon Bleu. Fleisch mit Käse. Ja, das ist ja schon halb vegetarisch. Und jetzt grillt der Höfer noch seinen Brokkoli. Ja, was kommt als nächstes? Halbfettmargarine, Körniger Frischkäse statt Mett? Alles schon vorgekommen. Ihr müsst's ja nicht essen. Ihr könnt ja dran denken, Kräuterbutter macht sogar den Kohl fett.
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1: Ich bin Dirk Zeitler. In den Trümmern wird weiter nach Überlebenden gesucht. Erst langsam zeigt sich das ganze Ausmaß der Erdbebenkatastrophe in Kolumbien. In Cali gelang es der Feuerwehr nach 16-stündigem Einsatz am zweiten Tag nach dem Beben, eine Frau lebend zu retten. Nach einer vorläufigen Bilanz kamen mindestens 181 Menschen ums Leben. Der bereits extrem niedrige Wasserstand des Rheins geht in Nordrhein-Westfalen noch weiter zurück. In Köln wurde jetzt ein historischer Tiefstwert gemessen, wie aus Daten des Wasserstraßen- und Schifffahrtsamts Rhein hervorgeht. Nach der Prognose werden die Pegelstände noch weiter sinken.
2: Es ist also keine Entspannung in Sicht. Schiffe fahren am Rhein zwar weiter, aber nur mit deutlich weniger Fracht. Das macht den Transport teurer, weil auf Lkw oder Schiene ausgewichen wird und weniger auf einmal transportiert werden kann. Da über den Rhein auch Öl, Benzin und Diesel geschippert wird, kann es regional zu höheren Spritpreisen kommen, sagt der ADAC. Immer mehr Bundesländer heben außerdem das Sonntagsfahrverbot für Lkw auf. Über weitere Maßnahmen will Bundesverkehrsminister Bilger mit seinen Amtskollegen in den Ländern am Mittwoch beraten. Tine Klimach, Nachrichtenredaktion.
1: Immer mehr junge Frauen und Mädchen werden wegen Essstörungen im Krankenhaus behandelt. Innerhalb von 20 Jahren hat sich deren Zahl verdoppelt. Nach Angaben des Statistischen Bundesamtes waren es 2024 etwa 6.000.
3: Am allerhäufigsten stellen Ärzte die Diagnose Magersucht. Aber viele Frauen und Mädchen suchen auch Hilfe wegen einer Bulimie, also einer Essbrechsucht. Auch Männer bzw. Jungen sind betroffen, aber viel, viel seltener. Und Experten sagen, Essstörungen werden vor allem auch durch soziale Medien befeuert. Nicht nur durch irgendwelche Challenges, die Kalorienzählen hochjubeln, auch durch übergriffige Kommentare über Beine, Busen und Po. Claudia Wächter, Nachrichtenredaktion.
1: Zum Sport. Freistilschwimmerin Isabel Gose hat EM-Silber über 800 Meter gewonnen. Die 24-Jährige musste sich nur ihrer Dauerrivalin Simona Quadarella aus Italien geschlagen geben. Bronze sicherte sich die zweite deutsche Finalteilnehmerin Maja Werner.
4: Das Wetter.
5: 13 bis 9 Grad sind's nur jetzt in der Nacht. Dazu keine Wolken dabei, meist klar. Tagsüber bekommt ihr dann viel Sonne ab. Es regnet weiter nicht. Bis 33 Grad sind drin. Gute Sicht also für die Sonnenfinsternis am Abend. Ja, und der Donnerstag wird noch heißer. Bis 36 Grad, dazu weiter sonnig.
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6: Zurzeit liegen uns keine Meldungen vor. Wir wünschen allen unterwegs gute Fahrt.
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5: Guten Morgen oder guten Abend oder gute Nacht, wie auch immer ihr das halten wollt. Ich freue mich auf jeden Fall, dass ihr zuhört. Wir verbringen akustisch die Nacht miteinander. Ich habe euch ganz viel tolle Musik in die Playlist gepackt. Jetzt zum Beispiel gibt's Mucke von Somber. Das ist Home Wrecker.

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0: heute ja wieder schön viel Sonne drin bei uns in NRW und da gibt's ja drei Lager, ne? Die Leute mit Lichtschutzfaktor 1000 und Hut und langem Shirt und Vorsicht die Sonne. Dann gibt's die mit Lichtschutzfaktor, scheißegal, ich kriege eh nie Sonnenbrand. Und dann gibt's die Menschen, die ganz normal damit umgehen. Fakt ist, Eincremen ist super wichtig, denn Sonnenbrand bekommt man eben nicht nur am Meer, sondern auch hier bei uns in NRW. Und es gibt dabei immer wieder, ich weiß nicht, ob es euch auch so geht, so ein paar Fragen, die man sich stellt. Der Kollege Kevin Zimmer stand kürzlich vor so einer Frage.
1: Ja genau, es war im Urlaub, Sonnencreme komplett leer, wir am Strand. Wir hatten wirklich nur noch Sonnencreme von unserem Sohnemann, also Sonnencreme speziell für Kinder. Und da habe ich mich erstmal gefragt, so als Erwachsene, ist Kindersonnencreme wirklich nur für Kinder oder darf ich da als Erwachsener auch mal ran? Kinderhaut ist ja schon eine andere Haut als Erwachsenenhaut.
0: Ne? Ja, so und darf man?
1: Ja, man darf und sie wirkt bei Erwachsenen genauso wie Erwachsenen-Sonnencreme bei Kindern. Der einzige Unterschied zur Erwachsenen-Sonnencreme ist einfach nur, ist meistens weniger parfümiert, ein bisschen teurer und die Verpackung ist ein bisschen bunter. Kinder dürfen übrigens auch an unsere Erwachsenen-Sonnencreme. Die hilft genauso. Es kommt auf den Lichtschutzfaktor an.
0: Ja, wichtig ist auf jeden Fall, dass man sich überhaupt eincremt und es nicht so macht wie gerade neuer Trend bei Jugendlichen.
1: Ja, du meinst Tan-Maxing. Ja. Ne? Dabei probieren gerade junge Menschen so schnell und so stark wie möglich braun zu werden. Man macht alles, bei dem Hautärzte rot werden würden, wenn sie das sehen oder hören. Und die werden dann nicht rot wegen des Sonnenbrands, sondern eher vor Wut. Beim Social-Media-Trend Tan-Maxing legst du dich in die pralle Mittagssonne sehr, sehr lange, stellenweise sogar ungeschützt. In den Videos dazu werden Sonnencremes empfohlen, die am besten ja keinen höheren Lichtschutzfaktor als 10 haben. Ziel, die Haut soll rot werden, denn rot bedeutet später braun.
0: Ah ja, das ist ja nicht so schlau.
1: Ja, ist wirklich Wahnsinn, was diese sogenannten Tanfluencer da empfehlen. Sonnenbrand und Rötung werden als Look verkauft. Über Hautkrebs verliert da keiner ein Wort. Nochmal das, was Hautärzte sagen. Es gibt keinen gesunden Sonnenbrand und es gibt auch keine gesunde Rötung. Nehmt also Lichtschutzfaktor 50 oder mehr und dann ist es auch egal, ob es Kindersonnencreme ist oder Erwachsenensonnencreme. Hauptsache der Lichtschutzfaktor ist gegeben.
0: Das war's, Kevin Zimmer sagt. Danke dir.
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0: Das Wetter.
1: Keine Wolken und kein Regen, so sieht das gerade aus. Dazu 13 bis 9 Grad, also kühl heute Nacht. Tagsüber heute dann sonnig und trocken. Gute Sicht also für die partielle Sonnenfinsternis am Abend heute. Bis zu 33 Grad sind tagsüber drin. Und der Donnerstag wird dann noch wärmer, bis 36 Grad. Dazu weiter kein Regen und viel Sonne.
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2: Zurzeit liegen uns keine Meldungen vor. Wir wünschen allen unterwegs gute Fahrt.
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1: Einen schönen, ja, guten Morgen. Ich finde, man kann jetzt guten Morgen sagen. Einen schönen, wunderschönen guten Morgen wünsche ich euch. Ich habe jetzt einen Song für euch, passt perfekt zu diesem sommerlichen Werk. Es ist auch wirklich schon sehr früh für mich. Ich glaube, ich muss mehr Kaffee trinken. Ich mache es nochmal ganz langsam. Ich wollte sagen, ich habe jetzt einen Song für euch, der perfekt zu diesen sommerlichen Temperaturen passt, nämlich Dante Thomas. Das ist Miss California. So.

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0: Und dann immer diese Leute, ne, die aus dem Urlaub kommen und dir dann ständig ihre neu gewonnene Bräune unter die Nase reiben wollen. Es ist schlimm. Die Frage ist, warum wollen wir eigentlich braun werden? Das menschgewordene Schönheitsideal. Denkt da jetzt mal drauf rum.
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4: Was macht ihr eigentlich so im Urlaub? Für viele ist ja wichtig, dass man braun zurückkommt. Aber was hat man davon, braun zu sein? Zumal das ja nach 10 Tagen eh wieder weg ist. Und das meiste siehst du auch gar nicht im Alltag. Da machst du dir am Strand einen Stress. Alle halbe Stunde wenden Tiroler Nussöl auf den Muckis. Mal in den Kopfstand, damit die Fußsohlen braun werden. Aber sonst liegst du da ja 8 Stunden einfach nur rum. So müde kann doch keiner sein. Klar, sieht schon geil aus. Die Zähne sehen heller aus, die Augen blauer. Und du zeigst, dass es dir gut geht. Braun sein als Statussymbol. Ja, aber da kannst du dir doch lieber so eine Fake-Rolex holen. Gibt's auch da am Strand. Oder einen Kühlschrankmagneten. Oder, auch ein schöner Tipp, lies doch mal ein Buch. Macht auch gut was her. Oder hol dein Abi nach. Was ist denn dein Schönheitsideal? Dieter Bohlen, der alte Lederstrumpf? Ich meine, macht, was ihr wollt. Ich werte die Scheiße nicht. Aber guck mich an. Gutes Aussehen ist doch schließlich kein Zufall. Ich bräune mich nie. Ich bleib immer im Schatten. Ich habe mir dieses Jahr sogar vorgenommen, nicht zu schwitzen. Und einölen lassen kann ich mich auch im Hotelzimmer. Da komme ich zwar auch wieder ins Schwitzen, aber die Belastung ist hautschonender.
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1: Ich bin Dirk Zeitler. Bundesverkehrsminister Bilger sieht vorerst kein schnelles Ende der Beeinträchtigungen für die Binnenschifffahrt wegen Trockenheit. Man müsse davon ausgehen, dass die Niedrigwasserproblematik den gesamten August über andauern werde, sagte Bilger in Neumünster.
2: Es hat zwar immer mal wieder geregnet, aber es reicht bei weitem nicht aus, um die Flüsse annähernd zu füllen. Das stellt auch Verkehrsminister Bilger fest. Er will sich an diesem Mittwoch wieder mit seinen Kollegen aus den Ländern über die Lage und weitere, auch kurzfristige Maßnahmen austauschen. Mehrere Bundesländer haben schon das Sonntagsfahrverbot für Lastwagen vorübergehend ausgesetzt. Um Logistikketten aufrechtzuerhalten, sollen Transporte so zumindest teilweise auf die Straße verlagert werden. Niedrige Wasserstände gibt es etwa in den Flüssen wie Rhein, Elbe und Donau. Tine Klimach, Nachrichtenredaktion.
1: In den Trümmern wird weiter nach Überlebenden gesucht. Erst langsam zeigt sich das ganze Ausmaß der Erdbebenkatastrophe in Kolumbien. In Cali gelang es der Feuerwehr jedoch nach 16-stündigem Einsatz am zweiten Tag nach dem Beben eine Frau lebend zu retten. Nach einer vorläufigen Bilanz kamen mindestens 181 Menschen ums Leben. Erstmals seit mehr als 25 Jahren können Fans der deutschen Fußballnationalmannschaft wieder Stehplatztickets für Heimspiele kaufen. Das teilte der Deutsche Fußballbund mit. Die entsprechenden Gremien hätten dies beschlossen.
3: Der große Motivator Jürgen Klopp will wieder Euphorie entfachen bei der Mannschaft und den Fans. Da passt es gut, dass es bald auch wieder preiswerte Stehplätze geben wird. Schon bei den Klopp-Heimpremieren in rund 6 Wochen in Augsburg und München werden die Tickets angeboten für 18 Euro. Stehplätze seien ein wichtiger Bestandteil der Fankultur und des Stadionerlebnisses, sagt DFB-Präsident Neuendorf. Die neue Regelung gilt auch für europäische Wettbewerbe der Frauen und des U21-Nachwuchses. Thomas Bremser, Nachrichtenredaktion.
1: Der von einer Sperre bedrohte deutsche Sprinter Owen Ansah hat über 100 Meter die Bronzemedaille bei den Leichtathletik-Europameisterschaften in Birmingham gewonnen. Ansah soll eine Dopingprobe verweigert haben. Sollte er nachträglich gesperrt werden, droht ihm die Aberkennung der Medaille. Vor dem 100-Meter-Lauf hatte Hammerwerfer Merlin Hummel Silber geholt.
4: Das Wetter.
5: Kein Regen in Sicht, das ist eine klare Nacht, deswegen ist es auch kühl, 13 bis 9 Grad nur noch. Tagsüber heute dann viel Sonne, kein Regen bis 33 Grad, am Donnerstag ähnlich bis 36 Grad da.
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6: Zurzeit liegen uns keine Meldungen vor, wir wünschen allen unterwegs gute Fahrt.
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